0: Ergebnisse sollen am Vormittag präsentiert werden. Nach ARD-Informationen gelang eine Einigung auf eine Einkommensteuerreform. Außerdem wurden Reformen der Arbeitsmarktregelungen und Maßnahmen zum Abbau von Bürokratie beschlossen. Bürokratieabbau, das ist auch ein großes Thema im bayerischen Handwerk. Beim Sommerempfang der Handwerkskammer für München und Oberbayern hat sich dazu Staatskanzleichef Herrmann geäußert.
1: Wir durchforsten das bayerische Recht und fragen im Grunde bei jeder Vorschrift, braucht es das noch oder kann das weg? Und im Zweifel streichen wir es halt weg. Und dann schauen wir, was passiert. Wenn die Welt untergeht, dann machen wir es halt wieder. Vermutlich geht sie nicht unter. Bei den wenigsten Regelungen geht die Welt unter, wenn sie fehlen. Also sind wir schon ein Stück weiter.
0: Handwerker seien aber vor allem vom Bundesrecht betroffen, so Herrmann. Da machte der CSU-Politiker Hoffnung auf Entlastungen durch die Reformbeschlüsse der Bundesregierung. Das Bundeskabinett hat 2 Gesetzentwürfe zur Stärkung der Bundeswehr beschlossen. Reservisten sollen künftig wieder zu Wehrübungen verpflichtet werden können. Verteidigungsminister Pistorius schränkte aber ein.
2: Es gibt eine Anhörung und natürlich die Möglichkeit, persönliche Gründe, die dagegen sprechen, jeweils seitens des Arbeitgebers, Unabkömmlichkeit oder auch des Arbeitnehmers zu berücksichtigen.
0: Außerdem soll der Bau von militärischer Infrastruktur beschleunigt werden. Wer günstige Mode, Ladekabel oder Spielzeug aus Ländern außerhalb der EU bestellt, muss mit höheren Kosten rechnen. Bislang gab es eine Ausnahme für Lieferungen mit einem Wert von unter 150 Euro. Das gilt jetzt nicht mehr. Die EU und die Bundesregierung wollen mit der neuen Regelung die Flut an Billigimporten ausländischer Plattformen wie etwa Temu eindämmen. Bei der Fußball-WM steht Belgien im Achtelfinale. Das Team hat im 16. Finale den Senegal mit 3:2 nach Verlängerung besiegt, nach 0:2 Rückstand. Im Achtelfinale trifft Belgien nun auf den Sieger der Partie zwischen Co-Gastgeber USA und Bosnien-Herzegowina. Das Spiel beginnt in diesen Minuten. Schon am frühen Abend setzte sich England gegen die Demokratische Republik Kongo mit 2:1 durch und trifft im Achtelfinale auf Mexiko.
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4: Mit Henrike Müller. Kennst du meinen Mörder? Mit einer auffälligen Plakataktion erhofft sich die Fürther Kripo neue Hinweise im ungelösten Mordfall Marion Bayer. Die 12-Jährige wurde 1973 im Oberasbacher Ortsteil Kreutles getötet. Vom Täter fehlt bis heute jede Spur. Die Plakate zum Cold Case befinden sich auch in unmittelbarer Nähe des Tatorts. Kriminalhauptkommissar Jan Frühwald leitet die Ermittlungen.
5: Wir haben in den letzten Wochen und Monaten festgestellt, dass immer wieder viele interessante Hinweise zu uns kommen und da natürlich auch Geschichten dahinter stehen. Dementsprechend wollten wir jetzt mit dieser Plakataktion einfach nochmal an diesen Jahrestag erinnern und natürlich in gewisser Weise auch ein bisschen Emotionen wecken.
4: In dieser Nacht jährt sich die Tat zum 53. Mal. Zusätzlich zur Plakataktion hat die Polizei auch Flyer in Seniorenheimen verteilt.
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0: her name?
1: Ja, wo sind wir denn?
2: Gallasstraße, Fürth.
3: Die Gallasstraße in Fürth liegt im Ortsteil Dambach. Benannt wurde sie nach dem Italiener Matthias Gallas. Er lebte im 17. Jahrhundert und war ein kaiserlicher Feldherr im Dreißigjährigen Krieg und ein geschickter Spion. Er war vor allem an der Verschwörung gegen Wallenstein beteiligt. Er versorgte den Wiener Hof immer über alle Vorgänge, die in Wallensteins Heer vorgingen. Nach dessen Ermordung wurde der Informant Gallas auch dementsprechend entlohnt.

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4: Ich bin Moritz Einzel. Die Koalitionsspitzen von Union und SPD haben sich am späten Abend auf ein Reformpaket für Wachstum und Beschäftigung geeinigt. Die konkreten Ergebnisse sollen am Vormittag präsentiert werden. Nach ARD-Informationen gelang eine Einigung auf eine Einkommensteuerreform. Außerdem wurden Reformen der Arbeitsmarktregelungen und Maßnahmen zum Abbau von Bürokratie beschlossen. Bürokratieabbau, das ist auch ein großes Thema im bayerischen Handwerk. Beim Sommerempfang der Handwerkskammer für München und Oberbayern hat sich dazu Staatskanzleichef Herrmann geäußert.
5: Wir durchforsten das bayerische Recht und fragen im Grunde bei jeder Vorschrift, braucht es das noch oder kann das weg? Und im Zweifel streichen wir es halt weg und dann schauen wir, was passiert. Wenn die Welt untergeht, dann machen wir es halt wieder. Vermutlich geht sie nicht unter, bei den wenigsten Regelungen geht die Welt unter, wenn sie fehlen. Also sind wir schon ein Stück weiter.
4: Handwerker seien aber vor allem vom Bundesrecht betroffen, so Herrmann. Da machte der CSU-Politiker Hoffnung auf Entlastungen durch die Reformbeschlüsse der Bundesregierung. Das Bundeskabinett hat zwei Gesetzentwürfe zur Stärkung der Bundeswehr beschlossen. Reservisten sollen künftig wieder zu Wehrübungen verpflichtet werden können. Verteidigungsminister Pistorius schränkte aber ein.
6: Es gibt eine Anhörung und natürlich die Möglichkeit, persönliche Gründe, die dagegen sprechen, jeweils seitens des Arbeitgebers, Unabkömmlichkeit oder auch des Arbeitnehmers zu berücksichtigen.
4: Außerdem soll der Bau von militärischer Infrastruktur beschleunigt werden. Wer günstige Mode, Ladekabel oder Spielzeug aus Ländern außerhalb der EU bestellt, muss mit höheren Kosten rechnen. Bislang gab es eine Ausnahme für Lieferungen mit einem Wert von unter 150 Euro. Das gilt jetzt nicht mehr. Die EU und die Bundesregierung wollen mit der neuen Regelung die Flut an Billigimporten ausländischer Plattformen wie etwa Temu eindämmen. Bei der Fußball-WM steht Belgien im Achtelfinale. Das Team hat im 16. Finale den Senegal mit 3:2 nach Verlängerung besiegt, nach 0:2 Rückstand. Im Achtelfinale trifft Belgien nun auf den Sieger der Partie zwischen Co-Gastgeber USA und Bosnien-Herzegowina. Das Spiel beginnt in diesen Minuten. Schon am frühen Abend setzte sich England gegen die Demokratische Republik Kongo mit 2:1 durch und trifft im Achtelfinale auf Mexiko.
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7: Mit Henrike Müller. Die unfreiwillige Hitzepause bei den Nürnberger Straßenbahnen zieht sich hin. Rund 40 Wagen müssen gereinigt werden, dazu 38 Kilometer Gleise. Aber es gibt einen Hoffnungsschimmer, denn jetzt hat die VAG ein Hochdruckreinigungsfahrzeug im Einsatz. Das schafft es in relativ kurzer Zeit, die durch Bitumen verklebten Schienen wieder sauber zu machen. Konrad Schmidt bei der VAG Bereichsleiter Infrastruktur setzt noch auf weitere Reinigungsmethoden.
8: Da das Fahrzeug nicht auf allen Streckenabschnitt fahren kann, also nur auf eingedeckten Gleis, haben wir noch andere Verfahren ausprobiert, zum Beispiel Freistrahlen mit Trockeneis oder auch mit selbstgebautem Werkzeug, das so aussieht wie der Schienenkopf, erhitzt wird, um so auch das Bitumen besser abschaben zu können.
7: Die VAG hofft, dass zeitnah zumindest auf der Strecke vom Straßenbahndepot in Gibitzenhof bis zum Plärrer testweise wieder die ersten Bahnen rollen können.
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1: 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So schmeckt die WM und es war heute offensichtlich wieder ein bisschen schwieriger.
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1: Also, wir sprechen über knusprige Pommes, ertränkt in warmer Bratensoße und belegt mit weichen Käsebruchstücken. Herzhafte, deftige und gute Kalorien in der weiten Kälte dieses Landes.
2: Also Pommes würde ich nach Belgien jetzt nochmal schicken. Aber die Kälte des Landes zählt eigentlich mehr nach Skandinavien.
1: Ja, also ja, mehr also bis Richtung Norden.
2: Ich höre schon, das ist also mit Pommes, aber es ist nicht so.
1: Okay.
2: Das könnte das sein. England, die haben auch so absolut obskure Rezepte. England würde ich dann tippen, aber wie das jetzt heißt, ja.
1: Also Gerda, so viel kann ich sagen, alles, was du bisher getippt hast, war leider komplett daneben. Deswegen müssen wir einfach freigeben. Also wenn es da draußen jemand weiß, unter den 08.097.1 gerne anrufen und dann hoffe ich mal, wir bekommen eine richtige Lösung.
2: Ja, ich bin ja gespannt, was es ist.
1: Die Tanja hatte da relativ schnell eine Lösung parat.
3: Kommt aus Kanada und heißt Poutine.
1: Wow, und woher weißt du das?
3: Ich hab gegoogelt.
1: Ja, gewusst wie. Und wenn ihr auch mit dabei sein möchtet, dann auch ganz schnell rein ins Internet und zwar nicht zu Google, sondern zu www.gong971.de und dann spielen wir auch schon bald zusammen.
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1: Ich bin Moritz Einzel. Nach dem Ende des Tankrabatts rückt offenbar die Einführung eines Preisdeckels beim Sprit in Deutschland näher. Wie die Rheinische Post berichtet, hat der Wirtschaftsausschuss im Bundesrat den Weg freigemacht für staatlich festgelegte Obergrenzen. Das Gremium stellte sich hinter eine Initiative aus dem Saarland. Als Vorbild wird da Luxemburg genannt. Dort mache man seit Jahren gute Erfahrungen mit staatlich festgelegten Maximalpreisen beim Tanken. Die Koalitionsspitzen von Union und SPD haben 7,5 Stunden verhandelt und sind am späten Abend zu Ergebnissen gekommen. Es gibt eine Einigung auf ein großes Reformpaket für Wachstum und Beschäftigung. Nach ARD-Informationen gelang unter anderem eine Einkommensteuerreform. Konkret sollen die Ergebnisse am Vormittag präsentiert werden. Mit 2 großen Gesetzesänderungen will die Bundesregierung die Bundeswehr stärken. Es geht um Änderungen im Reservistendienst und um den beschleunigten Bau militärischer Infrastruktur. Thomas Brockt berichtet.
2: Die Bundeswehr braucht mehr Personal. Das betrifft die aktive Truppe, wo in den kommenden Jahren möglichst aufgestockt werden soll. Aber es soll auch mehr Reservisten geben. Deshalb sollen unter anderem Übungen verpflichtend werden. Bislang konnten die Reservisten selbst als auch ihre Arbeitgeber das ablehnen, wenn die Einladung der Bundeswehr kam. Außerdem soll deutlich mehr Geld in die Infrastruktur investiert werden, also für den Bau von Unterkünften, Munitionsdepots und Logistik für neue Waffensysteme.
1: Der Drogenbeauftragte der Bundesregierung Streeck fordert Nachbesserungen bei der Teillegalisierung von Cannabis. Das Gesetz müsse angepackt werden, sagte Streeck bei der Netzwerkveranstaltung Ärzte der Rheinischen Post. Man müsse zwar vorsichtig sein, dass man nicht ganze Gruppen zwischen Legalität und Illegalität hin und her schiebe, so Streeck, aber es gebe viel zu hohe Besitzmengen bei Cannabis. Man habe es den Dealern leichter gemacht. Belgien hat das Achtelfinale bei der Fußball-Weltmeisterschaft erreicht. Das Team gewann gegen den Senegal nach 0:2 Rückstand noch mit 3:2 nach Verlängerung. Im Achtelfinale treffen die Belgier auf den Sieger der 16. Finalpartie zwischen Co-Gastgeber USA und Bosnien-Herzegowina. Bereits am frühen Abend gewann England gegen die Demokratische Republik Kongo mit 2:1. Achtelfinalgegner der Engländer ist Co-Gastgeber Mexiko.
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3: Mit Henrike Müller. Grünes Licht für Radfahrer, auch wenn die Ampel rot zeigt. In Fürth werden aktuell im gesamten Stadtgebiet 40 Grünpfeile speziell für den Radverkehr montiert. Wo das Schild mit grünem Pfeil und Fahrradsymbol angebracht ist, dürfen Radfahrer dann nach einem kurzen Stopp auch bei Rot rechts abbiegen, sofern sie dabei niemanden gefährden oder behindern. Die Montage hat in Burg Farnbach begonnen und soll bis Ende nächster Woche abgeschlossen sein. Weitere Standorte sind unter anderem entlang der Würzburger und Schwabacher Straße sowie in Fach und Stadeln. Mit der neuen Beschilderung will die Stadt den Radverkehr attraktiver machen und den Verkehrsfluss verbessern.
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0: Dritten Reichs wurde Deutschland immer häufiger zum Ziel alliierter Luftangriffe. Das Nazi-Regime plante deshalb zahlreiche geheime Bauten. Einer davon wurde in Hamburg in die Tat umgesetzt. Er trug den harmlosen Tarnnamen Esche 1. Was sich dahinter verbarg, hatte aber nichts mit Bäumen zu tun, meint Paul Kornmeier vom Verein Dokumentationsstätte Konzentrationslager Hersbruck.
1: Das geheime Projekt war die Verlagerung eines Flugzeugmotorenwerks von München nach Hamburg, und zwar unterirdisch in den Berg Hubeck, also unterirdische Produktionsstätten.
0: Die Arbeiten begannen im Januar 1944. Dafür wurden Häftlinge aus dem 5 Kilometer entfernten KZ-Außenlager Hersbruck eingesetzt. Sie sollten auf einer Fläche von 200.000 Quadratmetern Stollen in den Doggerstein der Hohburg graben, und zwar mit primitivsten Methoden.
1: Damals, wie die Häftlinge von den Konzentrationslager arbeiten mussten, in Staubwolken und Sprenggasen, das war unheimlich schwer. Mit Pickel und anderen Werkzeugen, also die Häftlinge waren geschwächt durch Hunger, Krankheit. Also es war nicht einfach, da eine Leistung zu bringen.
0: Insgesamt wurden für die Bauarbeiten zwischen 1944 und März 1945 rund 10.000 Häftlinge eingesetzt. 4.000 von ihnen überlebten die Zwangsarbeit nicht. Und ihr Einsatz war völlig umsonst, denn die Doggerstollen wurden nie genutzt. Nur 14.000 Quadratmeter mit einer Länge von knapp 4 Kilometern waren am Ende fertig.
1: Es gab damals 8 Stolleneingänge und man kann 3 besuchen. Aus Sicherheitsgründen sind die Stolleneingänge zubetoniert. Man kann die Stollen nur von außen besichtigen. Momentan ist alles Fledermäusen überlassen. Es ist sehr friedlich und ruhig.
0: In Hamburg erinnert heute eine Aussichtsplattform mit Infoelementen an die KZ-Häftlinge und die unmenschlichen Bedingungen, unter denen sie gelitten haben.

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1: Zwei sehr verschiedene Filme gibt es jetzt neu in unseren fränkischen Kinos. Als da wären The Piano Tuner und Minions und Monster. Die kleinen gelben Quietschis sind wieder da. In Minions und Monster sind sie in Hollywood gelandet und treffen auf den Filmregisseur Max.
2: Also, Minions, mein Name ist Max. Ich möchte mit euch arbeiten. Wir sollten Filme drehen.
1: Gesagt, getan. Und so werden die Knutschkugeln in Minions und Monster in Hollywood zu großen Filmstars. Als Kind schien Nicky in The Piano Tuner das nächste große Wunderkind am Klavier zu werden. Aber dann zerstörte eine Krankheit, die sein Gehör extrem empfindlich werden ließ, diesen Traum. Nun arbeitet Nicky als Klavierstimmer für seinen väterlichen Freund Harry.
3: Der Junge ist noch zu haben.
4: Harry, bitte, hör auf.
3: Hier, willst du einen Cream Donut?
5: Der liefert Energie für den Unterricht.
3: Was für eine Art Unterricht?
5: Komposition für Fortgeschrittene?
4: Ja, ich habe sie spielen, hören Sie es gut.
3: Das ist ein großes Lob, wenn ihr das sagt. Er ist ein Virtuose.
5: Ein Virtuose, der noch zu haben ist, hä? Huh?
3: Vielleicht kannst du ihn inspirieren.
4: Oh, okay, danke, Harry. Sie muss offensichtlich los.
1: Und sie interessiert sich für den schüchternen Nicky. Deshalb will sie sein angebliches Wundergehör testen.
5: Hast du das absolute Gehör?
4: Ja.
5: Was ist das?
4: E. Fis, G, A, Eis, H über Dis.
1: Ja, Nicky kann tatsächlich besser als alle anderen hören. Als er erfährt, dass Harry Geld- und Gesundheitssorgen hat, wird er mit seinen Ohren zum Safeknacker. Mit den alten Haudegen Dustin Hoffman und Jean Reno in kleineren Rollen und Shootingstar Leo Woodall als Nicky bietet The Piano Tuner tolles Kino zum Sehen und erst recht zum Hören. Stefan Grundler, Redaktion Gong 97.1.

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5: Ich bin Moritz Einzel. Nach dem Ende des Tankrabatts rückt offenbar die Einführung eines Preisdeckels beim Sprit in Deutschland näher. Wie die Rheinische Post berichtet, hat der Wirtschaftsausschuss im Bundesrat den Weg freigemacht für staatlich festgelegte Obergrenzen. Das Gremium stellte sich hinter eine Initiative aus dem Saarland. Als Vorbild wird da Luxemburg genannt. Dort mache man seit Jahren gute Erfahrungen mit staatlich festgelegten Maximalpreisen beim Tanken. Die Koalitionsspitzen von Union und SPD haben 7,5 Stunden verhandelt und sind am späten Abend zu Ergebnissen gekommen. Es gibt eine Einigung auf ein großes Reformpaket für Wachstum und Beschäftigung. Nach ARD-Informationen gelang unter anderem eine Einkommensteuerreform. Konkret sollen die Ergebnisse am Vormittag präsentiert werden. Mit 2 großen Gesetzesänderungen will die Bundesregierung die Bundeswehr stärken. Es geht um Änderungen im Reservistendienst und um den beschleunigten Bau militärischer Infrastruktur. Thomas Brockt berichtet.
6: Die Bundeswehr braucht mehr Personal. Das betrifft die aktive Truppe, wo in den kommenden Jahren möglichst aufgestockt werden soll. Aber es soll auch mehr Reservisten geben. Deshalb sollen unter anderem Übungen verpflichtend werden. Bislang konnten die Reservisten selbst als auch ihre Arbeitgeber das ablehnen, wenn die Einladung der Bundeswehr kam. Außerdem soll deutlich mehr Geld in die Infrastruktur investiert werden, also für den Bau von Unterkünften, Munitionsdepots und Logistik für neue Waffensysteme.
5: Der Drogenbeauftragte der Bundesregierung Streeck fordert Nachbesserungen bei der Teillegalisierung von Cannabis. Das Gesetz müsse angepackt werden, sagte Streeck bei der Netzwerkveranstaltung Ärzte der Rheinischen Post. Man müsse zwar vorsichtig sein, dass man nicht ganze Gruppen zwischen Legalität und Illegalität hin und her schiebe, so Streeck, aber es gebe viel zu hohe Besitzmengen bei Cannabis. Man habe es den Dealern leichter gemacht. Belgien hat das Achtelfinale bei der Fußball-Weltmeisterschaft erreicht. Das Team gewann gegen den Senegal nach 0:2 Rückstand noch mit 3:2 nach Verlängerung. Im Achtelfinale treffen die Belgier auf den Sieger der 16. Finalpartie zwischen Co-Gastgeber USA und Bosnien-Herzegowina. Bereits am frühen Abend gewann England gegen die Demokratische Republik Kongo mit 2:1. Achtelfinalgegner der Engländer ist Co-Gastgeber Mexiko.
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7: Mit Henrike Müller. Kennst du meinen Mörder? Mit einer auffälligen Plakataktion erhofft sich die Fürther Kripo neue Hinweise im ungelösten Mordfall Marion Bayer. Die 12-Jährige wurde 1973 im Oberasbacher Ortsteil Kreutlis getötet. Vom Täter fehlt bis heute jede Spur. Die Plakate zum Cold Case befinden sich auch in unmittelbarer Nähe des Tatorts. Kriminalhauptkommissar Jan Frühwald leitet die Ermittlungen.
8: Wir haben in den letzten Wochen und Monaten festgestellt, dass immer wieder viele interessante Hinweise zu uns kommen und da natürlich auch Geschichten dahinter stehen. Dementsprechend wollten wir jetzt mit dieser Plakataktion einfach nochmal an diesen Jahrestag erinnern und natürlich in gewisser Weise auch ein bisschen Emotionen wecken.
7: In dieser Nacht jährt sich die Tat zum 53. Mal. Zusätzlich zur Plakataktion hat die Polizei auch Flyer in Seniorenheimen verteilt.
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1: Es gibt Neuigkeiten von Metallica. Die haben mit ihrer Stiftung All Within My Hands jetzt wieder Geld in die Zukunft investiert. Und zwar jede Menge. Mehr als 3,3 Millionen Dollar sind da in die Metallica Scholars Initiative geflossen. Inzwischen haben da über 90 Colleges an dem Programm teilgenommen. Und die Initiative hat mittlerweile sogar den Sprung rüber nach Großbritannien geschafft. Da werden Ausbildungen in Handwerksberufen, in der Pflege und in anderen benötigten Fachrichtungen unterstützt. Und laut James Hetfield haben inzwischen rund 13.000 junge Menschen von dem Programm profitiert. Nur das finde ich doch mal großartig. Also Metallica schaffen es nicht nur, die größten Bühnen der Welt zu füllen, sondern auch abseits der Musik etwas zu bewegen.
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1: Ich bin Moritz Einzel. Die Spitzen von Union und SPD haben im Koalitionsausschuss in Berlin eine Reihe von Reformen beschlossen. Nach übereinstimmenden Medienberichten ist darunter auch eine Einkommensteuerreform. Wie die Bild-Zeitung berichtet, dreht die Koalition außerdem die Wahlrechtsreform zurück. Heißt, wer seinen Wahlkreis direkt gewinnt, zieht künftig wieder in den Bundestag ein. Die Ergebnisse der 7,5-stündigen Beratungen sollen am Vormittag vorgestellt werden. Die Gewerkschaft der Polizei fordert ein Alkoholverbot an Bahnhöfen. Der Vorsitzende der GdP für die Bundespolizei, Roßkopf, hat der Rheinischen Post gesagt, die Reduzierung oder gar ein Konsumverbot von Alkohol sehe man als absolut notwendig an. Es würde auch helfen, wenn man spätabends an Bahnhöfen keinen Alkohol mehr kaufen könnte. Roßkopf verwies auf positive Erfahrungen mit dem Alkoholverbot am Kölner Hauptbahnhof. Bundesumweltminister Schneider will die Suche nach einem Atommüllendlager deutlich beschleunigen. Der SPD-Politiker hat gesagt, der Standort solle spätestens bis zum Jahr 2050 feststehen und damit rund 25 Jahre früher als bisher geplant. Grundlage sei ein Gesetzentwurf, der ein verändertes Erkundungsverfahren beinhaltet. Bayerns Staatskanzleichef Herrmann hat den Wert einer Ausbildung im Handwerk betont. Beim Sommerempfang der Handwerkskammer für München und Oberbayern forderte der CSU-Politiker, dass an den Schulen dafür stärker geworben wird.
2: Bevor die jungen Menschen im Grunde für ihren Lebenslauf festgelegt sind in eine bestimmte Richtung, dann müssen die möglichst frühzeitig mitbekommen, wie wichtig und wie gut und auch wie zukunftserfüllend handwerkliche Ausbildung sein darf.
1: Bei der Ausbildung spielten die Handwerksbetriebe die wichtigste Rolle, so Herrmann. Er warnte davor, zu viele Berufe zu akademisieren. Belgien hat bei der Fußball-WM das Achtelfinale erreicht. Das Team gewann gegen den Senegal nach 0:2 Rückstand noch mit 3:2 nach Verlängerung. Achtelfinalgegner der Belgier wird der Sieger der 16-Finalpartie zwischen Co-Gastgeber USA und Bosnien-Herzegowina. Schon am frühen Abend setzte sich England gegen die Demokratische Republik Kongo mit 2:1 durch, ebenfalls nach langem Rückstand. Im Achtelfinale spielt England gegen Co-Gastgeber Mexiko.
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3: Mit Henrike Müller. Die unfreiwillige Hitzepause bei den Nürnberger Straßenbahnen zieht sich hin. Rund 40 Wagen müssen gereinigt werden, dazu 38 Kilometer Gleise. Aber es gibt einen Hoffnungsschimmer, denn jetzt hat die VAG ein Hochdruckreinigungsfahrzeug im Einsatz. Das schafft es in relativ kurzer Zeit, die durch Bitumen verklebten Schienen wieder sauber zu machen. Konrad Schmidt bei der VAG Bereichsleiter Infrastruktur setzt noch auf weitere Reinigungsmethoden.
4: Da das Fahrzeug nicht auf allen Streckenabschnitt fahren kann, also nur auf eingedeckten Gleis, haben wir noch andere Verfahren ausprobiert, zum Beispiel Freistrahlen mit Trockeneis oder auch mit selbstgebautem Werkzeug, das so aussieht wie der Schienenkopf, erhitzt wird, um so auch das Bitumen besser abschaben zu können.
3: Die VAG hofft, dass zeitnah zumindest auf der Strecke vom Straßenbahndepot in Gibitzenhof bis zum Plärrer testweise wieder die ersten Bahnen rollen können.
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0: her name?
1: Ja, wo sind wir denn?
2: Erhard-Segitz-Straße, Fürth.
0: Die Erhard-Segitz-Straße liegt in der Fürther Südstadt und ist benannt nach dem Fürther Bronzefabrikanten Erhard Segitz. 1845 wurde er zum Gemeindebevollmächtigten ernannt. Außerdem war er in den Jahren 1851 und 57 im Magistrat. Zudem war er Vorstand des Getreidevereins der Stadt Fürth und arbeitete später als Privatier. Er stiftete 1902 die Straße, die ursprünglich nur Segitzstraße hieß. 1925 wurde diese dann in Erhard-Segitz-Straße umbenannt.

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1: Bereits seit ein paar Tagen läuft in unseren fränkischen Kinos Power Ballad, der Song ihres Lebens. Darin trifft der alternde Rockmusiker Rick auf den Popstar Danny. Sie jammen ein bisschen herum und Rick spielt Danny eine Ballade vor, die er schon lange im Kopf hat.
2: It's about you.
3: So gut. So gut. Okay, also hast du schon eine Bridge?
4: Nein, Mann, da arbeite ich. Dieser Song beschäftigt mich schon ewig.
3: Warte.
4: Meine Frau muss zur Arbeit und wenn ich nicht rechtzeitig da bin, um sie zu fahren, dann reißt sie mir die Eier ab.
3: Sie reißt dir die Eier ab?
1: Der Song gefällt Danny so gut, dass er weiter dran herumbastelt und ihn schließlich seiner Freundin vorspielt.
5: Um wen geht's da?
3: Um dich? Oh Gott, ist alles okay?
5: Nein. sorry. Oh, das ist nur das wahrscheinlich Romantischste, was mir je jemand gesagt hat. Das musst du aufnehmen.
3: Meinst du?
5: Ja, das ist wie so eine Oldschool-Ballade oder sowas.
3: Aber das ist jetzt kein Hit. Das ist einfach, ich weiß nicht, ein netter Song.
5: Aber er ist echt.
1: Also bringt Danny den Song ohne Genehmigung von Rick heraus. Tja, und der fällt aus allen Wolken, als er merkt, dass sein Werk ein Erfolg wird und sagt es seiner Familie.
4: Erkennst du es einfach nicht?
6: Sollte ich?
4: Natürlich, ja, solltest du. Das ist mein verdammter Refrain.
6: Was ist von dir?
4: Ich hab's dir doch vorgesungen. Erinnerst du dich nicht?
6: Wann? Hier läuft so viel Musik, man kann sich nicht an jeden einzelnen Song erinnern.
4: Siehst dir an, hat schon 2 Millionen Views und ist gestern erst rausgekommen. Ziemlich gut, was er draus gemacht hat, echt.
6: Werden wir jetzt reich? Hä?
1: Zugegeben, die Handlung ist nicht der Hit. Aber wer sich drauf einlässt, dem bietet Power Ballad, der Song ihres Lebens, die richtigen Zutaten für einen unbeschwerten Kinobesuch. Stefan Grundler, Redaktion Gong 97.1.

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15: Ich bin Moritz Einzel. Die Spitzen von Union und SPD haben im Koalitionsausschuss in Berlin eine Reihe von Reformen beschlossen. Nach übereinstimmenden Medienberichten ist darunter auch eine Einkommensteuerreform. Wie die Bild-Zeitung berichtet, dreht die Koalition außerdem die Wahlrechtsreform zurück. Heißt, wer seinen Wahlkreis direkt gewinnt, zieht künftig wieder in den Bundestag ein. Die Ergebnisse der 7,5-stündigen Beratungen sollen am Vormittag vorgestellt werden. Die Gewerkschaft der Polizei fordert ein Alkoholverbot an Bahnhöfen. Der Vorsitzende der GdP für die Bundespolizei, Roskopf, hat der Rheinischen Post gesagt, die Reduzierung oder gar ein Konsumverbot von Alkohol sehe man als absolut notwendig an. Es würde auch helfen, wenn man spätabends an Bahnhöfen keinen Alkohol mehr kaufen könnte. Roskopf verwies auf positive Erfahrungen mit dem Alkoholverbot am Kölner Hauptbahnhof. Bundesumweltminister Schneider will die Suche nach einem Atommüllendlager deutlich beschleunigen. Der SPD-Politiker hat gesagt, der Standort solle spätestens bis zum Jahr 2050 feststehen und damit rund 25 Jahre früher als bisher geplant. Grundlage sei ein Gesetzentwurf, der ein verändertes Erkundungsverfahren beinhaltet. Bayerns Staatskanzleichef Herrmann hat den Wert einer Ausbildung im Handwerk betont. Beim Sommerempfang der Handwerkskammer für München und Oberbayern forderte der CSU-Politiker, dass an den Schulen dafür stärker geworben wird.
16: Bevor die jungen Menschen im Grunde für ihren Lebenslauf festgelegt sind in eine bestimmte Richtung, dann müssen die möglichst frühzeitig mitbekommen, wie wichtig und wie gut und auch wie zukunftserfüllend eine handwerkliche Ausbildung sein darf.
15: Bei der Ausbildung spielten die Handwerksbetriebe die wichtigste Rolle, so Herrmann. Er warnte davor, zu viele Berufe zu akademisieren. Belgien hat bei der Fußball-WM das Achtelfinale erreicht. Das Team gewann gegen den Senegal nach 0:2 Rückstand noch mit 3:2 nach Verlängerung. Achtelfinalgegner der Belgier wird der Sieger der 16-Finalpartie zwischen Co-Gastgeber USA und Bosnien-Herzegowina. Schon am frühen Abend setzte sich England gegen die Demokratische Republik Kongo mit 2:1 durch, ebenfalls nach langem Rückstand. Im Achtelfinale spielt England gegen Co-Gastgeber Mexiko.
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17: Mit Henrike Müller.
6: Grünes Licht für Radfahrer, auch wenn die Ampel rot zeigt. In Fürth werden aktuell im gesamten Stadtgebiet 40 Grünpfeile speziell für den Radverkehr montiert. Wo das Schild mit grünem Pfeil und Fahrradsymbol angebracht ist, dürfen Radfahrer dann nach einem kurzen Stopp auch bei Rot rechts abbiegen, sofern sie dabei niemanden gefährden oder behindern. Die Montage hat in Burg Farnbach begonnen und soll bis Ende nächster Woche abgeschlossen sein. Weitere Standorte sind unter anderem entlang der Würzburger und Schwabacher Straße sowie in Fach und Stadeln. Mit der neuen Beschilderung will die Stadt den Radverkehr attraktiver machen und den Verkehrsfluss verbessern.
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2: Ich bin Moritz Einzel, guten Morgen. Die Koalitionsspitzen von Union und SPD haben 7,5 Stunden verhandelt und sind am späten Abend zu Ergebnissen gekommen. Es gibt eine Einigung auf ein großes Reformpaket für Wachstum und Beschäftigung. Nach ARD-Informationen gelang unter anderem eine Einkommensteuerreform. Konkret sollen die Ergebnisse am Vormittag präsentiert werden. Nach dem Ende des Tankrabatts rückt offenbar die Einführung eines Preisdeckels beim Sprit in Deutschland näher. Wie die Rheinische Post berichtet, hat der Wirtschaftsausschuss im Bundesrat den Weg freigemacht für staatlich festgelegte Obergrenzen. Das Gremium stellte sich hinter eine Initiative aus dem Saarland. Als Vorbild wird da Luxemburg genannt. Dort mache man seit Jahren gute Erfahrungen mit staatlich festgelegten Maximalpreisen beim Tanken. Der Drogenbeauftragte der Bundesregierung Streeck fordert Nachbesserungen bei der Teillegalisierung von Cannabis. Das Gesetz müsse angepackt werden, sagte Streeck bei der Netzwerkveranstaltung Ärzte der Rheinischen Post. Man müsse zwar vorsichtig sein, dass man nicht ganze Gruppen zwischen Legalität und Illegalität hin und her schiebe, so Streeck, aber es gebe viel zu hohe Besitzmengen bei Cannabis. Man habe es den Dealern leichter gemacht. Mit 2 großen Gesetzesänderungen will die Bundesregierung die Bundeswehr stärken. Es geht um Änderungen im Reservistendienst und um den beschleunigten Bau militärischer Infrastruktur. Thomas Brockt berichtet.
3: Die Bundeswehr braucht mehr Personal. Das betrifft die aktive Truppe, wo in den kommenden Jahren möglichst aufgestockt werden soll. Aber es soll auch mehr Reservisten geben. Deshalb sollen unter anderem Übungen verpflichtend werden. Bislang konnten die Reservisten selbst als auch ihre Arbeitgeber das ablehnen, wenn die Einladung der Bundeswehr kam. Außerdem soll deutlich mehr Geld in die Infrastruktur investiert werden, also für den Bau von Unterkünften, Munitionsdepots und Logistik für neue Waffensysteme.
2: Co-Gastgeber USA steht bei der Fußball-WM im Achtelfinale. Das Team hat im 16. Finale Bosnien-Herzegowina mit 2:0 besiegt. Achtelfinalgegner der US Boys ist Belgien. Die Belgier setzten sich gegen den Senegal nach 0:2 Rückstand noch mit 3:2 nach Verlängerung durch. Außerdem gewann England gegen die Demokratische Republik Kongo mit 2:1 und trifft jetzt ebenfalls auf einen Gastgeber, nämlich auf Mexiko.
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3: Ich bin Moritz Einzel. Guten Morgen. Die Koalitionsspitzen von Union und SPD haben 7,5 Stunden verhandelt und sind am späten Abend zu Ergebnissen gekommen. Es gibt eine Einigung auf ein großes Reformpaket für Wachstum und Beschäftigung. Nach ARD-Informationen gelang unter anderem eine Einkommensteuerreform. Konkret sollen die Ergebnisse am Vormittag präsentiert werden. Nach dem Ende des Tankrabatts rückt offenbar die Einführung eines Preisdeckels beim Sprit in Deutschland näher. Wie die Rheinische Post berichtet, hat der Wirtschaftsausschuss im Bundesrat den Weg freigemacht für staatlich festgelegte Obergrenzen. Das Gremium stellte sich hinter eine Initiative aus dem Saarland. Als Vorbild wird da Luxemburg genannt. Dort mache man seit Jahren gute Erfahrungen mit staatlich festgelegten Maximalpreisen beim Tanken. Der Drogenbeauftragte der Bundesregierung Streeck fordert Nachbesserungen bei der Teillegalisierung von Cannabis. Das Gesetz müsse angepackt werden, sagte Streeck bei der Netzwerkveranstaltung Ärzte der Rheinischen Post. Man müsse zwar vorsichtig sein, dass man nicht ganze Gruppen zwischen Legalität und Illegalität hin und her schiebe, so Streeck, aber es gebe viel zu hohe Besitzmengen bei Cannabis. Man habe es den Dealern leichter gemacht. Mit 2 großen Gesetzesänderungen will die Bundesregierung die Bundeswehr stärken. Es geht um Änderungen im Reservistendienst und um den beschleunigten Bau militärischer Infrastruktur. Thomas Brockt berichtet.
4: Die Bundeswehr braucht mehr Personal. Das betrifft die aktive Truppe, wo in den kommenden Jahren möglichst aufgestockt werden soll. Aber es soll auch mehr Reservisten geben. Deshalb sollen unter anderem Übungen verpflichtend werden. Bislang konnten die Reservisten selbst als auch ihre Arbeitgeber das ablehnen, wenn die Einladung der Bundeswehr kam. Außerdem soll deutlich mehr Geld in die Infrastruktur investiert werden, also für den Bau von Unterkünften, Munitionsdepots und Logistik für neue Waffensysteme.
3: Co-Gastgeber USA steht bei der Fußball-WM im Achtelfinale. Das Team hat im 16.

Halbfinale Bosnien-Herzegowina mit 2:0 besiegt. Achtelfinalgegner der US Boys ist Belgien. Die Belgier setzten sich gegen den Senegal nach 0:2 Rückstand noch mit 3:2 nach Verlängerung durch. Außerdem gewann England gegen die Demokratische Republik Kongo mit 2:1 und trifft jetzt ebenfalls auf einen Gastgeber, nämlich auf Mexiko. 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
1: Ich bin Angela Kress. Guten Morgen. Die Spitzen von Union und SPD haben sich im Koalitionsausschuss auf eine Reihe von Reformen verständigt. Nach übereinstimmenden Medienberichten ist darunter auch eine Einkommenssteuerreform. Wie die Bild-Zeitung berichtet, will die Koalition außerdem die Wahlrechtsreform zurückdrehen. Heißt, wer seinen Wahlkreis direkt gewinnt, würde künftig wieder in den Bundestag einziehen. Alle Ergebnisse sollen am Vormittag vorgestellt werden. Bundesumweltminister Schneider will die Suche nach einem Atommüllendlager deutlich beschleunigen. Der SPD-Politiker hat gesagt, der Standort solle spätestens bis zum Jahr 2050 feststehen und damit rund 25 Jahre früher als bisher geplant. Ein entsprechender Gesetzentwurf liege bereits vor. Die Gewerkschaft der Polizei fordert ein Alkoholverbot an Bahnhöfen. Der Vorsitzende der GdP für die Bundespolizei Roßkopf hat der Rheinischen Post gesagt, Gewalt und Aggressionen kämen oft daher, dass Personen stark angetrunken sind oder unter Drogeneinfluss stehen. Roßkopf verwies auf positive Erfahrungen mit dem Alkoholverbot am Kölner Hauptbahnhof.
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2: Mit Chris Wahle. Kennst du meinen Mörder? Mit einer ungewöhnlichen Plakataktion erhofft sich die Fürther Kripo neue Hinweise im ungelösten Mordfall Marion Bayer. Die 12-Jährige wurde 1973 im Oberasbacher Ortsteil Kreutles getötet. Vom Täter fehlt bis heute jede Spur. Die Plakate zum Cold Case befinden sich auch in unmittelbarer Nähe des Tatorts. Jan Frühwald von der Fürther Kripo leitet die Ermittlungen.
3: Wir haben in den letzten Wochen und Monaten festgestellt, dass immer wieder viele interessante Hinweise zu uns kommen und da natürlich auch Geschichten dahinter stehen. Dementsprechend wollten wir jetzt mit dieser Plakataktion einfach nochmal an diesen Jahrestag erinnern und natürlich in gewisser Weise auch ein bisschen Emotionen wecken.
2: In der vergangenen Nacht hat sich die Tat zum 53. Mal gejährt. Zusätzlich zur Plakataktion verteilt die Polizei auch Flyer in Seniorenheimen.
4: Dankeschön, Chris.
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4: Da haben wir schon eine Meldung von der A6 Heilbronn Richtung Nürnberg. Die ist wegen Bergungsarbeiten zwischen Lichtenau und Neuendettelsau gesperrt. Dauert voraussichtlich noch rund 2 Stunden. Aktuell haben wir in dem Bereich 4 Kilometer Stau und 20 Minuten Zeitverlust. Wenn ihr könnt, macht noch einen Bogen drum. Und noch eine Sperre haben wir im Kreis Roth. Und zwar zwischen Allersberg und der Überleitung Allersberg. Da haben wir eine Sperre wegen Unfallaufnahme. Ansonsten alles ruhig gerade. Kommt gut rein in diesen Donnerstag und wenn ihr doch noch was gesehen habt, sagt Bescheid unter 08000 97 1 97 1. Wetter sieht gut aus, blauer Himmel, paar leichte, dünne Wölkchen. Aktuell bei 13 Grad in Zabow und in Poppenreuth. Höchsttemperaturen heute, sonnige 27 Grad, nur ein paar wenige Wölkchen sind da unterwegs. Die Nacht bringt vereinzelt etwas Regen, es geht runter auf 15 Grad und der Gongwettertrend. Freitag, Samstag leicht bewölkte 25 Grad, am Sonntag immer wieder Regen bei 23.
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4: Und da kommt die Weltelite des Triathlon an diesem Wochenende zu uns nach Franken. In Rot ist wieder Challenge. Ja? Und da kannst du jeden Triathleten fragen, egal wo in der Welt, die sagen alle, wenn du den geilsten Triathlon überhaupt erleben möchtest, dann musst du nach Rot. Und da steht uns auch ein Weltrekord ins Haus. Und über den sprechen wir gleich nach Toto und Def Leppard.
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0: Mit Toto, es ist 12:12. Hier ist Kong 97.1. Schönen guten Morgen euch. Grüße gehen raus an Felix Weixhöfer. Der organisiert nämlich am Sonntag mit seinem ganzen Team den Challenge Rot. Weltweit bekannter Langdistanz-Triathlon. Und da ist natürlich wieder die komplette Sportelite bei uns in Franken zu Gast. Zum anderen startet ja auch Anna Held ihren Langdistanz-Weltrekord. 38 Jahre ist er alt, Mutter von Drillingen. Und sie möchte zeigen, dass man nie zu alt ist oder zu sehr Mama, um Dinge möglich zu machen. Und jetzt ist sie bei mir zu Gast. Schönen guten Morgen, Anna.
1: Guten Morgen.
0: Anna, du machst 50 Tage hintereinander einen Langdistanz-Triathlon. Erklär bitte nochmal, was heißt das jetzt in Zahlen?
1: Man beginnt mit dem Schwimmen, 3,8 Kilometer Schwimmen. Mhm. Dann geht man 180 Kilometer aufs Rad. Mhm. Und danach wird noch ein Marathon gelaufen, das heißt 42,195 Kilometer.
0: Ja, das ist schon Brett, ne? Also am Sonntag geht's los mit diesem Weltrekordversuch. Da wirst du einige Menschen um dich haben, die dich betreuen, nehme ich an, oder?
1: Also ich habe ein 12-köpfiges Team. Ich versorge mich eigentlich so beim Radfahren selber, nur in der Pause dann ist der Markus mit dabei, mein Coach und Trainer. Und dann am Marathon wird ein Lastenrad mit dabei sein und hoffentlich ganz viele, die mich begleiten werden, sowohl beim Schwimmen, Radfahren und beim Laufen.
0: Ja, das hoffe ich natürlich, aber dazu muss man auch wissen, wo du wann bist. Wie wird denn dein Tag da so ablaufen?
1: Also ich beginne um 6.30 Uhr vorerst, kann auch dann irgendwann 6 Uhr in der Früh sein, in Birkach am Rotsee. Da wird es so ein Dreieck geben, was ich dann viermal schwimme. Von da aus mit dem Rad im Landkreis Rot, Heideck, Hibbertstein. Ja, und dann geht es zum TSG-Gelände in Rot. Und von dort wird dann der Marathon losgelaufen.
0: Okay, und man kann dich ja auch über Instagram verfolgen, ne?
1: Man kann mich verfolgen, ja. Also Instagram kann man Anna Heldri draufgehen. Da ist auch meine Homepage mittlerweile verlinkt. Und es wird aber ein Tracking-System jetzt geben, wo dann ein Link drin sein wird, wo man mich dann jederzeit tracken kann.
0: Wahnsinnsgeschichte. Also Anna, dann wünsche ich dir ganz viel Erfolg. Anna Held aus Rot am Sonntag, am 5. Juli. Da startet sie in Rot mit ihrem Weltrekordversuch. 50 Langdistanz-Triathlons am Stück. Ja, da wünsche ich mal ganz viel Erfolg.

0: Gianni California, The Red Hot Chili Peppers um 6.22 Uhr auf Gong 97.1. 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

0: Schönen guten Morgen, liebe Sportfans. Wir stecken ja gerade mittendrin in der Fußball-Weltmeisterschaft. Allerdings, nicht nur bei der WM wird er gekickt. Es war wieder Trainingsauftakt bei der Spielvereinigung in Fürth. Und alle Infos gibt's gleich hier bei uns in den News mit Christian Wahle.
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10: Ich bin Angela Kress. Guten Morgen. Die Spitzen von Union und SPD haben sich im Koalitionsausschuss auf eine Reihe von Reformen verständigt. Nach übereinstimmenden Medienberichten ist darunter auch eine Einkommenssteuerreform. Wie die Bild-Zeitung berichtet, will die Koalition außerdem die Wahlrechtsreform zurückdrehen. Heißt, wer seinen Wahlkreis direkt gewinnt, würde künftig wieder in den Bundestag einziehen. Alle Ergebnisse sollen am Vormittag vorgestellt werden. Bundesumweltminister Schneider will die Suche nach einem Atommüllendlager deutlich beschleunigen. Der SPD-Politiker hat gesagt, der Standort solle spätestens bis zum Jahr 2050 feststehen und damit rund 25 Jahre früher als bisher geplant. Ein entsprechender Gesetzentwurf liege bereits vor. Die Gewerkschaft der Polizei fordert ein Alkoholverbot an Bahnhöfen. Der Vorsitzende der GdP für die Bundespolizei Roßkopf hat der Rheinischen Post gesagt, Gewalt und Aggressionen kämen oft daher, dass Personen stark angetrunken sind oder unter Drogeneinfluss stehen. Roßkopf verwies auf positive Erfahrungen mit dem Alkoholverbot am Kölner Hauptbahnhof.
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11: Mit Chris Wahle. Trainingsauftakt beim Kleeblatt. Im Trainingszentrum an der Kronacher Hart hat die Mannschaft von Trainer Heiko Vogel jetzt das erste Training absolviert. Mit dabei waren unter anderem die Neuzugänge Torhüter Christian Ortak und Offensivspieler Schinter Appelkamp. Das erste Testspiel findet am Sonntag bei der Spielvereinigung Bayreuth statt. Am Wochenende vom 7. bis 9. August startet das Kleeblatt dann in die neue Saison der zweiten Bundesliga. Der Auftakt im DFB-Pokal folgt am 23. August. Zu Hause gegen den VfL Bochum.
0: Danke, Chris.
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0: Da starten wir auf der A6 Heilbronn Richtung Nürnberg. Zwischen Lichtenau und Neuendettelsau Sperre wegen Bergungsarbeiten. Dauert voraussichtlich noch bis 8 Uhr. Es gibt eine empfohlene Umleitung über die U11 zwischen Ansbach und Schwabach-West. Aktuell 6 Kilometer Stau. Dann haben wir die A73 Nürnberg Richtung Bamberg. Zwischen Möhrendorf und Forchheim Süd. Da liegen Fahrzeugteile auf der Fahrbahn. Außerdem steht hier ein defekter LKW. Und im Kreis Roth die Staatsstraße Allersberg Richtung Beilngries. Die ist zwischen Allersberg und der Überleitung Allersberg wegen Unfallaufnahme gesperrt. Und da bitte auch gleich dran denken, am Wochenende ist Challenge Triathlon in Roth. Da wird es auch

0: immer wieder zu Straßensperrungen und Umleitungen kommen. Wenn ihr sonst noch was habt, sagt Bescheid. 08000 97 1 97 1. Wetter sieht richtig schön aus. Strahlenblauer Himmel, aktuell bei 14 Grad in Forchheim und in Gebersdorf. Paar Wölkchen sind heute unterwegs, ansonsten sonnige 27 Grad maximal. Die Nacht bringt vereinzelt etwas Regen, geht runter auf 15 Grad und der Gongwetter trennt. Freitag und Samstag leicht bewölkt bei 25, am Sonntag vereinzelt Regen bei 23 Grad.
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0: Ja, und für euren Weg Richtung Dusche gibt es jetzt erstmal Yes, Owner of a Lonely Heart und Manfred Mann's Earth Band macht den Anfang. Blinded by the Light aus dem Jahr 76. Ich wünsche euch einen schönen guten Morgen. So ganz langsam wach werden.

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Ballroom Bliss, The Suite um 10 vor 7 hier auf Gong 97.1. Schönen guten Morgen euch. Es ist schon wieder Donnerstag, der 2. Juli 2026. Und heute vor 55 Jahren, da ist Rockgeschichte geschrieben worden und es hat damals irgendwie noch keiner gemerkt. Am 2. Juli 1971, da standen Freddie Mercury, Brian May, Roger Taylor und der frisch eingestiegene Bassist John Deacon zum ersten Mal gemeinsam als Queen auf einer Bühne. Der Ort? Das Surrey College in England. Das war jetzt nicht das erste Konzert der Band. Vorher waren schon andere Bassisten mit dabei, aber mit John Deacon war endlich dann die Besetzung komplett, die in den folgenden zwei Jahrzehnten absolute Musikgeschichte schreiben sollte. Ja, und dieser Auftritt, der hatte noch ein paar andere wichtige Folgen. Kurz danach durfte die Band nämlich in den Delaney Lee Studios Demoaufnahmen machen. Und darunter waren zum Beispiel Songs wie Keep Yourself Alive oder Liar. Und diese Aufnahmen, die haben Queen dann schließlich die Tür zu Produzenten und später auch zum ersten Plattenvertrag geöffnet. Der Rest ist bekannt. Mehr als 300 Millionen verkaufte Alben, unzählige Klassiker, eine der größten Rockbands aller Zeiten. Und angefangen hat alles mit einem College-Gig in Surrey. Also schaut euch die kleinen, jungen, unbekannten Bands an. Das könnten die Superstars von morgen sein. Und jetzt spielen wir Queen mit einem echten Hammer zum Wachwerden. Hier sind sie mit Hammer to Fall.

0: Oasis auf Gong 97.1 an diesem Donnerstagmorgen und die vergangenen Tage haben es wieder mal ganz klar gezeigt. Wir müssen was dafür tun, dass unsere Städte auch bei Hitze weiter lebenswert bleiben. Und was man da in Nürnberg und Fürth so tut, gleich in den News.
1: Es ist jetzt
0: 6.58 Uhr.
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10: Ich bin Angela Kress. Guten Morgen. 7,5 Stunden wurde gerungen. Am Ende haben sich die Spitzen von Union und SPD im Koalitionsausschuss auf ein Reformpaket für wirtschaftliches Wachstum und soziale Sicherheit verständigt. Das wurde aus Koalitionskreisen bekannt. Details soll es am Vormittag geben. Katrin Müller berichtet.
11: Beim dicksten Brocken, der Reform der Einkommensteuer, sind sich Union und SPD nun offenbar auch einig geworden. Vor allem kleine und mittlere Einkommen sollen ab Januar entlastet werden. Gestritten wurde aber noch über die Gegenfinanzierung. Bei Rentenreform, Bürokratieabbau und Sparpaket für die gesetzliche Krankenversicherung waren sich Union und SPD schon vor dem Treffen einig.
10: Der Tankrabatt ist abgelaufen und aus den Reihen des Bundesrats kommt eine Initiative für eine neue Entlastung. Die Rheinische Post berichtet, dass der Wirtschaftsausschuss sich für staatlich festgelegte Obergrenzen bei den Spritpreisen ausspricht. Stimmt der Bundesrat zu, dann würde der Druck auf die Regierung steigen, einen Preisdeckel auf den Weg zu bringen, schreibt die Zeitung. Bei einem Dachstuhlbrand eines Krankenhauses in Ludwigslust nahe Schwerin sind nach ersten Erkenntnissen mehr als 30 Menschen verletzt worden. Mitarbeiter und Patienten werden derzeit aus dem Gebäude evakuiert, wie ein Mitarbeiter der Polizei mitteilte. Nähere Details sind noch nicht bekannt.
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12: Mit Chris Wahle. Mehr Grün, Entsiegelung, Stadt am Fluss. Nürnberg und Fürth sind zwei von insgesamt 9 bayerischen Modellstädten für klimagerechten Städtebau. Mit dem Ziel, bis spätestens 2040 klimaneutral zu werden, hat Nürnberg zum Beispiel bereits Strategien gegen Hitzeinseln, für den Hochwasserschutz und zum Erhalt von Kaltluftschneisen entwickelt. Bürgermeister Nasser Ahmed nennt ein Beispiel.
13: Wir haben seit Jahren einen Hitzeaktionsplan und die Stadt Nürnberg arbeitet daran, dass wir nicht nur Klimawende schaffen und weniger CO2 ausstoßen, sondern eben auch unsere Stadt an die Klimaveränderungen anpassen.
12: In einem Praxistest sollen jetzt 15 Monate wertvolle Erfahrungen zusammengetragen werden, von denen alle Kommunen dann profitieren.
0: Danke, Chris.
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0: Schönen guten Morgen raus auf die A3 Regensburg Richtung Nürnberg. Zwischen Altdorf-Burgthann und dem Kreuz Altdorf ein Plastikteil auf der Fahrbahn. A6 Heilbronn Richtung Nürnberg. Zwischen Ansbach und Schwabach-West 7 Kilometer Stau. Der Grund dafür: zwischen Lichtenau und Neuendettelsau haben wir eine Sperre wegen Bergungsarbeiten. Dauert voraussichtlich noch rund eine Stunde. Gibt eine empfohlene Umleitung über die U11. Und A73 Nürnberg Richtung Bamberg. zwischen Möhrendorf und Forchheim Süd steht ein defekter LKW. Den ersten Blitzer für heute Morgen haben wir auch schon. Der steht in Nürnberg in der äußeren Sulzbacher Straße stadteinwärts. Und wenn ihr noch was habt, sagt Bescheid unter 08000 97 1 97 1. Gute Fahrt euch! Das Wetter aktuell mit viel blauem Himmel. Paar vereinzelte Wölkchen sind heute unterwegs bei maximal 27 Grad. 15 sind es aktuell in Zirndorf und in Laufenholz. Und mit diesen 15 Grad geht es auch durch die Nacht. Die bringt vereinzelt etwas Regen. Und der Gongwetter trennt. Freitag und Samstag nur leicht bewölkt um 25. Am Sonntag vereinzelt Regen bei 23 Grad.
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0: 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Ich hoffe, ihr habt euch die Nummer notiert. Dann kann eigentlich nichts mehr schiefgehen.

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0: Invisible Touch. Genesis. Jetzt mal aufstehen um 12 nach 7. Hier ist Gong 97.1, Frankens Classic Rock Sender. Und da haben wieder ein paar von euch wirklich ganz genau hingehört.
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0: Ja, immer wenn ihr unseren DTM-Sound im Programm hört, ganz schnell anrufen unter der 08000 97.1 97.1. Leitungen sind voll. Ich gehe mal ran. Gong 97.1, der Claudio. Guten Morgen.
2: Hallo Claudio, ist Annette hier.
0: Annette, ich grüße dich. Du willst zur DTM, zum Norrisring?
2: Auf jeden Fall.
0: Auf jeden Fall. Wer würde denn mitgehen?
2: Mein Sohn tatsächlich.
0: Okay, wenn du mir jetzt einen wirklich ausgiebigen, maximalen Jubelschrei spendierst, dann kriegst du die Tickets.
2: Juhu!
0: Das war eine Eins, würde ich sagen, und deswegen gibt's für dich die Tickets. Ich wünsche dir ganz, ganz viel Spaß am Norrisring am Wochenende.
2: Wahnsinn, ich danke dir, vielen Dank.
0: Aber bitteschön. Ja, und wenn es bei euch jetzt nicht geklappt hat, einfach immer dranbleiben, Ohren spitzen, und wenn ihr das hier hört, dann anrufen unter der 08000 97.1 97.1 und Tickets gewinnen fürs Norrisring-Rennen.
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0: Rocky Horror Picture Show. The Time Warp hat man auch schon bei uns bei Rock in edler Sprache. Und jetzt schauen wir mal wieder, wie textsicher ihr seid.
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0: Ja, unser Rockbade nimmt sich immer einen klassischen Rocksong vor und schreibt den Text ein bisschen um, so wie ihn möglicherweise ein romantischer Minnesänger damals dargeboten hätte. Ihr hört ganz genau zu, ruft mich dann an unter der 08000971971 und sagt mir, um welchen Song es sich handelt. Heute ist es der hier.
2: Siehe da, dies sind jene Ahnen, denen ich mein Dasein verdanke. Nun aber, o Wonnevolle, enthüllet vor ihren Augen jene schwellenden Zwillingsfrüchte der Venus. Präsentiert eure prachtvollen Hügel der Verzückung dem staunenden Angesicht meiner Eltern.
0: Das ist schon immer schön, ne? Wenn man da mal erfährt, was die eigentlich da wirklich singen. Ne? Oftmals grölt man auch lauthals mit und einem ist gar nicht klar, was man da so von sich gibt. Habt ihr eine Ahnung, was das für ein Song ist? Dann ruft er mich jetzt an unter der 08000 971 971. Komm, ruft an, ich will den spielen.

0: beschmutzest den Namen der Liebe. Bon Jovi, You Give Love a Bad Name. Ja, der war auch schon bei uns bei Rock in edler Sprache. Und Herrschaften, echt jetzt? Ihr erkennt den Song nicht? Ich gebe euch noch mal eine kleine Hilfestellung. Achtung, aufgemerkt.
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0: So, jetzt aber. Jetzt wisst ihr, um welchen Song es sich handelt, oder? Anrufen 08000 97 1 97 1.

0: Na jetzt aber, Mensch, habt ihr mich aber heute ganz schön zappeln lassen bei Rock in edler Sprache. Es geht um das hier, Achtung.
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0: So, und jetzt gehen wir schnell ans Telefon der Claudio, guten Morgen.
2: Hallo, da ist die Katina, es geht um den Song.
0: Ja, lass hören.
2: Ich glaube, das ist Jessie Lane von Bloodhound Gang.
0: Ja, jetzt war es ja auch mehr als deutlich zum Schluss, oder?
2: Ja, das stimmt.
0: Alles klar. Dann spielen wir das Ding gleich. Ich wünsche dir weiter eine gute Fahrt. Bist du im Auto unterwegs, ne?
2: Genau.
0: Ja, alles klar. Dann komm gut an.

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7: Ich bin Angela Kress. Guten Morgen. 7,5 Stunden wurde gerungen. Am Ende haben sich die Spitzen von Union und SPD im Koalitionsausschuss auf ein Reformpaket für wirtschaftliches Wachstum und soziale Sicherheit verständigt. Das wurde aus Koalitionskreisen bekannt. Details soll es am Vormittag geben. Katrin Müller berichtet.
8: Beim dicksten Brocken, der Reform der Einkommensteuer, sind sich Union und SPD nun offenbar auch einig geworden. Vor allem kleine und mittlere Einkommen sollen ab Januar entlastet werden. Gestritten wurde aber noch über die Gegenfinanzierung. Bei Rentenreform, Bürokratieabbau und Sparpaket für die gesetzliche Krankenversicherung waren sich Union und SPD schon vor dem Treffen einig.
7: Der Tankrabatt ist abgelaufen und aus den Reihen des Bundesrats kommt eine Initiative für eine neue Entlastung. Die Rheinische Post berichtet, dass der Wirtschaftsausschuss sich für staatlich festgelegte Obergrenzen bei den Spritpreisen ausspricht. Stimmt der Bundesrat zu, dann würde der Druck auf die Regierung steigen, einen Preisdeckel auf den Weg zu bringen, schreibt die Zeitung. Bei einem Dachstuhlbrand eines Krankenhauses in Ludwigslust nahe Schwerin sind nach ersten Erkenntnissen mehr als 30 Menschen verletzt worden. Mitarbeiter und Patienten werden derzeit aus dem Gebäude evakuiert, wie ein Mitarbeiter der Polizei mitteilte. Nähere Details sind noch nicht bekannt.
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9: Mit Chris Wahle. Nach der unfreiwilligen Hitzepause könnten heute in Nürnberg vielleicht wieder die ersten Straßenbahnen fahren. Die VRG hat seit gestern ein Spezialfahrzeug im Einsatz, das mit extrem hohem Druck die verklebten Schienen reinigt. Es schafft in kurzer Zeit relativ viel Strecke, so VRG-Sprecherin Elisabeth Seitzinger.
10: Der Vorher-Nachher-Effekt ist wirklich verblüffend. Vorher durchgängig eben die Bitumenschicht auf dem Schienenkopf verteilt. Und das Gerät fährt einmal drüber, muss nur einmal drüber fahren. Das sieht schon mal gut aus.
9: Außerdem setzt die VRG bei der Reinigung von Straßenbahnen und Schienen auf Trockeneis und auf Handarbeit mit selbstgemachtem Werkzeug. Wenn alles glatt geht, könnte heute die Strecke vom Betriebshof in Giebitzenhof bis zum Plärrer wieder testweise in Betrieb gehen. Im Laufe des Tages will die VRG ein Update zu den Reinigungsarbeiten geben.
11: Danke, Chris.
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11: Und los geht's auf der A3 Regensburg Richtung Nürnberg. Zwischen Altdorf-Burgthann und dem Kreuz Altdorf. Ein Plastikteil auf der Fahrbahn. A6 Amberg Richtung Nürnberg. Zwischen Altdorf-Leinburg und dem Kreuz Altdorf. Ebenf-

0: als ein Plastikteil auf der Fahrbahn. A6 Heilbronn Richtung Nürnberg, zwischen Ansbach und Neuendettelsau 7 Kilometer Stau. Der Grund für das Ganze: zwischen Lichtenau und Neuendettelsau Sperre wegen Bergungsarbeiten. Dauert voraussichtlich noch eine gute halbe Stunde. Empfohlene Umleitung führt über die U11. Und die A73 haben wir noch, Nürnberg Richtung Bamberg. Zwischen Möhrendorf und Forchheim-Süd steht ein defekter LKW. Geblitzt wird in Nürnberg in der äußeren Sulzbacher Straße einwärts und auf der Verbindungsstraße Allersberg-Hilpolstein. Wenn ihr noch mehr habt, einfach kurz durchfunken 08000 97 1 97 1. Gute Fahrt euch! Schönes Wetter haben wir draußen und vor allem die Temperaturen noch recht angenehm. 16 Grad in Erlenstegen und in Langenzenn. Paar Wolken, ansonsten sonnig bei 27 Grad. So geht's heute durch den Tag. Die Nacht bringt vereinzelt etwas Regen, runter auf 15 Grad. Und der Gongwettertrend: Freitag und Samstag leicht bewölkt, 25. Am Sonntag vereinzelt etwas Regen bei 23 Grad.
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0: Also manchmal frage ich mich schon, wer sich das ausgedacht hat. Da stehe ich hier jeden Morgen so um 20 vor 8 und lese Rezepte für die leckersten Gerichte vor und darf selber nichts essen. Ja, aber ihr dürft raten, um welches Gericht aus welchem WM-Teilnehmerland es sich handelt. Und wenn ihr richtig tippt, dann gibt es einen Einkaufsgutschein vom E-Center Schüller und einen Kasten Bier eurer Wahl mit oben drauf. Ihr müsst euch halt einfach nur registrieren unter www.gong971.de. Und dann spielen wir gleich. So schmeckt die WM. Jetzt gibt's aber erstmal den Lösungssong für Rock in edler Sprache. Hat ein bisschen gedauert heute, bis ihr es erkannt habt, aber dann war es halt doch klar zum Schluss. Ist die Bloodhound Gang und The Ballad of Chasey Lane. Schönen guten Morgen euch.

0: Floyd. Das sind die ganz großen Klassiker. Hier ist in Frankens Classic Rock Sender. Hier ist Gong 97.1 um 7.41 Uhr. Und immer um diese Zeit spielen wir um einen Einkaufsgutschein vom E-Center Schüller im Rüttenbach Center für euren nächsten Fußballabend. Ein Kasten Bier eurer Wahl gibt's mit oben drauf und ihr müsst euch eigentlich nur registrieren. Unter der 08000 97.1 97.1 könnt ihr uns regulär anrufen und registrieren im Netz unter www.gong971.de. Der Lukas hat's auch gemacht. Lukas, du weißt, wie's läuft?
1: Werden genannt und ich soll die Nationalität erraten.
0: Richtig, so schaut's aus. Ich lese dir ein Rezept vor und du sagst mir, welches Gericht und welche Nation.
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0: Folgendes Gericht wäre es für dich. Es handelt sich um einen cremigen, dickflüssigen Brei aus Milch, Butter und Mehl, der warm serviert wird, oft mit Zucker, Zimt oder Beeren verfeinert. Lukas, welches Gericht und welches Land?
1: Gute Frage.
0: Wir stellen nur gute Fragen.
1: Kiesbrei mit Pflaumenmus aus, könnte das herkommen? Nation. Kiesbrei Österreich?
0: Nein. Also Grießbrei geht schon grob in die Richtung, heißt aber ganz anders und kommt auch nicht aus Österreich.
1: Ja, okay, dann weiß ich es leider nicht.
0: Ja, dann machen wir einfach für euch nochmal die Leitungen auf. Wenn ihr es wisst, anrufen 08000 97 1 97 1. Hier nochmal das Rezept. Ein cremiger, dickflüssiger Brei aus Milch, Butter und Mehl, der warm serviert wird, oft mit Zucker, Zimt oder Beeren verfeinert. Eine süße Stärkung im kalten Norden. Habt ihr eine Ahnung? Ruft mich an. 08000 97 1 97 1.
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0: Start It Up, The Rolling Stones. Wir kommen 97.1 um 7.52 Uhr und wir spielen immer noch. Schauen wir mal, wie das jetzt heute rausgeht.
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0: Ja, der Lukas hat gerade schon rumgehörnt. Ja? Ein cremiger, dickflüssiger Brei aus Milch, Butter und Mehl, der warm serviert wird mit Zucker, Zimt oder Beeren. Er hat es nicht rausgefunden und die Anja möchte jetzt gerne lösen. Anja, lass hören.
2: Es ist ein Mehlbrei.
0: Ein Mehlbrei. Anja.
2: Du sagst, es kommt Mehl, Butter und Milch rein. Das ist ein Mehlbrei.
0: Ja, dann könnten wir aber auch bei anderen Sachen sagen, das ist ein Fleischgericht, weil da ist Fleisch mit dabei.
2: Ja, aber das gab es früher, Mehlbrei.
0: Pass auf.
2: Und auch nicht nur in einer Nationalität, das gab es früher in mehreren Ländern.
0: Ja, ja, aber in dieser speziellen Form mit Zucker, Zimt oder Beeren gibt es das nur in
2: Norwegen.
0: Mhm. So. Und das ist kein Smørrebrød, sondern ein
2: Rummelgröt.
0: Rummelgröt! Ja, wir haben's. Mensch, das war eine schwere Geburt. Eieieiei. Du bekommst vom E-Center Schüler dann einen Einkaufsgutschein und einen Kasten Bier mit oben drauf. Herzlichen Glückwunsch.
2: Dankeschön.
0: Bitteschön. Ja, und wenn ihr auch mitspielen möchtet bei So schmeckt die WM, einfach registrieren online unter www.gong971.de.
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0: Nummer hatte nun wirklich alles zum Wachwerden, oder? Aerosmith, Dude Looks Like a Lady. Classic Rock auf Gong 97.1. Mein Name ist Claudio Grossner und in der nächsten halben Stunde habe ich für euch unter anderem Bruce Springsteen, Saga und Sniff in the Tears.
1: Es ist jetzt
0: 7.58 Uhr.
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12: Ich bin Angela Kress. Guten Morgen. Großeinsatz in Ludwigslust nahe Schwerin. Bei einem Brand in einem Krankenhaus sind zwei Menschen ums Leben gekommen. Eine Sprecherin des Landkreises sagte, dass es sich um Patienten handele. Mehr als 30 Menschen wurden ersten Erkenntnissen nach verletzt. Der Brand soll in einem Patientenzimmer ausgebrochen sein. Auf Bildern waren unter anderem Menschen zu sehen, die in Rollstühlen vor das Gebäude geschoben wurden. Die ersten Mähdrescher rollen aufs Getreidefeld, doch wegen Trockenheit und Hitze sorgen sich Landwirte um eine gute Ernte. Der Bauernverband geht insgesamt von einer durchschnittlichen Getreideernte aus, mit sehr großen regionalen Unterschieden, wie ein Verbandssprecher sagte. Ein weiteres Problem: die meisten Landwirte haben stark gestiegene Kosten, während die Erzeugerpreise, abgesehen vom Raps, niedrig seien. In vielen Bereichen, darunter Rente und Einkommenssteuer, kommen wohl Änderungen auf uns zu. Der Koalitionsausschuss hat sich in der Nacht auf Reformen verständigt. Details sollen heute vorgestellt werden. Claudia Wächter berichtet.
13: Als größter Brocken gilt die Reform der Einkommensteuer. Kleinere und mittlere Einkommen, die sollen entlastet werden. Aber über die Frage, wie das gegenfinanziert werden soll, wurde heftig gestritten. Auch über eine höhere Erbschaftssteuer. Beim Thema Rentenreform und weniger Papierkram für Unternehmer ist man sich dagegen so gut wie einig.
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14: Mit Chris Wahle. Kennst du meinen Mörder? Mit einer ungewöhnlichen Plakataktion erhofft sich die Fürther Kripo neue Hinweise im ungelösten Mordfall Marion Bayer. Die 12-Jährige wurde 1973 im Oberasbacher Ortsteil Kreutlis getötet. Vom Täter fehlt bis heute jede Spur. Die Plakate zum Cold Case befinden sich auch in unmittelbarer Nähe des Tatorts. Jan Frühwald von der Fürther Kripo leitet die Ermittlungen.
15: Wir haben in den letzten Wochen und Monaten festgestellt, dass immer wieder viele interessante Hinweise zu uns kommen und da natürlich auch Geschichten dahinter stehen. Dementsprechend wollten wir jetzt mit dieser Plakataktion einfach nochmal an diesen Jahrestag erinnern und natürlich in gewisser Weise auch ein bisschen Emotionen wecken.
14: In der vergangenen Nacht hat sich die Tat zum 53. Mal gejährt. Zusätzlich zur Plakataktion verteilt die Polizei auch Flyer in Seniorenheimen.
0: Danke, Chris.
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0: Los geht's auf der A3 Regensburg Richtung Nürnberg. Zwischen Altdorf Burgthann und dem Kreuz Altdorf ein Plastikteil auf der Fahrbahn. Dann jede Menge los auf der A6 Heilbronn Richtung Nürnberg. Zwischen Ansbach und Neuendettelsau 7 Kilometer Stau. Der Grund ist eine Sperre zwischen Lichtenau und Neuendettelsau wegen Bergungsarbeiten. Dauert voraussichtlich noch halbe Stunde. Empfohlene Umleitung führt über die U11. Und A73 Bamberg Richtung Nürnberg zwischen Forchheim Süd und Erlangen Nord 7 Kilometer Stau. Viertelstunde dauert es für euch länger. Die Blitzer stehen in Nürnberg in der äußeren Sulzbacher Straße einwärts und in der Schweinauer Hauptstraße ebenfalls stadteinwärts. Dann in Atzenhof die Stadelner Straße Richtung Fach und auf der Verbindungsstraße von Allersberg nach Hilpoltstein steht auch noch einer. Habt ihr noch was? Dann einfach kurz durchklingeln unter der 08000 97 1 97 1. Kommt gut an. Das Wetter zeigt sich wieder von seiner angenehm schönen Seite. Blauer Himmel bei 17 Grad aktuell in Cadolzburg und in Baiersdorf. Bis zu 27 Grad bekommen wir heute. Ein paar Wölkchen sind unterwegs und in der Nacht, da kann es bei Tiefstwerten um 15 Grad vereinzelt ein paar Regentropfen geben. Gongwetter Trend, Freitag und Samstag nur leicht bewölkt bei 25, der Sonntag vereinzelt regnerisch bei 23 Grad.
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0: Ja, und ich glaube speziell unsere Triathlon-Champions, die sind ganz froh, dass es jetzt am Wochenende nicht ganz so knackenheiß wird, denn es ist wieder Challenge Triathlon in Rot, die Triathlon-Welt zu Gast bei uns in Franken. Und es soll in der Folge dieses Challenge Triathlons auch ein neuer Weltrekord aufgestellt werden. Und über den sprechen wir gleich nach Sniff von der Tears und R.E.M.
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0: Für alle, die gerade auf den Straßen unterwegs sind, Sniffende Tears und Driver's Seat auf Gong 97.1 um 11 Minuten nach 8. Grüße gehen raus an Felix Walkshöfer. Der organisiert nämlich am Sonntag mit seinem ganzen Team den Challenge Rot. Weltweit bekannter Langdistanz-Triathlon. Und da ist natürlich wieder die komplette Sportelite bei uns in Franken zu Gast. Zum anderen startet da auch Anna, hält ihren Langdistanz-Weltrekord. 38 Jahre ist er alt, Mutter von Drillingen, und sie möchte zeigen, dass man nie zu alt ist oder zu sehr Mama, um Dinge möglich zu machen. Und jetzt ist sie bei mir zu Gast. Schönen guten Morgen, Anna.
1: Guten Morgen.
0: Anna, du machst 50 Tage hintereinander einen Langdistanz-Triathlon. Erklär bitte nochmal, was heißt das jetzt in Zahlen?
1: Man beginnt mit dem Schwimmen, 3,8 Kilometer Schwimmen. Mhm. Dann geht man 180 Kilometer aufs Rad. Mhm. Und danach wird noch ein Marathon gelaufen, das heißt 42,195 Kilometer.
0: Ja, das ist schon Brett, ne? Also am Sonntag geht's los mit diesem Weltrekordversuch. Da wirst du einige Menschen um dich haben, die dich betreuen, nehme ich an, oder?
1: Also ich habe ein 12-köpfiges Team. Ich versorge mich eigentlich so beim Radfahren selber, nur in der Pause dann ist der Markus mit dabei, mein Coach und Trainer. Und dann am Marathon wird ein Lastenrad mit dabei sein und hoffentlich ganz viele, die mich begleiten werden, sowohl beim Schwimmen, Radfahren und beim Laufen.
0: Ja, das hoffe ich natürlich, aber dazu muss man auch wissen, wo du wann bist. Wie wird denn dein Tag da so ablaufen?
1: Also ich beginne um 6.30 Uhr vorerst, kann auch dann irgendwann 6 Uhr in der Früh sein, in Birkach am Rotsee. Da wird es so ein Dreieck geben, was ich dann viermal schwimme. Von da aus mit dem Rad im Landkreis Roth, Heideck, Hibbertstein. Ja, und dann geht es zum TSG-Gelände in Roth. Und von dort wird dann der Marathon losgelaufen.
0: Okay, und man kann dich ja auch über Instagram verfolgen, ne?
1: Man kann mich verfolgen, ja. Also Instagram kann man Anna Heldtri draufgehen. Da ist auch meine Homepage mittlerweile verlinkt. Und es wird aber ein Tracking-System jetzt geben, wo dann ein Link drin sein wird, wo man mich dann jederzeit tracken kann.
0: Wahnsinnsgeschichte. Also Anna, dann wünsche ich dir ganz viel Erfolg. Anna Held aus Roth am Sonntag, am 5. Juli. Da startet sie in Roth mit ihrem Weltrekordversuch. 50 Langdistanz-Triathlons am Stück. Ja, da wünsche ich mal ganz viel Erfolg.

Californication, The Red Hot Chili Peppers um 20 nach 8 auf Gong 97.1. Und nicht aus California, sondern aus der schönen Toskana hat uns der Dieter eine Mail geschickt. Der Dieter wohnt normalerweise in Wolframs-Eschenbach und er sagt, er hört bei entspannten 29 Grad Gong 97.1 im Urlaub. Und er sagt, schön, dass wir hier zu Hause mal temperaturmäßig wieder ein bisschen durchschnaufen können und schickt uns beste Grüße. Lieber Dieter, die schickt man natürlich zurück und wenn ihr auch irgendwo unterwegs seid, außerhalb Frankens, weltweit, dann Tipp vom Küken, ihr empfangt uns jederzeit online über die Gong 97.1 App oder eben auch im Netz unter www.gong971.de. Also klickt euch da mal rein und dann hört ihr uns und seid immer perfekt informiert, was hier bei uns in Franken so los ist.

0: Beautiful Day, YouTube auf Gong 97.1 und es wird ein Beautiful Day mit Temperaturen bis 27 Grad. Das haben wir aber auch schon heißer erlebt und drum stellt sich immer mehr die Frage, wie können wir unsere Städte vorbereiten auf Starkregen und große Hitze, und das in Nürnberg und Fürth ganz vorn mit dabei. Wie es geht, gleich in den News.
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1: Ich bin Angela Kress. Guten Morgen. Großeinsatz in Ludwigslust nahe Schwerin. Bei einem Brand in einem Krankenhaus sind 2 Menschen ums Leben gekommen. Eine Sprecherin des Landkreises sagte, dass es sich um Patienten handele. Mehr als 30 Menschen wurden ersten Erkenntnissen nach verletzt. Der Brand soll in einem Patientenzimmer ausgebrochen sein. Auf Bildern waren unter anderem Menschen zu sehen, die in Rollstühlen vor das Gebäude geschoben wurden. Die ersten Mähdrescher rollen aufs Getreidefeld, doch wegen Trockenheit und Hitze sorgen sich Landwirte um eine gute Ernte. Der Bauernverband geht insgesamt von einer durchschnittlichen Getreideernte aus, mit sehr großen regionalen Unterschieden, wie ein Verbandssprecher sagte. Ein weiteres Problem: die meisten Landwirte haben stark gestiegene Kosten, während die Erzeugerpreise, abgesehen vom Raps, niedrig seien. In vielen Bereichen, darunter Rente und Einkommenssteuer, kommen wohl Änderungen auf uns zu. Der Koalitionsausschuss hat sich in der Nacht auf Reformen verständigt. Details sollen heute vorgestellt werden. Claudia Wächter berichtet.
2: Als größter Brocken gilt die Reform der Einkommensteuer. Kleinere und mittlere Einkommen, die sollen entlastet werden. Aber über die Frage, wie das gegenfinanziert werden soll, wurde heftig gestritten. Auch über eine höhere Erbschaftssteuer. Beim Thema Rentenreform und weniger Papierkram für Unternehmer ist man sich dagegen so gut wie einig.
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3: Mit Chris Wahle. Mehr Schutz vor Hitze und Starkregen. Unsere Städte wappnen sich für den Klimawandel. Dabei sind Nürnberg und Fürth 2 von insgesamt 9 bayerischen Modellstädten für klimagerechten Städtebau. So ist Nürnberg etwa bereits dabei, das Schwammstadtprinzip umzusetzen. Bürgermeister Nasser Ahmed erklärt, was noch alles dazu gehört.
4: Wir müssen Bäume pflanzen, jeder Baum ist eine Klimaanlage und wir müssen dafür sorgen, dass mehr Grün geschaffen wird in der Stadt. Aber wir dürfen auch nicht vergessen, wir müssen Räume, wie beispielsweise in Senioreneinrichtungen, klimatisieren. Also all diese Dinge müssen wir im Blick behalten und da einen Masterplan draus machen.
3: Nürnberg geht mit gutem Beispiel voran und auch Privatpersonen können mitmachen, zum Beispiel mit Dachbegrünungen. In einem Praxistest sollen jetzt 15 Monate wertvolle Erfahrungen zusammengetragen werden, von denen alle Kommunen dann profitieren.
5: Dankeschön, Chris.
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5: Starten wir rein auf der A3 Regensburg Richtung Nürnberg. Zwischen Altdorf-Burgthann und dem Kreuz Altdorf ein Plastikteil auf der Fahrbahn. A6 Heilbronn Richtung Nürnberg. Zwischen Ansbach und Neuendettelsau 7 Kilometer Stau. Der Grund für das Ganze: zwischen Lichtenau und Neuendettelsau haben wir eine Sperre wegen Bergungsarbeiten. Da haben wir ein Update bekommen. Das Ganze dauert jetzt voraussichtlich bis 10 Uhr. Die empfohlene Umleitung führt über die U11. Außerdem 8 Kilometer stockender Verkehr auf der A73 Bamberg Richtung Nürnberg zwischen Forchheim Nord und Erlangen Nord. Viertelstunde dauert es für euch länger. Dann schauen wir auf die Blitzer. Da ist jemand in der Leitung. Gong 97.1, der Claudio.
6: Servus, hier ist der Frank. Es steht ein Blitzer in Etlaswind Richtung Schellenberg am Ortsausgang.
5: Alles klar, danke dir. Weitere Blitzer: Nürnberg, Adolf-Braun-Straße einwärts, Äußere Sulzbacher Straße einwärts und Schweinauer Hauptstraße einwärts. Außerdem Fürth-Atzenhof, die Stadelner Straße Richtung Fach und die Verbindungsstraße Allesberg-Hilpolstein. Wenn ihr noch mehr habt, durchklingeln 08000 97.1 97.1. Gute Fahrt euch. Wetter sieht gut aus. Blauer Himmel. Ein paar klitzekleine harmlose Wölkchen bei 18 Grad in Feucht und in Gräfenberg. Bis 27 Grad bekommen wir heute. Die Nacht bringt vereinzelt etwas Regen, bei Tiefstwerten um die 15 Grad. Und der Gongwetter-Trend: Freitag, Samstag leicht bewölkt bei 25. Der Sonntag vereinzelt etwas Regen bei 23 Grad.
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5: Und mit NXS und mit Bachmann Turner Overdrive. You ain't seen nothing yet.

Ist schon wieder 20 vor 9. 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Und das wird heute ein richtig schöner Tag bei einigermaßen moderaten Sommertemperaturen bis 27 Grad. Aber da sind wir auch schon beim Thema. Hattet ihr in den letzten Tagen auch den Eindruck, dass alle so ein bisschen auf Krawall gebürstet sind? Liegt aber weder an euch noch an den Kollegen. Die Wissenschaft sagt, Hitze kann uns tatsächlich die Laune verhageln. Ja, ist klar, der Körper läuft auf Hochtouren, nachts gibt's wenig Schlaf und dann ist die Zündschnur halt deutlich kürzer. Heißt aber nicht, dass wir bei 35 Grad alle wie Axl Rose durch die Garderobe fegen dürfen. Apropos Axl Rose, da habe ich gleich eine nette Geschichte für euch. Dem war's wohl auch mal zu heiß. Jetzt gibt's erstmal Nirvana, Smells Like Teen Spirit.

aus dem Jahr 1983. Pat Benatar, Love is a Battlefield. Und wo wir gerade bei vergangenen Zeiten sind, ja, liebe Kinder, auch wenn ihr euch das vielleicht nicht vorstellen könnt, es gab mal eine Zeit, zu der in Telefonen noch keine Kameras verbaut waren. Ja, und in dieser nebulösen Vergangenheit spielt diese Geschichte. Heute vor 35 Jahren, am 2. Juli 1991, da spielen Guns N' Roses im Riverport Amphitheater bei St. Louis. Und da entdeckt Axl Rose das Unglaubliche. Einen Zuschauer mit, Achtung, einer Kamera. Weil das Sicherheitspersonal nicht eingreift, springt Rose ins Publikum, schnappt sich die Kamera, klettert wieder auf die Bühne und sein berühmter Satz danach, well, thanks to the lame-ass security, I'm going home. Mikrofon auf dem Boden, Konzert vorbei. Die Fans waren entsprechend sauer. Bei der folgenden mehrstündigen Randale wurden rund 60 Menschen verletzt. Es gab jede Menge Festnahmen und einen Sachschaden von rund, Achtung, $200.000. Das Ganze ist dann auch als Riverport Riot in die Rockgeschichte eingegangen und gilt bis heute als einer der berüchtigsten Konzertskandale der Rockgeschichte. Die Gunners waren immer für einen Skandal gut und hier sind sie mit Get in the Ring.

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3: Es ist jetzt
0: 8.59 Uhr.
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13: Ich bin Angela Kress. Guten Morgen. Pro Jahr gibt es im Schnitt knapp 1.400 Krankenhausbehandlungen wegen Hitzeproblemen oder zu viel Sonne. Das meldet das Statistische Bundesamt und zählt dafür für die Jahre 2004 bis 2024 etwa Behandlungen wegen Hitzschlägen oder Sonnenstichen. Direkte Todesfälle durch Hitze gäbe es wenige, aber die Kombination aus Hitze und Vorerkrankungen erhöhe das Sterberisiko. Seit rund 8 Jahren streiten die EU-Kommission und Google, es geht um Wettbewerbsregeln. Heute soll das höchste europäische Gericht entscheiden, ob Google eine Strafe von über 4 Milliarden Euro wirklich zahlen muss. Die EU-Kommission wirft Google unfaire Bedingungen für Android-Smartphones vor. Zum Beispiel, dass bestimmte Google-Apps schon installiert sein müssen. Was soll sich für uns ändern, etwa bei der Rente oder in Sachen Bürokratie? Der Koalitionsausschuss hat bis in die Nacht hinein ein großes Reformpaket diskutiert und sich am Ende wohl geeinigt. Zur Stunde sollen die Ergebnisse präsentiert werden. Im Gespräch waren unter anderem eine höhere Erbschaftssteuer und Einsparungen im Haushalt, um gleichzeitig kleine und mittlere Einkommen zu entlasten.
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14: Mit Chris Wahle. Freude in Oberkrumbach. Der kleine Ort im Nürnberger Land hat beim Dorfwettbewerb Unser Dorf hat Zukunft im Bundesentscheid jetzt die Goldmedaille geholt und 15.000 Euro Preisgeld gewonnen. Am Wettbewerb können Dörfer mit bis zu 3.000 Einwohnern teilnehmen. Er wird alle 3 Jahre veranstaltet und soll eine lebenswerte und lebendige Dorfentwicklung fördern. Oberkrumbach, als eines von insgesamt 8 ausgezeichneten Golddörfern, konnte mit herausragendem bürgerschaftlichem Engagement, vorbildlichen Ideen und innovativen Konzepten überzeugen, heißt es. Die Siegerehrung findet im Januar in Berlin statt.
0: Dankeschön.
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0: Mit der A6 Heilbronn Richtung Nürnberg zwischen Ansbach und Schwabach West 8 Kilometer Stau. Rund 40 Minuten dauert es länger. Der Grund für das Ganze: zwischen Lichtenau und Neuendettel auch haben wir eine Sperre wegen Bergungsarbeiten. Dauert voraussichtlich noch eine Stunde. Die empfohlene Umleitung führt über die U11. Dann wird geblitzt: Nürnberg-Schweinauer Hauptstraße stadteinwärts und Adolf-Braun-Straße stadteinwärts am Fuchsloch. Außerdem etwas Wind, die Schellenberger Straße Richtung Schellenberg. Habt ihr noch mehr? Sagt Bescheid. 08000 97 1 97 1. Gute Fahrt euch. Das Wetter aktuell mit 20 Grad in Nürnberg am Dutzendeich und in Herzogenaurach. Spitzenwerte heute sonnige 27, paar harmlose Wölkchen mit dabei. Heute Nacht ist vereinzelt etwas Regen möglich, geht runter auf 15 Grad. Der Gong-Wetter-Trend: Freitag und Samstag leicht bewölkte 25, am Sonntag vereinzelt etwas Regen bei 23 Grad.
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0: Und Schritt für Schritt geht's schon wieder langsam, aber sicher Richtung Wochenende. Und damit das noch leichter geht, gibt's jetzt Musik von Linkin Park, von Queen und von Ike und Tina Turner.
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0: In the Habit, das ist in Linkin Park auf Gong 97.1 um gleich 9:45. Und es ist nicht mehr lange hin bis zum Wochenende. Und das wird ein grandioses Wochenende für alle Motorsportfans. Und ihr könnt gratis mit dabei sein. Und zwar nicht nur dabei, sondern mittendrin. Und so war's heute Morgen.
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0: Ja, immer wenn ihr unseren DTM-Sound im Programm hört, ganz schnell anrufen unter der 08000 97 1 97 1. Leitungen sind voll. Ich gehe mal ran. Gong 97.1, der Claudio. Guten Morgen.
2: Hallo Claudio, ist hier Annette hier.
0: Annette, ich grüße dich. Du willst zur DTM, zum Nürburgring?
2: Auf jeden Fall.
0: Auf jeden Fall. Wer würde denn mitgehen?
2: Mein Sohn tatsächlich.
0: Okay, wenn du mir jetzt einen wirklich ausgiebigen, maximalen Jubelschrei spendierst, dann kriegst du die Tickets.
2: Juhu!
0: Das war eine Eins, würde ich sagen, und deswegen gibt's für dich die Tickets. Ich wünsche dir ganz, ganz viel Spaß im Nürburgring am Wochenende.
2: Wahnsinn, ich danke dir, vielen Dank.
0: Aber bitteschön. Ja, und wenn es bei euch jetzt nicht geklappt hat, einfach immer dranbleiben, Ohren spitzen, und wenn ihr das hier hört, dann anrufen unter der 08000 97 1 97 1 und Tickets gewinnen fürs Nürburgring-Rennen.
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0: Boney Moni, Billy Idol aus dem Jahr 1987 auf Gong 97.1. Und wenn euch das jetzt zu schnell und zu nervenaufreibend war, machen wir gleich in der nächsten halben Stunde ganz entspannt weiter mit U2 und mit den Rolling Stones. Angie.
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0: Los geht's auf der A6 Heilbronn Richtung Nürnberg. Zwischen Ansbach und Schwabach-West 8 Kilometer Stau. Grund ist die Sperre wegen Bergungsarbeiten zwischen Lichtenau und Neuendettelsau. Dauert voraussichtlich noch bis 10 Uhr. Empfohlene Umleitung über die U11. Dann schauen wir noch nach Fürth in die Waldstraße zwischen Herrenstraße und Kaiserplatz. Das sind Löscharbeiten im Gange. Bitte macht da einen möglichst großen Bogen drum. Hier ist nämlich gesperrt in dem Bereich. Außerdem wird geblitzt. Nürnberg, Schweinauer Hauptstraße stadteinwärts und Adolf-Braun-Straße stadteinwärts am Fuchsloch. Und noch ein Blitzer steht in Etlaswind, und zwar in der Schellenberger Straße Richtung Schellenberg am Ortsausgang. Habt ihr noch mehr, sagt Bescheid. 08000 97 1 97 1. Gute Fahrt. Wetter schaut gut aus. 21 Grad in Herzogenaurach und in Nürnberg am Dutzendteich. Ein paar harmlose Wölkchen sind ab und zu unterwegs. Ansonsten sonnige 27 Grad in der Spitze. Heute Nacht runter auf 15 Grad. Vereinzelt kann es etwas Regen geben. Der Gong-Wetter-Trend für die nächsten Tage schaut gar nicht übel aus. Freitag, Samstag leicht bewölkte 25. Am Sonntag leicht verregnete 23 Grad.
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0: Killers und Mr. Brightside auf Gong 97.1. Schönen guten Morgen wünsche ich euch um 9:45. Und sag mal, hättet ihr das heute Morgen erraten?
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3: 10 Uhr.
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7: Ich bin Angela Kress. Krankschreibungen ab Tag 1, das kommt bald auf uns zu. Bundeskanzler Merz sagte zu den Ergebnissen des Koalitionsausschusses:
8: Wir befinden uns mit den nach Corona exorbitant gewordenen Krankenständen in den Unternehmen nicht ab. Wir schaffen die telefonische Krankschreibung ab und führen die Vorlage einer Arbeitsunfähigkeitsbescheinigung ab dem ersten Krankheitstag ein.
7: Man wisse, dass das eine harte Entscheidung sei, könne sich den Wettbewerbsnachteil aber nicht leisten, so Merz weiter. Die Koalition hat sich außerdem auf eine Reform der Einkommenssteuer ab dem kommenden Jahr geeinigt. Der Fokus soll auf geringen und mittleren Einkommen liegen, sagte Bundeskanzler Merz. Am stärksten sollen seinen Worten nach Familien mit Kindern entlastet werden. Merz sprach von mehr als 600 Euro jährlicher Entlastung für eine berufstätige Familie mit zwei Kindern und einem zu versteuernden Einkommen von 60.000 Euro. Als Gegenfinanzierung soll die sogenannte Reichensteuer angepasst werden. Beschäftigte in Deutschland haben 2025 seltener und im Durchschnitt kürzer gestreikt als im Jahr zuvor. Ein Institut der gewerkschaftlichen Hans-Böckler-Stiftung hat gut 260 Konflikte gezählt, 25 weniger als im Vorjahr. Das liege auch an der wieder gesunkenen Inflation. Rund die Hälfte der Streiks drehte sich laut den Forschern ausschließlich um höhere Gehälter.
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9: Mit Chris Wahle. Mit einer emotionalen Plakataktion sucht die Fürther Kripo nach neuen Hinweisen im ungelösten Mordfall Marion Bayer. Die 12-Jährige wurde 1973 im Oberasbacher Ortsteil Kreutles getötet. Zuletzt gesehen wurde sie am Vorabend auf dem Fischerfest in Zirndorf. Die Polizei lässt nicht locker, das Verbrechen aufzuklären. Der leitende Ermittler Jan Frühwald von der Fürther Kripo.
10: Weil natürlich wir solche Straftaten, die noch ungeklärt sind, auch nicht vergessen können und auch nicht vergessen wollen. Das sind wir natürlich auch den Angehörigen und Familien schuldig. Und in diesem Sinne versuchen wir jetzt einfach nochmal unser Bestes.
9: Die Plakate mit der Frage "Kennst du meinen Mörder?" befinden sich auch in unmittelbarer Nähe des Tatorts. Zusätzlich werden Flyer in Senioren- und Pflegeheimen verteilt. Für Hinweise, die zur Aufklärung führen, ist eine Belohnung von 10.000 Euro ausgesetzt.
3: Danke dir, Chris.
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3: 3 nach 10, Servus auf die Straßen, Vorsicht A6 Heilbronn Richtung Nürnberg. Zwischen Lichtenau und Neuendettelsau sind aktuell Bergungsarbeiten. Da ist gesperrt bis eigentlich 10 Uhr, dauert ein bisschen länger. Also hier einmal am besten die Umleitung U11 nehmen. Deswegen staut sich auch schon ein bisschen nach hinten, vor allem zwischen Ansbach und Schwabach West. 8 Kilometer Stau, knapp 25 Minuten braucht ihr hier länger. In Fürth ist die Waldstraße zwischen Herrenstraße und Kaiserplatz gesperrt. Da ist ein Feuerwehreinsatz, also auch hier einmal bitte außen rumfahren. Geblitzt wird Nürnberg-Adolf-Braun-Straße stadteinwärts. und in der Schellenberger Straße in Etlaswind. Habt ihr noch was gesehen? Staus und Blitzer gerne zu mir kostenlos an die 08000 97 1 97 1. Danke euch, kommt gut durch. Richtig schön sonnig bei angenehmen 22 Grad in St. Johannes und 21 noch bei euch in Schoppershof. Heute bleibt's trocken und wird auch noch ein bisschen wärmer, aber nicht zu heiß. Angenehme 28 Grad maximal. Und der Gongwetter-Trend mit perfektem Wetter für den Challenge in Rot. Überwiegend trocken mit paar Wolken am Wochenende bei knapp 24 Grad.
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3: Mit Johannes, servus. Wir starten ganz entspannt rein in den Vormittag mit dem perfekten Sound für euren Tag auf der Arbeit. AC/DC mit ordentlich Power aus den 70ern gleich. Feinster Southern Rock von ZZ Top. Und Classic Rock Made in Kanada. Bryan Adams, Somebody aus den 80ern. Schönen Donnerstag euch.

0: Wer wird der nächste Trainer der deutschen Nationalmannschaft? Servus zusammen. Deutschland ist wieder super früh aus dem Turnier rausgeflogen und damit werden die Stimmen echt laut, die gar keinen Bock mehr haben auf Julian Nagelsmann. Der meinte eigentlich, ja, ich bleib erstmal. Ob das so ist, entscheidet jetzt aber das DFB-Gremium. Als Alternative gibt's zum Beispiel Christian Streich oder Seitenlinien-Choleriker und Entertainer Jürgen Klopp.
1: Ihr werdet wieder blöde Fragen stellen, wir werden blöde Antworten geben. Es wird Dinge, die sich zwar wiederholen und trotzdem immer wieder aufs Neue schön sind. Darauf freuen wir uns.
0: Den fände ich persönlich eigentlich richtig geil, weil ich vor allen Dingen glaube, dass der wieder richtig Feuer in die Nationalmannschaft bringen könnte. Ob Nagelsmann dann wirklich rausgeschmissen wird, entscheidet sich aber erst in den nächsten Wochen nach der WM. Das nächste große Turnier fürs DFB-Team wäre dann eh erst die EM 2028 in Großbritannien und Irland. Schönen Donnerstag euch jetzt mit feinstem Southern Rock aus den 80ern. ZZ Top auf Gong 97.1.

0: Was hat Lemmy Kilmister eigentlich mit der australischen Hardrock-Band Airborne zu tun? Und wie klingt das neue Album von denen? Ich verrat's euch gleich in den Rock News nach Classic Rock von Black Sabbath aus den 70ern. Ganz entspannt im Sound von Three Doors Down und Starship. Gleich hier auf Gong 97.1.
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Endlich sind wir wieder in der großartigen Zeit angekommen, wo Bands ihren neuen Alben richtig kreative, geile Namen geben. Servus zusammen. Die australische Hardrock-Band Airborne haut Ende August ihr neues Album Airborne raus. Auf dem Album drauf ist unter anderem ein Tribute für Lemmy Kilmister, der die Band vor allem am Anfang richtig geprägt und positiv beeinflusst hat. Heute gibt's die nächste Single und die klingt einfach nach klassischem, rotzigen Airborne

Kid in a Candy Store. Was für eine absolut geile Stimme. Ich finde Airborne so mega, mega geil. Ende August gibt's dann das ganze Album. Dann natürlich auch zu hören hier auf Gong 97.1.

0: 50 Langdistanz-Triathlons in 50 Tagen. Anna Held startet morgen in Rot, am Sonntag, meine ich, ihren Weltrekordversuch. Und wir fragen gleich mal nach bei ihr, warum das Ganze eigentlich? In knapp 20 Minuten nach coolem Sound von Toto aus den 80ern und Party Rock von Status Quo, whatever you want, gleich hier auf Gong 97.1.
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6: Ich bin Dominik Schweiger. Unsere Wirtschaft soll gestärkt werden. Dazu sollen unter anderem Jobbefristungen leichter werden. Darauf hat sich der Koalitionsausschuss in der Nacht verständigt. Bundeskanzler Merz sagte:
7: Wir lassen Sie nun zu für eine Maximaldauer von 48 Monaten bis zum 31.12.2030 befristet. Das ist doppelt so lange wie bisher. Innerhalb dieses Zeitraums kann man befristete Verträge nun bis zu 6-mal verlängern.
6: Und wegen der hohen Krankenstände brauchen Arbeitnehmer künftig ab dem ersten Tag einer Krankheit eine Arbeitsunfähigkeitsbescheinigung. Als absolut katastrophal haben die Hausärzte die Entscheidung zu Krankschreibungen kritisiert. Auf die Praxen würde eine riesige Bürokratiewelle zukommen, so der Chef des Hausärzteverbandes Blumenthal Bayer im Gespräch mit dem Redaktionsnetzwerk Deutschland. Patientinnen und Patienten, die wirklich Hilfe brauchten, müssten sich deswegen auf längere Wartezeiten einstellen. Google muss eine Rekordwettbewerbsstrafe von über 4 Milliarden Euro zahlen. Das hat der Europäische Gerichtshof entschieden. Die Richter sagen, Google hatte Hersteller von Android-Smartphones und Mobilfunkanbieter benachteiligt, um seine eigene Suchmaschine zu stärken. Zum Beispiel musste immer gleich ein ganzes Paket von Google-Apps vorinstalliert werden.
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8: Mit Henrike Müller. Ob Schwarzarbeit, gefälschte Markenklamotten oder Schmuggelzigaretten. Die Zöllner in Mittelfranken waren im vergangenen Jahr so erfolgreich wie lange nicht. Das zeigt die aktuelle Jahresbilanz für 2025. Fast 2,5 Milliarden Euro konnte der Zoll für den Staat einnehmen. Der größte Brocken war die Einfuhrumsatzsteuer auf Waren aus Nicht-EU-Ländern. Mehr als 3,2 Millionen Warensendungen wurden an den 4 mittelfränkischen Zollämtern abgefertigt. Dabei wurden rund 7.500 gefälschte Produkte aus dem Verkehr gezogen. Deutlich mehr als im Jahr davor. Bei Kontrollen gegen Schwarzarbeit wurden über 500 mittelfränkische Betriebe überprüft. Außerdem stellte der Zoll am Nürnberger Flughafen Drogen, mehr als 1 Million Schmuggelzigaretten und verbotene Waffen sicher.
0: Danke dir, Henny.
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0: Gleich 11:02. Servus auf die Straßen. Vorsicht A6 Heilbronn Richtung Nürnberg. Zwischen Lichtenau und Neuendettelsau laufen aktuell Bergungsarbeiten. Da ist leider nur eine Spur frei und es staut sich auch schon gut nach hinten. Hier braucht ihr aktuell 25 Minuten länger. In Fürth auf der Waldstraße, die ist aktuell gesperrt zwischen der Herrenstraße und am Kaiserplatz. Da ist aktuell ein Feuerwehreinsatz, also am besten einmal außen rumfahren. In Nürnberg allgemein ist wegen dem DTM-Rennen rund um den Norisring gesperrt und in Rot geht's heute dann auch schon los mit den Sperrungen wegen dem Challenge am Wochenende. Schaut hier am besten davor einmal, wo ihr lang müsst. Geblitzt wird Nürnberg-Logauer Straße und auf der Verbindungsstraße zwischen Allersberg und Hilpoltstein. Wenn ihr sagt, ihr seid unterwegs und habt auch noch was gesehen, dann kostenlos melden unter der 08000 97 1 97 1. Danke euch, gute Fahrt. 23 Grad aktuell in Birkach am Rotsee und 24 sind es bei euch in Zirndorf. Dazu den ganzen Tag trocken mit angenehmen Sonnen-Wolken-Mix. Heute auch der wärmste Tag der Woche mit 28 Grad. Am Wochenende dann recht angenehm bei maximal 25.
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0: Servus zusammen. Das Wochenende wird wieder richtig sportlich und ordentlich anstrengend beim Challenge in Rot. Mit dabei Claudio Grossner aus dem Morgenrock. Aber nicht als Sportler, sondern was machst du genau?
9: Ich darf am Freitag und am Samstag die Familien- und Nachwuchswettbewerbe moderieren. Das heißt dann Challenge for All und Junior Challenge. Mhm. Und die Stimmung da ist einfach immer so grandios. Ja, das sind Spitzenleistungen, die da gebracht werden. Nicht nur auf der Langdistanz, sondern eben auch bei den ganz Jungen, bei den ganz Kleinen, die da auch schon mit einsteigen. Und ich find's immer schön, wenn ganze Familienverbände da einlaufen. Und das wird einfach wieder ein riesengroßes Sportfest an diesem Wochenende in Rot.
0: Absolut. Dann dir schon mal ganz viel Spaß und natürlich auch allen SportlerInnen, die am Wochenende mit am Start sind. Immer noch meinen größten Respekt vor dieser körperlichen und auch mentalen Belastung. Absolut krass. Für die Vorbereitung gibt's Motivationssound über die kostenlose App mit Aerosmith aus den 80ern. Toto gleich und Status Quo mit

0: 50 Tage lang, jeden einzelnen Tag einen Langdistanz-Triathlon. Anna Held aus Roth startet diesen Sonntag beim Challenge ihren Weltrekordversuch. Und ich habe echt eine Frage, Anna, warum das Ganze?
1: Ich möchte einfach zeigen, dass man als, sagen wir mal, Normalo, also ich bin keine Supersportlerin, ich bin kein Profi, Ich gehe ganz normal in die Arbeit, ich habe Kinder, dass man auch da Ziele haben kann oder Wünsche haben kann und die auch verwirklichen kann, wenn man es einfach nur macht und sich einfach dran bleibt.
0: Richtig krass. Hol uns doch mal kurz ab. Langdistanz-Triathlon heißt so von der Strecke her was genau?
1: Man beginnt mit dem Schwimmen, 3,8 Kilometer Schwimmen. Dann geht man 180 Kilometer aufs Rad. Boah. Und danach wird noch ein Marathon gelaufen, das heißt 42,195 Kilometer.
0: Also ich bin eigentlich nach 6 Kilometer Laufen schon komplett durch. Es wird ja jetzt auch die nächsten Tage wieder ein bisschen wärmer. Kommst du dann damit auch klar mit dem ganzen Sport?
1: Also Hitze ist für mich immer besser als Kälte. Kälte, da friere ich und komme ich nicht so mit klar. Hitze ist für mich kein Problem. Ich kann mich jederzeit abkühlen. Es ist überall Wasser vorrätig an der Strecke. Von daher ist für mich Hitze in der Hinsicht kein Thema.
0: Anna, viel Erfolg dir. Wir drücken dir auf jeden Fall die Daumen und du hast jetzt schon meinen größten Respekt.
1: Dankeschön.

0: mit Classic Rock durch den Donnerstagvormittag, 10:30 gleich, und wir drehen zusammen auf mit The Clash aus den 80ern und diesem fantastischen Sound von den Gunners, Paradise City, gleich hier auf Gong 97.1.
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0: 80er-Sound von Bon Jovi aus den 80ern und genau damit rocken wir uns rein in den Mittag mit Bryan Adams, Run to You und Queen mit der vermutlich geilsten Bassline der Rockgeschichte. Another One Bites the Dust, gleich hier auf Frankens Classic Rock Sender Nummer 1.
1: Es ist jetzt
0: 11.58 Uhr.
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14: Ich bin Dominik Schweiger. Arztpraxen werden komplett überlastet sein. Davor warnt der Hausärzteverband vor dem Hintergrund der Entscheidung, dass Beschäftigte schon ab dem ersten Krankheitstag eine Krankschreibung brauchen. Und diese Überlastung der Praxen werde billigend in Kauf genommen, so Verbandschef Blumenthal Bayer zum Redaktionsnetzwerk Deutschland. Leute, die wirklich Hilfe brauchen, müssten so im Zweifel länger warten, hieß es. Nicht nur die Krankschreibung ab Tag 1 kommt, es sind auch weitere Lockerungen im Arbeitsrecht geplant. Zum Beispiel sollen Beschäftigte bis Ende 2030 auf bis zu 4 Jahre befristet eingestellt werden können. Doppelt so lange wie bisher. Dazu CSU-Chef Söder.
15: Diese Befristung auszuweiten wird ein zentrales Instrument sein, gerade in den nächsten Monaten von Krisen, neue Arbeitsplätze zu schaffen und auch alte zu halten.
14: Die Koalition hat außerdem unter anderem eine Reform der Einkommenssteuer vereinbart. Wohnen wird nicht nur allein wegen der Miete teurer. In älteren Wohnungen treiben laut dem Portal ImmoScout24 vor allem die Nebenkosten die Preise nach oben. Bei Durchschnittsnebenkosten von 250 Euro würde das im Monat Mehrkosten von gut 10 Euro ausmachen. Konkret ist es ein Anstieg um etwa 4%. Laut ImmoScout24 spielt der energetische Zustand einer Wohnung damit eine immer größere Rolle für die tatsächlichen Wohnkosten.
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16: Mit Henrike Müller. Großeinsatz in der Fürther Südstadt. In der Waldstraße ist die Dachwohnung eines Mehrfamilienhauses komplett ausgebrannt. Die Ursache für das Feuer ist noch unklar. Mehrere Bewohner mussten über Drehleitern gerettet werden, so Polizeisprecher Alexander Greil.
17: Nach dem aktuellen Stand der Ermittlungen haben wir insgesamt 5 verletzte Personen, davon eine Person schwer verletzt, die sich aktuell in einem Nürnberger Krankenhaus zur Behandlung befindet und 4 leicht verletzte Personen, die keiner Behandlung bedürfen.
16: Das Gebiet um die Brandstelle ist weiträumig gesperrt. Wegen der Rauchentwicklung ruft die Feuerwehr Anwohner dazu auf, Fenster und Türen geschlossen zu halten.
0: Danke dir, Henny.
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0: Um 3:08. Servus Autofahrer. Ihr braucht ein bisschen Geduld auf der A3 Nürnberg Richtung Würzburg. Zwischen Schlüsselfeld und Wiesenheid aktuell 1 Kilometer Stau. Knapp 20 Minuten braucht ihr hier länger. Außerdem Vorsicht auf der A73 Feucht Richtung Nürnberg. Da ist die Ausfahrt Nürnberg Hafen Ost aktuell gesperrt. Da steht ein kaputter LKW. Gerade schon in den News gehört, Fürth, die Waldstraße ist aktuell gesperrt. Hier läuft ein Feuerwehreinsatz. Einmal hier bitte außen rumfahren. Genau wie in Rot, hier rund um den Challenge und natürlich auch in Nürnberg rund um den Norisring ist ab jetzt schon alles dicht. Also da schaut am besten vorher einmal nach. Geblitzt wird Nürnberg-Glogauer Straße, Erlangen auf der Nürnberger Straße, bei euch in Stein auf der Mühlstraße und immer noch auf der Verbindungsstraße zwischen Allersberg und Hilpoltstein. Habt ihr noch mehr gesehen? Dann klingelt durch und sagt Bescheid. Kostenlos unter der 08000 97 1 97 1. Danke euch. Gute Fahrt. 10 Grad weniger heute als am Wochenende. Aktuell sehr angenehm bei 24 Grad in Falkenheim und 25 sind es bei euch in Erlangenbruck. Tagsüber trockener Sonne-Wolken-Mix, wird auch noch ein bisschen wärmer. Maximal 28 Grad heute. Und der Gongwettertrend fürs Wochenende. Perfektes Wetter fürs Rennen am Norisring. Überwiegend trockene bei angenehmen 24.
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0: Und der mit Abstand geilsten Bassline der Rockgeschichte. Queen aus den 80ern für eure Mittagspause mit diesem mega Riff. Another One Bites the Dust. Dazu gibt's feinsten Glamrock aus den 70ern. The Sweet gleich. Love is like Oxygen. Nur hier auf Frankens Classic Rock Sender Nummer 1. Let's go.

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0: Das wird ein richtig volles Event-Wochenende. Kunifest in Lauf, DTM am Norrisring und auch der Challenge in Rot. Und da hat mir die liebe Renata geschrieben, unter der kostenlosen 08.097.1.97.1. Was gibt's?
1: Ich arbeite in der Gastronomie, genauer gesagt in einem Hotel. Und wir sind wegen diesem Triathlon komplett ausgebucht für die ganze Woche. Komplett ausgelastet, Personal auch. Und deswegen startet sogar bei uns der Frühstück am Sonntag schon um 33 Uhr. Und die Mitarbeiter starten bei uns schon um 3 Uhr. Das wird auch spannend, vor allem wenn die Barschicht bisschen länger dauert, dann können sie sich sogar treffen.
0: Ja, da bekommt Schichtwechsel nochmal so eine ganz andere Bedeutung. Renata, dir und natürlich auch allen, die gerade in der Hotellerie tätig sind, viel Kraft fürs Wochenende. Ihr packt das und ich bin bei euch mit coolem Sound von den White Stripes. Gleich nach Glenn Frey mit Gute Laune aus den 80ern. The Heat is on auf Gong 97.

0: Ganz liebe Grüße gehen mal raus an alle, die gerade auf der A3 richtig fett im Stau stehen. Es gibt echt nichts Nervigeres. Deswegen versuche ich, die Laune ein bisschen oben zu halten mit 80s Rock von Status Quo nach Slade. Mit feinem 70er Glam. Gleich hier auf Gong 97.1.
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0: Was hat Lemmy Kilmister mit dem neuen Album der australischen Hardrock-Band Airborne zu tun? Und wie klingt das Ganze vor allem? Wir hören gleich zusammen rein in die neue Single nach coolem Sound von Kiss aus den 90ern und Party Rock von der Jay Giles Band Centerfold. Gleich hier auf Gong 97.1.
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0: Ich bin Dominik Schweiger. Für die geplanten Reformen der Bundesregierung hagelt es Kritik. Grüne und Linke kritisieren unter anderem, dass die telefonische Krankschreibung abgeschafft werden soll. Die Parteien finden es außerdem wenig sinnvoll, dass man künftig ab dem ersten Tag eine Krankschreibung braucht. Auch Vertreter von Hausarztpraxen gehen auf die Barrikaden. Sie rechnen mit mehr Bürokratie, mehr Arbeit und völlig überfüllten Wartezimmern. Außerdem hat sich die schwarz-rote Koalition auf eine Steuerreform geeinigt. Vor allem Haushalte mit kleinen und mittleren Einkommen sollen davon profitieren. Frage an meinen Kollegen Jan-Henner Reitze, wie sieht die Entlastung denn aus?
19: Insgesamt 10 Milliarden Euro kostet die Reform, zu der eine Erhöhung des Kindergeldes gehört, außerdem höhere Freibeträge und angepasste Einkommenssteuersätze, so dass eine Familie mit 2 Kindern und 60.000 Euro Jahreseinkommen unterm Strich auf die maximale Entlastung von 600 Euro kommen soll.
0: Zur Gegenfinanzierung sollen die Steuern für sehr Gutverdiener rauf. Das betrifft Menschen, die 250.000 Euro und mehr im Jahr verdienen. In Dresden geht heute eine der modernsten Chipfabriken Europas an den Start. Halbleiterhersteller Infineon öffnet sein neues Werk sogar 3 Monate früher als geplant. Die Chips werden unter anderem für Elektroautos, Rechenzentren und Industrieanlagen produziert. Infineon investiert rund 5 Milliarden Euro. Außerdem entstehen etwa 1.000 neue Arbeitsplätze.
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20: Mit Henrike Müller. Schon am zweiten Spieltag kommt es in der zweiten Fußball-Bundesliga zum Franken-Derby zwischen der Spielvereinigung Greuther Fürth und dem 1. FC Nürnberg. Das geht aus den von der Bundesliga veröffentlichten Spielplänen hervor. Das Nachbarschaftsduell steht am Wochenende vom 14. bis 16. August an. Genau terminiert ist die Begegnung noch nicht. Eine Woche zuvor startet der Club mit einem Heimspiel gegen Dynamo Dresden in die neue Saison. Das Kleeblatt gastiert nach dem Fastabstieg zum Auftakt beim Bundesliga-Absteiger FC St. Pauli.
0: Danke dir, Henny. Erst Dresden und dann Fürth. Boah, das wird geil.
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0: Um 2:01, Servus auf die Straßen. Wir starten auf der A3 Nürnberg Richtung Würzburg zwischen Schlüsselfeld und Wiesenheid. 3 Kilometer Stau aktuell. Da braucht ihr ordentlich Geduld. Insgesamt 1 Stunde dauert's länger.
4: Fürth-Waldstraße, die ist immer noch gesperrt zwischen der Herrenstraße und dem Kaiserplatz. Da gibt es immer noch einen Feuerwehreinsatz, also fahrt hier bitte einmal außenrum. Ansonsten das ganze Wochenende rund um den Norrisring gibt es Sperrungen und auch in Rot. Wegen dem Challenge habt das unbedingt im Hinterkopf, wenn ihr da lang müsst. Geblitzt wird in Erlangen, Nürnberger Straße und bei euch in Stein auf der Mühlstraße. Habt ihr noch was gesehen? Staus und Blitzer? Gerne an mich, kostenlos unter der 08000 97 1 97 1. Danke euch, kommt gut durch. Viele Wolken, bisschen Sonne und 25 Grad am Nordostbahnhof sowie 26 bei euch an der Fürther Freiheit. Bisschen wärmer wird's noch, maximal 28 heute, dazu genauso wie jetzt trocken. Und der Gongwetter-Trend fürs Wochenende schaut gut aus, soll eigentlich nicht regnen. Das Ganze bei angenehmen 25 Grad.
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4: Mit Johannes, Servus zusammen. 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

Endlich sind wir wieder in der großartigen Zeit angekommen, wo Bands ihren neuen Alben richtig kreative, geile Namen geben. Servus zusammen. Die australische Hardrock-Band Airborne haut Ende August ihr neues Album Airborne raus. Auf dem Album drauf ist unter anderem ein Tribute für Lemmy Kilmister, der die Band vor allem am Anfang richtig geprägt und positiv beeinflusst hat. Heute gibt's die nächste Single und die klingt einfach nach klassischem, rotzigen Airborne-Sound.

Kid in a Candy Store. Was für eine absolut geile Stimme. Ich bin Airborne. So mega, mega geil. Ende August gibt's dann das ganze Album. Dann natürlich auch zu hören. Hier auf Gong 97.1.

0: Ganz liebe Grüße. Gehen mal raus an alle, die gerade so einen kleinen Mittagshänger haben und ihren Arsch auf der Arbeit einfach nicht richtig hochbekommen. Wir powern uns zusammen durch mit Hard Rock Made in Germany. Die Scorpions gleich nach Midnight Oil aus den 80ern. Beds are burning. Gleich hier auf Gong 97.1.
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0: 50 Tage lang, jeden einzelnen Tag einen Langdistanz-Triathlon. Anna Held aus Roth startet diesen Sonntag beim Challenge ihren Weltrekordversuch. Und ich habe echt eine Frage, Anna, warum das Ganze?
1: Ich möchte einfach zeigen, dass man als, sagen wir mal, Normalo, also ich bin keine Supersportlerin, ich bin kein Profi, Ich gehe ganz normal in die Arbeit, ich habe Kinder, dass man auch da Ziele haben kann oder Wünsche haben kann und die auch verwirklichen kann, wenn man es einfach nur macht und sich einfach dran bleibt.
0: Richtig krass. Hol uns doch mal kurz ab. Langdistanz-Triathlon heißt so von der Strecke her was genau?
1: Man beginnt mit dem Schwimmen, 3,8 Kilometer Schwimmen. Dann geht man 180 Kilometer aufs Rad. Boah. Und danach wird noch ein Marathon gelaufen, das heißt 42,195 Kilometer.
0: Also ich bin eigentlich nach 6 Kilometer Laufen schon komplett durch. Es wird ja jetzt auch die nächsten Tage wieder ein bisschen wärmer. Kommst du dann damit auch klar mit dem ganzen Sport?
1: Also Hitze ist für mich immer besser als Kälte. Kälte, da friere ich und komme ich nicht so mit klar. Hitze ist für mich kein Problem. Ich kann mich jederzeit abkühlen. Es ist überall Wasser vorrätig an der Strecke. Von daher ist für mich Hitze in der Hinsicht kein Thema.
0: Anna, viel Erfolg dir. Wir drücken dir auf jeden Fall die Daumen und du hast jetzt schon meinen größten Respekt.
1: Danke.

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3: Es ist jetzt
0: kurz vor zwei.
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0: Ich bin Dominik Schwalger. Wir sind zu oft krankgeschrieben und das schadet wiederum der Wirtschaft. Das meint die Schwarz-Rote Koalition und verschärft deswegen die Regeln für Beschäftigte. Zum Beispiel fällt die telefonische Krankschreibung weg und den gelben Schein braucht man künftig ab dem ersten Krankheitstag. Es gibt auch teils scharfe Kritik. Hausärzte warnen zum Beispiel vor überfüllten Wartezimmern. Wohnen wird nicht nur allein wegen der Miete teurer. In älteren Wohnungen treiben laut dem Portal ImmoScout24 vor allem die Nebenkosten die Preise nach oben. Bei Durchschnittsnebenkosten von 250 Euro würde das im Monat Mehrkosten von gut 10 Euro ausmachen. Laut ImmoScout spielt immer mehr eine Rolle, wie energieeffizient eine Wohnung tatsächlich ist. Internationale Ermittler sind zum ersten Mal gezielt gegen Online-Netzwerke von Männern vorgegangen, die ihre Partnerinnen betäuben, dann sexuell missbrauchen und Aufnahmen davon ins Netz stellen. 156 mutmaßliche Opfer und Täter sind laut Europol identifiziert worden. Mehr von Bettina Wisser.
17: 274 neue Spuren wurden gefunden und 4 neue Online-Gruppen. Und dort, so Europol, teilen die Männer die Videos vom Missbrauch der bewusstlosen Frauen. Und sie tauschen Erfahrungen aus, geben Tipps. Einzelheiten über Opfer und Täter nannte Europol jetzt nicht, weil die Ermittlungen noch laufen.
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18: Mit Henrike Müller. In der Fürther Südstadt ist die Feuerwehr heute im Großeinsatz. Am Vormittag geriet in der Waldstraße die Dachwohnung eines Mehrfamilienhauses in Vollbrand. Mehrere Bewohner mussten über Drehleitern gerettet werden. Laut Stadtsprecherin Susanne Kramer hatte die Feuerwehr den Brand gegen Mittag unter Kontrolle.
19: Allerdings sind jetzt quasi 2 Stockwerke mit dem Dachgeschoss nicht mehr bewohnbar. Es wird ein Notdach aufgebracht. Es gibt 5 verletzte Personen, die alle in ärztlicher Behandlung sind. Brandursache und Schadenshöhe sind noch nicht bekannt.
18: Die Waldstraße bleibt zwischen Herrn- und Kaiserstraße bis auf Weiteres gesperrt.
20: Danke, Henny.
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20: 2:02, Servus auf die Straßen. Vorsicht auf der A6 Nürnberg Richtung Heilbronn zwischen Neuendettelsau und Einfahrt Lichtenau. Pannen-LKW, rechte Spur blockiert. Auf der A6 Nürnberg Richtung Amberg zwischen Kreuz Nürnberg Ost und Kreuz Altdorf. Vorsicht, Pannen-LKW, rechte Spur blockiert. Staumäßig die A3 Nürnberg Richtung Würzburg zwischen Schlüsselfeld und Wiesentheid. 3 Kilometer Stau, 1 Stunde drauf. Und in Fürth ist die Waldstraße zwischen Herrenstraße und Kaiserplatz gesperrt wegen Löscharbeiten. Ein Blitzer führt Erlanger Straße Richtung Stadeln. Wenn ihr noch was gesehen habt, gebt Bescheid. 08000 97 1 97 1. Danke, kommt gut durch. 27 Grad grad bei euch in Erlangen, 26 bei euch in Burgtann bei trockenem Sonne-Wolken-Mix. Morgen und am Samstag sonnig bei 24 und 26 Grad max.
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20: Mit supergeilen, gute Laune Brettern aus den 80ern. Glass Tiger, Don't Forget Me When I'm Gone und Rick Springfield, Celebrate Youth. Schönen Nachmittag zusammen.

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0: So, was immer ihr gerade macht, es wäre schon sehr, sehr wichtig, dass ihr in den nächsten Minuten fertig werdet und den Gong nochmal ein bisschen aufdreht, denn manche Songs muss man einfach mit der vollen Aufmerksamkeit hören, die ihnen gebührt. Erst dann werden sie so richtig geil. Also fertig machen und dann einfach nur Musik hören. Queen, Bohemian Rhapsody, gleich hier auf Gong 97.1.
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17: Kurz nach halb zwei, Servus 3. Servus auf die Straßen. Vorsicht auf der A6 Nürnberg Richtung Amberg zwischen Kreuz Nürnberg Ost und Kreuz Altdorf. Pannen-LKW, rechte Spur blockiert. Die A73 Bamberg Richtung Nürnberg, Einfahrt Erlangen-Eltersdorf. Vorsicht hier, Reifenteile auf der Fahrbahn. Staumäßig die A3 Nürnberg Richtung Würzburg zwischen Schlüsselfeld und Wiesentheid. 2 Kilometer Stau, eine Stunde drauf. Und die A6 Nürnberg Richtung Heilbronn zwischen Schwabach West und Lichtenau. 4 Kilometer Stau. 20 Minuten länger. In Fürth-Waldstraße und Karl-Bröger-Straße aktuell gesperrt wegen Löscharbeiten. Blitzer Fürth-Erlanger Straße Richtung Stadeln. Wenn ihr noch was gesehen habt, gebt Bescheid. 08000 97 1 97 1. Danke, kommt gut durch. Trockener Sonne-Wolken-Mix heute. 27 Grad gerade bei euch in Rot, 26 bei euch in Rötenbach an der Pegnitz. Morgen und am Samstag eher sonnig bei 23 bzw. 26 Grad max.
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Was machen die deutschen Gerichte eigentlich so? Hallo zusammen. Das Oberlandesgericht in Hessen und der Bundesgerichtshof mussten sich mit einem sehr, sehr wichtigen Fall beschäftigen. Und deswegen ist jetzt endlich eine Frage geklärt, die uns alle schon mal schwer beschäftigt hat. Die Antwort: Ja, in Hessen kann ein Bambus eine Hecke im Sinne des Gesetzes sein. Aha, jetzt wissen wir Bescheid. Diese bahnbrechende Erkenntnis gab es nach einem Nachbarschaftsstreit, weil der eine geklagt hat, dass der andere einen 7 Meter hohen Bambus in seinem Garten stehen hatte. Jetzt steht fest, solange man genug Abstand zum Nachbargrundstück hält, kann man eine Hecke so groß wachsen lassen, wie man will. Und ein Bambus kann nach dem Gesetz eine Hecke sein. In Hessen. Ob das jetzt für Bayern übertragbar ist, weiß ich nicht. Ich bin ja kein Jurist. Aber ey, wenn ihr nach Hessen zieht, dann lasst euren Bambus wachsen. 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Dann klappt's vielleicht auch mit den Nachbarn. 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

0: wenn die Gunners uns schon so in Stimmung gebracht haben, dann machen die Scorps gleich weiter. Aber Obacht beim Zuhören, bei Release soll dieser Song einen Babyboom in Frankreich ausgelöst haben. Der Legende nach. Still Loving You, gleich hier auf Gong 97.1.
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2: Es ist jetzt
0: 2:02.
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15: Ich bin Dominik Schweiger. Wer krank ist und nicht arbeiten kann, braucht künftig ab dem ersten Tag schon eine Bescheinigung vom Arzt. Man finde sich mit dem hohen Krankenstand nicht mehr ab, so Kanzler Merz nach der Sitzung des Koalitionsausschusses. Außerdem hat Schwarz-Rot eine Steuerreform angestoßen. Mehr von Jan-Henne Reitze.
16: Wer morgens mit Übelkeit aufwacht, kann nicht mehr beim Arbeitgeber anrufen, sich krank melden und dann auskurieren, sondern muss sich stattdessen zum Arzt schleppen. Kritik daran, Regeln in Sachen Krankschreibung zu verschärfen, kommt zum Beispiel von der SPD aus den Ländern. Sowieso schon überlastete Hausärzte erwarten noch mehr Patienten. Lob für das Gesamtpaket kommt dagegen vom Arbeitgeberverband, der von einem überfälligen Kurswechsel spricht.
15: Google muss eine Rekordwettbewerbsstrafe von über 4 Milliarden Euro zahlen. Das hat der Europäische Gerichtshof entschieden. Die Richter sagen, Google hatte Hersteller von Android-Smartphones und Mobilfunkanbieter benachteiligt, um seine eigene Suchmaschine zu stärken. Zum Beispiel musste immer gleich ein ganzes Paket von Google-Apps vorinstalliert werden. In Dresden geht heute eine der modernsten Chipfabriken Europas an den Start. Halbleiterhersteller Infineon eröffnet sein neues Werk sogar 3 Monate früher als eigentlich geplant. Die Chips werden unter anderem für Elektroautos, Rechenzentren und Industrieanlagen produziert. Infineon investiert rund 5 Milliarden Euro. Außerdem entstehen etwa 1000 neue Arbeitsplätze.
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12: Mit Henrike Müller. Der Neustart bei den Nürnberger Straßenbahnen lässt weiter auf sich warten. Die Gleise zu reinigen dauert länger als gedacht. Vor allem dort, wo die große Reinigungsmaschine nicht durchkommt. Das betrifft zum Beispiel den Steinbühler Tunnel. Da muss die klebrige Bitumenmasse mit anderen Mitteln, zum Beispiel Trockeneis, entfernt werden. Nach Angaben der VAG ist eine erste Testfahrt frühestens am späten Nachmittag möglich. Wenn dabei alles glatt geht, kann der Fahrgastbetrieb wieder anlaufen. Allerdings erstmal nur auf der Strecke vom Straßenbahndepot in Gebitzenhof bis zum Plärrer. Auf den anderen Strecken müssen die Gleise noch weiter gereinigt werden. Durch die Hitze in den vergangenen Tagen hatte sich Fugenmasse gelöst und Schienen und Fahrwerke der Bahnen verklebt.
0: Danke, Henny.
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0: 3 nach 3, Servus auf die Straßen. Vorsicht auf der A6 Nürnberg Richtung Amberg. Zwischen Kreuz Nürnberg Ost und Kreuz Altdorf Pannen-LKW, rechte Spur blockiert. Die A9 Berlin Richtung Nürnberg zwischen Weidensees und Plech. Vorsicht, Holzlatte auf der rechten Spur. Die A73 Bamberg Richtung Nürnberg, Einfahrt Erlangen-Eltersdorf. Vorsicht, Reifenteile auf der Fahrbahn. Staumäßig die A3 Nürnberg Richtung Würzburg zwischen Schlüsselfeld und Wiesentheid. 2 Kilometer, eine Stunde drauf. In Fürth-Wallstraße zwischen Herrenstraße und Kaiserplatz aktuell gesperrt wegen Löscharbeiten und auch die Karl-Bröger-Straße zwischen Hans-Vogel-Straße und S-Bahn-Straße wegen Feuerwehreinsatz voll gesperrt. Blitzer Nürnberg-Bremstraße Richtung Rampen und Fürth-Erlanger-Straße Richtung Stadeln. Wenn ihr noch was gesehen habt, gebt Bescheid. 08000 97 1 97 1. Danke, kommt gut durch. 27 Grad gerade bei euch in Schweig und Schwabach bei trockenem Sonne-Wolken-Mix. Morgen und am Samstag sonnig bei 23 und 26 Grad max.
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0: Drück mal durch bis zum Feierabend mit fetzen Brettern. Bryan Adams, Cuts Like a Knife, Bon Jovi mit dabei und 70er Disco Rock von ELO. Don't Bring Me Down. Mikro, Mikro, schönen Tag zusammen.

dass ihr mir fei die Tankstellenangestellten in Frieden lasst, gell? Hallo zusammen. Ich habe gerade einen Artikel gelesen, dass Tankstellenkunden ihren Frust immer mehr beim Tankstellenpersonal abladen. Und die sind halt die Letzten, die was dafür können. Die machen die Preise überhaupt nicht. Wenn ihr auf jemanden sauer sein wollt, dann auf Mineralölkonzerne. Selbst die Tankstellenpächter machen sich Sorgen wegen den hohen Preisen, jetzt wo der Tankrabatt weggefallen ist. Weil die machen ihren Umsatz hauptsächlich mit dem Shop und nicht mit dem Sprit, den sie verkaufen. Und weil der Sprit so teuer ist, kauft keiner mehr was im Shop. Das ist ja auch immer das Geilste und Witzigste, dass sich die Nachrichten immer abwechseln zwischen »Wir müssen alle den Gürtel enger schnallen, damit die Wirtschaft wieder läuft« und »Die Wirtschaft läuft nicht, weil niemand mehr was kauft«. Mann, ich hab da so einen blauen Fleck, der nicht weggeht. Dabei hau ich die ganze Zeit mit voller Wucht drauf. Naja, ich schweife schon wieder völlig ab. Ich bin doch eigentlich nur hier, um euch zu sagen, dass der nächste Song sehr gut ist und Roxanne heißt und von The Police kommt. Hier auf Gong 97.1.

0: Schüttlerin Speck, meine Buben und Bübinnen, Billy Idol und Status Quo laden zum Tanz mit einem fetzen Abtempo 80er, Dancing with Myself und Booty Shaking Boogie Rock Beats aus den 70ern, Rockin' All Over the World, gleich hier auf Gong 97.1.
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0: Um 3:30, Servus auf die Straßen. Vorsicht auf der A6 Nürnberg Richtung Heilbronn. In der Ausfahrt Aurach steht ein defekter LKW. Dann die A6 Nürnberg Richtung Amberg zwischen Kreuz Nürnberg Ost und Kreuz Altdorf. Vorsicht, Pannen-LKW, rechte Spur blockiert. Und die Südwesttangente Nürnberg Richtung Fürth zwischen Kreuz Nürnberg Hafen und Nürnberg Schweinau. Vorsicht, hier liegt ein Karton auf der Fahrbahn. Staumäßig die A3 Nürnberg Richtung Würzburg zwischen Schlüsselfeld und Wiesentheit. 2 Kilometer Stau, eine Stunde drauf. Und in Fürth ist die Waldstraße zwischen Herrenstraße und Kaiserplatz gesperrt wegen Löscharbeiten. Blitzer Nürnberg-Siegmundstraße auswärts und Bremstraße Richtung Rampen. Wenn ihr noch was gesehen habt, gebt Bescheid. 08000 97 1 97 1. Danke, kommt gut durch. Trockener Sonne-Wolken-Mix heute, 27 Grad gerade bei euch in Ammerndorf, 28 bei euch in Mörndorf. Morgen und am Samstag sonnig bei 23 und 25 Grad max.
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Boah, klingt wie Airborne. Also wie AC/DC. Drückt. Der Song kommt aufs neue Album, das heißt wie die Band Airborne und das kommt Ende August. Ganz

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1: 3:40.
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15: Ich bin Dominik Schweiger. Die Koalition geht ans Arbeitsrecht ran. Die Regeln zu Krankschreibungen werden verschärft, Kündigungsschutz wird aufgeweicht und befristete Arbeitsverträge sollen länger möglich sein. Jan-Henner Reitze berichtet.
5: Ohne Sachgrund einen Arbeitsvertrag befristen statt höchstens 2 Jahre soll das künftig bis zu 4 Jahre lang möglich sein. Wer viel verdient, soll leichter gekündigt werden können, in diesem Zusammenhang für Abfindungen weniger Steuern fällig werden. So wird nach den Worten von Kanzler Merz mehr Beweglichkeit für Unternehmen erreicht. Stimmt, loben Arbeitgeberverband und CDU-Wirtschaftsflügel. Gewerkschaften sprechen dagegen von unnötigen Einschnitten, die nicht akzeptabel seien.
15: Nicht die Miete allein macht Wohnen teuer. Gerade in älteren Wohnungen steigen laut ImmoScout24 vor allem die Nebenkosten. Bei einer monatlichen Nebenkostenvorauszahlung von 250 Euro sind das demnach gut 10 Euro mehr im Monat. Entscheidend sei dabei immer häufiger, wie energieeffizient eine Wohnung ist, heißt es. Für den früheren Immobilienmilliardär René Benko wird es jetzt ernst. Österreichs oberster Gerichtshof hat seine Verurteilung zu 2 Jahren Haft bestätigt. Der Signa-Gründer wurde wegen betrügerischen Bankrotts schuldig gesprochen. Sein Konzern besaß in Deutschland unter anderem zahlreiche Immobilien der Galeria Kaufhof-Kette.
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4: Mit Henrike Müller.
11: Das Wildschwein, das auf dem Nürnberger Südfriedhof sein Unwesen getrieben hat, ist erlegt. Das etwa zweijährige Tier wurde heute früh gezielt getötet. Es war seit Mitte Juni immer wieder auf dem Friedhof unterwegs, weil das Wildschwein zunehmend seine Scheu vor Menschen verlor und sich auch tagsüber auf dem Friedhof zeigte, entschieden sich die Verantwortlichen aus Sicherheitsgründen für die Bejagung. Andere Maßnahmen wie eine Vertreibung oder ein Lebendfang wurden zwar gemeinsam mit hinzugezogenen Fachleuten geprüft, jedoch als praktisch nicht umsetzbar bewertet. Die Bejagung fand ausschließlich in den frühen Morgen- oder späten Abendstunden statt, wenn der Friedhof geschlossen war.
17: Danke, Henny.
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1: 3 nach 4, Servus auf die Straßen. Vorsicht auf der A6 Nürnberg Richtung Heilbronn. In der Ausfahrt Aurach steht ein Pannen-LKW. Die Südwesttangente Nürnberg Richtung Fürth zwischen Kreuz Nürnberg Hafen und Nürnberg Schweinau. Vorsicht, da liegt ein Karton auf der Fahrbahn. Staumäßig die A3 Nürnberg Richtung Würzburg zwischen Schlüsselfeld und Wiesentheid. 3 Kilometer Stau, eine Stunde drauf. Und in Fürth ist die Waldstraße gesperrt zwischen Herrenstraße und Kaiserplatz wegen einem Feuerwehreinsatz. Blitzer Nürnberg-Welserstraße, Höhe Fröbelstraße Richtung Äußere Sulzbacher. Dann Siegmundstraße auswärts und Bremstraße Richtung Rampen. Und in Erlangen Blitzer Ratsberger Straße. Danke Nico fürs Melden. Wenn ihr noch was gesehen habt, gebt Bescheid. 08000 97 1 97 1. Danke, kommt gut durch. 27 Grad gerade bei euch in Kirchreuth und Kammerstein bei trockenem Sonne-Wolken-Mix. Morgen auch so bei 23 Grad max, Samstag bei 25.
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1: Grüße gehen raus an alle, bei denen es noch ein bisschen dauert, bis sie in den Feierabend können. Boxen wir uns durch mit der fettesten Motivationsrockhymne der 80er. Survivor, Eye of the Tiger. Nico am Mikro, schönen Tag.

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0: Der perfekte Feierabend-Rocksong. Geh mal rein in die Entspannung mit Steve Winwood. Back in the High Life Again. Gleich hier auf Gong 97.1.
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0: Um 16:30, Servus auf die Straßen. Vorsicht auf der A3 Nürnberg Richtung Würzburg am Kreuzfeld Erlangen. In der Überleitung zur A73 Richtung Bamberg gab es einen LKW-Unfall im Kurvenbereich, deshalb rechte Spur blockiert. Dann die A6 Nürnberg Richtung Heilbronn zwischen Schwabach West und Neuendettelsau. Vorsicht, Reifenteile auf der Fahrbahn. Und die A6 Nürnberg Richtung Heilbronn in der Ausfahrt Aurach. Vorsicht, Pannen-LKW. Staumäßig die A3 Nürnberg Richtung Würzburg zwischen Schlüsselfeld und Geiselwind. 5 Kilometer stockender Verkehr, dreiviertel Stunde drauf. An der Südwesttangente führt Richtung Nürnberg haben wir stockenden Verkehr zwischen Gebersdorf und Hafen. Danke Kiwi fürs Melden. Und in Fürth ist die Waldstraße gesperrt zwischen Herrenstraße und Kaiserplatz wegen Löscharbeiten. Die Blitzer stehen in Nürnberg-Welserstraße, Höhe Fröbelstraße Richtung Äußere Sulzbacher, dann die Siegmundstraße auswärts und Bremstraße Richtung Rampen, in Fürth Blitzer Frohnmüllerstraße und in Erlangen Rasberger Straße. Wenn ihr noch was gesehen habt, gebt Bescheid. 08000 97 1 97 1. Danke, kommt gut durch. 27 Grad gerade bei euch in Leinburg und Langenzenn bei trockenem Sonnenwolkenmix. Morgen und am Samstag sieht's ähnlich aus bei 23 und 26 Grad max.
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1: Na, ihr Räuber, habt ihr das neue Reformpaket schon mitbekommen? Telefonische Krankschreibung abschaffen und AU ab ersten Tag. Na, habt ihr euch schon entschieden? Bei jedem Arztbesuch so viele Krankheitstage wie möglich rausholen oder krank zur Arbeit schleppen und den ganzen Betrieb anstecken? Oder mir kam die super Idee, die Wombo-Kombo. Erst krank zur Arbeit schleppen, alle anstecken und dann, wenn ich merke, okay, jetzt sollte es dann so langsam rum sein, dann zum Arzt und so viele Krankheitstage wie möglich rausholen, in denen ich hoffentlich dann hauptsächlich gesund bin. Dann drehe ich den Gong auf und tanze mit dem geilsten Rock aller Zeiten durch die Wohnung. Ich habe in meinem Leben nur eine einzige AU gebraucht, weil sich alles innerhalb von ein, zwei Tagen erledigt hat. Aber ey, man muss sich an die äußeren Umstände anpassen, nicht wahr? Nico am Mikro, schönen Tag zusammen, hier ist Gong 97.1.

0: Ganz gediegen, geile Songs genießen. Rainbow gleich mit am Start aus den 70ern. Since You've Been Gone und Queen Mega 80er. Under Pressure gleich hier auf Gong 97.1.
1: Es ist jetzt
0: 2 vor 5.
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14: Ich bin Dominik Schweiger. Keine telefonische Krankschreibung mehr, eine Bescheinigung vom ersten Krankheitstag an. Diese Reformvorhaben der schwarz-roten Koalition stoßen vielen sauer auf. Unter anderem der ehemaligen Grünen-Chefin Lang. Auf Instagram meint sie:
15: Diese ganze Regelung trieft mal wieder vor Misstrauen gegenüber Arbeitnehmern und Ärzten. Und dahinter steht schon wieder der Gedanke, dass das Problem unserer Wirtschaft sei, dass die Deutschen zu faul sind und zu wenig arbeiten wollen.
14: Unter anderem der Hausärzteverband warnt vor überfüllten Wartezimmern. Der DFB will Bundestrainer Julian Nagelsmann offenbar loswerden. Laut Bild haben DFB-Spitze und Nagelsmann in Frankfurt über einen Rücktritt gesprochen. Der 38-Jährige soll sich Bedenkzeit erbeten haben. Die Frankfurter Rundschau berichtet unterdessen, seine Ablösung sei bereits beschlossene Sache und soll bis zum Wochenende feststehen. Als Nachfolger wird Jürgen Klopp gehandelt. Russland soll über Monate hinweg gezielt Drohnen über NATO-Staaten eingesetzt haben. Zu dem Schluss kommt eine Analyse der britischen Denkfabrik IISS. Demnach wurden zwischen 2024 und Anfang 2026 insgesamt 144 Vorfälle registriert. Viele davon über Militärstandorten, Flughäfen und kritischer Infrastruktur. Deutschland war laut dem Bericht am häufigsten betroffen. Eine offizielle Bestätigung der Vorwürfe gibt es bislang nicht.
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16: Mit Henrike Müller. Schon am zweiten Spieltag kommt es in der zweiten Fußball-Bundesliga zum Franken-Derby zwischen der Spielvereinigung Greuther Fürth und dem 1. FC Nürnberg. Das geht aus den heute von der Bundesliga veröffentlichten Spielplänen hervor. Das Nachbarschaftsduell steht am Wochenende vom 14. bis 16. August im Ronhof an. Genau terminiert ist die Begegnung noch nicht. Das Rückspiel findet dann am 19. Spieltag Ende Januar im Nürnberger Stadion statt. Der Club startet am 8. oder 9. August mit einem Heimspiel gegen Dynamo Dresden in die neue Saison. Das Kleeblatt gastiert zum Auftakt beim Bundesliga-Absteiger FC St. Pauli.
0: Danke, Henny.
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0: 3 nach 5, Servus auf die Straßen. Vorsicht auf der A3 Nürnberg Richtung Würzburg. Am Kreuz wird Erlangen Überleitung zur A73 Richtung Bamberg. Hier gab es einen Unfall, deshalb rechte Spur blockiert im Kurvenbereich. Die A6 Nürnberg Richtung Heilbronn zwischen Schwabach West und Neuendettelsau. Vorsicht, Reifenteile auf der Fahrbahn und im weiteren Verlauf in der Ausfahrt Aurach ein defekter LKW. Dann haben wir die Südwesttangente Nürnberg Richtung Fürth zwischen Kreuz Nürnberg-Hafen und Schweinau. Vorsicht, Fahrradfahrer auf der Fahrbahn. Die Blitze Nürnberg-Welser-Straße, Höhe Fröbelstraße und Siegmundstraße stadtauswärts in Fürth-Blitzer-Frohnmüller-Straße und in Erlangen-Ratsberger-Straße. Wenn ihr noch was gesehen habt, gebt Bescheid 08000 97 1 97 1. Danke, kommt gut durch. 28 Grad gerade hier bei uns in Nürnberg, 27 bei euch in Schwarzenburg, draußen bei trockenem Sonne-Wolken-Mix. Morgen und am Samstag auch trockener Sonne-Wolken-Mix bei 23 bzw. 26 Grad max.
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0: Mit supergeilen 70er Rock, weil 70er Rock einfach der geilste ist. Rainbow gleich sind's hier, bin gone. Und das ist der Boss Bruce Springsteen mit Born to Run. Ich bin der Nico. Schönen Nachmittag zusammen.

Was machen die deutschen Gerichte eigentlich so? Hallo zusammen. Das Oberlandesgericht in Hessen und der Bundesgerichtshof mussten sich mit einem sehr, sehr wichtigen Fall beschäftigen. Und deswegen ist jetzt endlich eine Frage geklärt, die uns alle schon mal schwer beschäftigt hat. Die Antwort: Ja, in Hessen kann ein Bambus eine Hecke im Sinne des Gesetzes sein. Aha, jetzt wissen wir Bescheid. Diese bahnbrechende Erkenntnis gab es nach einem Nachbarschaftsstreit, weil der eine geklagt hat, dass der andere einen 7 Meter hohen Bambus in seinem Garten stehen hatte. Jetzt steht fest, solange man genug Abstand zum Nachbargrundstück hält, kann man eine Hecke so groß wachsen lassen, wie man will. Und ein Bambus kann nach dem Gesetz eine Hecke sein. In Hessen. Ob das jetzt für Bayern übertragbar ist, weiß ich nicht. Ich bin ja kein Jurist. Aber ey, wenn ihr nach Hessen zieht, dann lasst euren Bambus wachsen. 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

0: Eine mega Motivationsrockhymne für alle, die jetzt da noch einen Arschtritt gebrauchen könnten, damit wir mal was machen. Survivor Burning Heart haben wir 80er gleich hier auf Gong 97.1.
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0: Um 17:30 Servus auf die Straßen. Vorsicht auf der A3 Nürnberg Richtung Würzburg. Am Kreuzfeld Erlangen Überleitung zur A73 Richtung Bamberg gab es einen LKW-Unfall im Kurvenbereich, deshalb rechte Spur blockiert. Die A6 Nürnberg Richtung Heilbronn in der Ausfahrt Aurach. Vorsicht, Pannen-LKW. Blitzer Nürnberg-Welser-Straße, Höhe Fröbel-Straße, Fürth-Frohnmüller-Straße und Erlangen-Ratsberger-Straße. Wenn ihr noch was gesehen habt, gebt Bescheid. 08000 97 1 97 1. Danke, kommt gut durch. 28 Grad gerade bei euch in Zirndorf und Bubenreuth bei trockenem Sonne-Wolken-Mix. Freitag, Samstag sieht's ähnlich aus bei 24 bzw. 26 Grad max.
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dass ihr mir fei die Tankstellenangestellten in Frieden lasst, gell? Hallo zusammen. Ich habe gerade einen Artikel gelesen, dass Tankstellenkunden ihren Frust immer mehr beim Tankstellenpersonal abladen. Und die sind halt die Letzten, die was dafür können. Die machen die Preise überhaupt nicht. Wenn ihr auf jemanden sauer sein wollt, dann auf Mineralölkonzerne. Selbst die Tankstellenpächter machen sich Sorgen wegen den hohen Preisen, jetzt wo der Tankrabatt weggefallen ist. Weil die machen ihren Umsatz hauptsächlich mit dem Shop und nicht mit dem Sprit, den sie verkaufen. Und weil der Sprit so teuer ist, kauft keiner mehr was im Shop. Das ist ja auch immer das Geilste und Witzigste, dass sich die Nachrichten immer abwechseln zwischen »Wir müssen alle den Gürtel enger schnallen, damit die Wirtschaft wieder läuft« und »Die Wirtschaft läuft nicht, weil niemand mehr was kauft«. Mann, Mann, Mann, ich hab da so einen blauen Fleck, der nicht weggeht. Dabei hau ich die ganze Zeit mit voller Wucht drauf. Naja, ich schweife schon wieder völlig ab. Ich bin doch eigentlich nur hier, um euch zu sagen, dass der nächste Song sehr gut ist. Und Alive and Kicking heißt und von den Simple Minds ist. Hier auf Gong 97.1. Yeah.

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3: Es ist jetzt
1: 5:02.
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14: Ich bin Dominik Schwalger. Die Menschen in Deutschland sind zu oft krank und arbeiten zu wenig. So sieht's zumindest Kanzler Merz und seine Regierung. Ihr Ansatz: Beschäftigte sollen künftig schon ab dem ersten Tag eine Krankschreibung vom Arzt vorlegen müssen. Reine Symbolpolitik, kritisiert unter anderem die IG Metall.
15: Eine Attestpflicht ab dem ersten Krankheitstag ist reine Symbolpolitik und stellt die Beschäftigten unter Generalverdacht. Das senkt keine Krankenstände und macht auch niemanden gesünder. Was wir wirklich brauchen, ist nicht mehr Bürokratie, sondern wir brauchen bessere Arbeitsbedingungen.
14: So Sozialvorstand Reinstädtler. Die Regierung stelle Arbeitnehmer unter Generalverdacht, heißt es. Auf den Feldern laufen die Mähdrescher auf Hochtouren, die Sorgen der Landwirte aber auch. Mit der Getreideernte beginnt zwar die wichtigste Zeit des Jahres, doch Hitze, Trockenheit und gestiegene Kosten, die trüben die Stimmung. Der Bauernverband befürchtet Einbußen bei den Erträgen. Gleichzeitig sorgen das Ende des Tankrabatts und die Diskussion über Änderungen bei den Minijobs für weiteren Druck auf die Betriebe. Nicht die Miete allein macht Wohnen teuer. Gerade in älteren Wohnungen steigen laut ImmoScout24 vor allem die Nebenkosten. Bei einer monatlichen Nebenkostenvorauszahlung von 250 € sind das demnach gut 10 € mehr im Monat. Entscheidend sei dabei immer häufiger, wie energieeffizient eine Wohnung ist, heißt es.
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16: Mit Henrike Müller. Feuerwehr-Großeinsatz heute in der Fürther Südstadt. Ein Wohnungsbrand hat in der Waldstraße für dramatische Szenen gesorgt. Ein 49-jähriger Bewohner wurde dabei schwer verletzt. Als Feuerwehr und Polizei am Vormittag eintrafen, brannte die Wohnung im 5. Obergeschoss bereits lichterloh. Der Mann wurde über eine Drehleiter gerettet und ins Krankenhaus gebracht. 2 weitere Menschen wurden leicht verletzt. Durch Feuer, Rauch und Löschwasser sind insgesamt 10 Wohnungen derzeit unbewohnbar. Rund um die Waldstraße kam es während der Löscharbeiten zu erheblichen Verkehrsbehinderungen. Warum das Feuer ausgebrochen ist, ermittelt jetzt die Fürther Kripo.
1: Danke, Henny.
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1: 3:35, guten Abend auf die Straßen. Vorsicht auf der A3 Nürnberg Richtung Würzburg am Kreuz Fürth-Erlangen. Überleitung zur A73 Richtung Bamberg. Ein Unfall mit LKW im Kurvenbereich, deshalb rechte Spur blockiert. Auf der A6 Nürnberg Richtung Heilbronn, Ausfahrt Aurach, Vorsicht, Pannen-LKW. Und die A9 Nürnberg Richtung München zwischen Dreieck Nürnberg-Feucht und Allersberg. Vorsicht, Spanngurt auf der Fahrbahn. Blitzer führt Frohnmüllerstraße und Steinmühlstraße Richtung Oberasbach. Und wenn ihr noch was gesehen habt, gebt Bescheid. 08000 97 1 97 1. Danke, kommt gut durch. 27 Grad gerade bei euch in Fürth und feucht bei trockenem Sonne-Wolken-Mix. Freitag und Samstag sieht's ähnlich aus bei 24 bzw. 26 Grad max.
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1: Drehen wir noch mal ein bisschen auf am Abend für richtig nice Bretter. Blondie am Start mit Call Me. AC/DC hauen richtig schön rein mit TNT und Alice Cooper. Poison. Nico am Mikro. Schönen Abend.

klingt wie Airborne. Also wie AC/DC. Drückt. Der Song kommt aufs neue Album, das heißt wie die Band Airborne und das kommt Ende August. Ganz

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10: Gleich 6:30. Guten Abend auf die Straßen. Vorsicht auf der A3 in Nürnberg Richtung Würzburg. Zwischen Beringersdorf und Nürnberg Nord. Ungesicherter Unfall und Staugefahr. Die A3 Würzburg Richtung Nürnberg. Zwischen Erlangen-Tennenlohe und Nürnberg Nord. Vorsicht, Unfall und Personen auf der Fahrbahn. Rechte und mittlere Spur gesperrt. Staugefahr. Die A6 Nürnberg Richtung Heilbronn. Ausfahrt Aurach. Vorsicht, hier Pannen-LKW. Und an der A73 Nürnberg Richtung Bamberg am Kreuz wird Erlangen. Überleitung zur A3 Richtung Würzburg. Vorsicht, ein Spanngurt auf der Fahrbahn. Ein Blitzer Steinmühlstraße Richtung Oberasbach. Wenn ihr noch was gesehen habt, gebt Bescheid. 08000 97 1 97 1. Danke, kommt gut durch. 27 Grad gerade bei euch in Oberasbach, 26 bei euch in Altdorf bei trockenem Sonne-Wolken-Mix. Morgen und am Samstag sieht's ähnlich aus bei 23 bzw. 25 Grad max.
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Na, ihr Räuber, habt ihr das neue Reformpaket schon mitbekommen? Telefonische Krankschreibung abschaffen und AU ab ersten Tag. Na, habt ihr euch schon entschieden? Bei jedem Arztbesuch so viele Krankheitstage wie möglich rausholen oder krank zur Arbeit schleppen und den ganzen Betrieb anstecken? Oder mir kam die super Idee, die Wombo-Kombo. Erst krank zur Arbeit schleppen, alle anstecken und dann, wenn ich merke, okay, jetzt sollte es dann so langsam rum sein, dann zum Arzt und so viele Krankheitstage wie möglich rausholen, in denen ich hoffentlich dann hauptsächlich gesund bin. Dann drehe ich den Gong auf und tanze mit dem geilsten Rock aller Zeiten durch die Wohnung. Ich habe in meinem Leben nur eine einzige AU gebraucht, weil sich alles innerhalb von ein, zwei Tagen erledigt hat. Aber ey, man muss sich an die äußeren Umstände anpassen, nicht wahr? Nico am Mikro, schönen Tag zusammen, hier ist Gong 97.1.

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1: Ich bin Oliver Urbanke. Die Bundesregierung will Menschen mit kleinem und mittlerem Einkommen etwas entlasten. Eine berufstätige Familie mit zwei Kindern soll künftig beispielsweise im Vergleich zu heute bis zu 600 Euro weniger Steuern im Jahr zahlen. Das ist eine von mehreren Maßnahmen, die im neuen Reformpaket festgelegt wurden. Außerdem können Arbeitsverträge künftig 4 statt wie bisher 2 Jahre lang befristet werden. Und wer nicht arbeiten kann, weil er krank ist, muss schon ab dem ersten Tag ein Attest vorlegen. Der DFB will Bundestrainer Julian Nagelsmann offenbar loswerden. Das berichtet unter anderem die Bild-Zeitung. Fabian Schaffer mit den Einzelheiten.
2: DFB-Präsident Neundorf, Sportdirektor Völler, Ligaboss Watzke und DFB-Geschäftsführer Rettig sollen mit Nagelsmann in Frankfurt zusammengekommen sein, 3 Tage nach dem blamablen WM-Aus gegen Paraguay. Dort sollen sie ihm den Rücktritt nahegelegt haben. Der 38-Jährige soll sich Bedenkzeit erbeten haben. Als möglicher Nachfolger wird Jürgen Klopp gehandelt.
1: Die heißesten Monate des Jahres stehen erst noch an. Trotzdem hat es nach Schätzungen des Robert-Koch-Instituts in diesem Jahr bereits mehr als 800 hitzebedingte Todesfälle bei uns gegeben. Davon betroffen waren vor allem ältere Menschen. Mehr als die Hälfte waren 85 oder älter. Unter 65 Jahren wurden knapp 40 Fälle verzeichnet. Das Verbot von Sexpuppen, die aussehen wie Kinder, ist verfassungskonform. Das hat das Bundesverfassungsgericht entschieden. Seit 2021 gilt. Hersteller, Verkäufer und Besitzer solcher Puppen müssen mit Haft- und Geldstrafen rechnen. Zuvor waren solche Puppen legal. Das Gericht ging unter anderem davon aus, dass dadurch die Gefahr für reale sexuelle Übergriffe auf Kinder steigen könnte. Bayernweit sind etwa die Hälfte der 15-jährigen Mädchen und 30% der 15-jährigen Jungen vollständig gegen HPV geimpft. Zu wenige, sagt Bayerns Gesundheitsministerin Gerlach und ruft zum Start der Bayerischen Impfwoche morgen unter anderem zu dieser Impfung auf. HPV-Viren können unter anderem die Ursache für Gebärmutterhalskrebs oder Tumore im Rachen sein.
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3: Mit Henrike Müller. Die Stadt Nürnberg hat das beliebte Rathausclubbing für 18-Jährige kurzfristig auf nächstes Jahr verschoben. Der Stadtratsfraktion von Bündnis 90 Die Grünen und Volt ist das ein Dorn im Auge. Denn die Party ist für viele volljährig gewordene Nürnberger der erste unmittelbare Kontakt mit der Kommunalpolitik. Deshalb hat sie den Antrag gestellt, dass die Gründe für die kurzfristige Verschiebung im nächsten Ausschuss Thema sind. Oberbürgermeister Markus König bittet all diejenigen, die eine Save-the-Date-Karte bekommen haben, um Verständnis.
4: Wir haben echt eine ganz, ganz schwierige Situation zurzeit. Uns laufen die Kosten davon. Und man muss Entscheidungen treffen. Und deshalb es ist in jedem Bereich auch ein Sparzwang geboten. Und deshalb haben wir dieses Jahr gesagt, wir verschieben es. Und nächstes Jahr werden wir gemeinsam auch wieder feiern und auf euren Geburtstag auch anstoßen.
3: Durch die Verschiebung spart die Stadt in diesem Jahr laut König zwischen 80 und 90.000 Euro.
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5: Die Nacht teils bewölkt, vielleicht auch ein bisschen nass hier und da bei 16 bis 18 Grad. Morgen recht sonnig bei 24 Grad max. Samstag trockener Sonne-Wolken-Mix bei bis zu 26 Grad.
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5: Ich bin Oliver Urbanke. Die Bundesregierung will Menschen mit kleinem und mittlerem Einkommen etwas entlasten. Eine berufstätige Familie mit zwei Kindern soll künftig beispielsweise im Vergleich zu heute bis zu 600 Euro weniger Steuern im Jahr zahlen. Das ist eine von mehreren Maßnahmen, die im neuen Reformpaket festgelegt wurden. Außerdem können Arbeitsverträge künftig 4 statt wie bisher 2 Jahre lang befristet werden. Und wer nicht arbeiten kann, weil er krank ist, muss schon ab dem ersten Tag ein Attest vorlegen. Der DFB will Bundestrainer Julian Nagelsmann offenbar loswerden. Das berichtet unter anderem die Bild-Zeitung. Fabian Schaffer mit den Einzelheiten.
6: DFB-Präsident Neundorf, Sportdirektor Völler, Ligaboss Watzke und DFB-Geschäftsführer Rettig sollen mit Nagelsmann in Frankfurt zusammengekommen sein, 3 Tage nach dem blamablen WM-Aus gegen Paraguay. Dort sollen sie ihm den Rücktritt nahegelegt haben. Der 38-Jährige soll sich Bedenkzeit erbeten haben. Als möglicher Nachfolger wird Jürgen Klopp gehandelt.
5: Die heißesten Monate des Jahres stehen erst noch an. Trotzdem hat es nach Schätzungen des Robert-Koch-Instituts in diesem Jahr bereits mehr als 800 hitzebedingte Todesfälle bei uns gegeben. Davon betroffen waren vor allem ältere Menschen. Mehr als die Hälfte waren 85 oder älter. Unter 65 Jahren wurden knapp 40 Fälle verzeichnet. Das Verbot von Sexpuppen, die aussehen wie Kinder, ist verfassungskonform. Das hat das Bundesverfassungsgericht entschieden. Seit 2021 gilt. Hersteller, Verkäufer und Besitzer solcher Puppen müssen mit Haft- und Geldstrafen rechnen. Zuvor waren solche Puppen legal. Das Gericht ging unter anderem davon aus, dass dadurch die Gefahr für reale sexuelle Übergriffe auf Kinder steigen könnte. Bayernweit sind etwa die Hälfte der 15-jährigen Mädchen und 30% der 15-jährigen Jungen vollständig gegen HPV geimpft. Zu wenige, sagt Bayerns Gesundheitsministerin Gerlach und ruft zum Start der Bayerischen Impfwoche morgen unter anderem zu dieser Impfung auf. HPV-Viren können unter anderem die Ursache für Gebärmutterhalskrebs oder Tumore im Rachen sein.
0: Und jetzt unsere Frankenreporter mit dem Wichtigsten aus der Metropolregion.
7: Das Wildschwein, das sich auf den Nürnberger Südfriedhof verirrt hat, ist gezielt erschossen worden. Nach einer sorgfältigen Risikoabwägung entschieden die Verantwortlichen, das etwa 2-jährige Jungtier aus Sicherheitsgründen zu bejagen. Es war seit Mitte Juni immer wieder auf dem Friedhof unterwegs und verlor zunehmend seine Scheu vor Menschen. Zuletzt zeigte es sich nahezu täglich, auch tagsüber. Andere Maßnahmen wie eine Vertreibung oder ein Lebendfang wurden zwar gemeinsam mit hinzugezogenen Fachleuten geprüft, jedoch als praktisch nicht umsetzbar bewertet. Die Bejagung fand ausschließlich in den frühen Morgen- oder späten Abendstunden statt, wenn der Friedhof geschlossen war. Erst Anfang Juni hatte ein Wildschwein auf Abwegen in Neukatzwang mehrere Gärten verwüstet und eine Frau verletzt.
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1: Ich bin Oliver Urbanke. Keine telefonische Krankschreibung mehr, eine Bescheinigung vom ersten Krankheitstag an. Diese Reformvorhaben der schwarz-roten Koalition stoßen vielen sauer auf. Unter anderem der ehemaligen Grünen-Chefin Lang. Auf Instagram meint sie:
2: Diese ganze Regelung trieft mal wieder vor Misstrauen gegenüber Arbeitnehmern und Ärzten. Und dahinter steht schon wieder der Gedanke, dass das Problem unserer Wirtschaft sei, dass die Deutschen zu faul sind und zu wenig arbeiten wollen.
1: Unter anderem der Hausärzteverband warnt vor überfüllten Wartezimmern. Wir müssen mehr in den Klimaschutz investieren. Dafür plädiert eine große Mehrheit laut einem neuen ARD-Deutschland-Trend. Demnach halten es fast 90% für notwendig, Verkehrswege, Schulen und Krankenhäuser besser auf künftige Hitzewellen vorzubereiten. 2/3 der Befragten äußerten die Sorge, dass der Klimawandel unsere Lebensgrundlage zerstört. Ein IT-Ausfall hat die bayerische Justiz offenbar lahmgelegt. Staatsanwaltschaften in München, Nürnberg, Ansbach und Traunstein sind heute Nachmittag weder per Telefon noch per Mail erreichbar gewesen. Auch das Münchner Landgericht ist betroffen. Wie lange der Ausfall dauert, kann das Justizministerium bislang nicht sagen. Beschäftigte in Deutschland haben 2025 seltener und im Schnitt kürzer gestreikt als im Jahr davor. Ein Institut der gewerkschaftsnahen Hans-Böckler-Stiftung hat gut 260 Konflikte gezählt, 25 weniger als im Vorjahr. Das liege auch an der wieder gesunkenen Inflation. Und die Hälfte der Streiks drehte sich laut den Forschenden ausschließlich um höhere Gehälter. Bei der Fußball-WM in Nordamerika stehen die nächsten 16-Finals an. Den Auftakt heute macht Europameister Spanien. Sie treffen auf Österreich mit Trainer Ralf Rangnick. Anstoß hier ist um 21 Uhr. Später in der Nacht heißt es ab 1 Uhr Portugal gegen Kroatien. Und ab 5 Uhr in der Früh spielt dann die Schweiz gegen Algerien.
0: Und jetzt unsere Franken-Reporter mit dem Wichtigsten aus der Metropolregion.
3: Mit Henrike Müller. Rot ist wieder im Triathlon-Fieber. Am Sonntag steigt der DATEV-Challenge. 3500 Einzelstarter und 700 Staffeln erfüllen sich beim größten Rennen ihren Triathlon-Traum über die Langdistanz. Hunderttausende Zuschauer sind dabei, wenn es wieder heißt, 3,8 Kilometer schwimmen, 180 Kilometer Radfahren und 42 Kilometer laufen. Rennleiter Felix Walchshöfer mit den magischen Momenten.
4: Das ist sicherlich der Startschuss an der Kanalende, dann der Solarer Berg und abends die große Finale.
3: Das Profifeld setzt neue Maßstäbe mit Olympiasiegern, Weltmeistern, Titelverteidigern und den schnellsten Triathleten der Welt.
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5: Die Nacht teils bewölkt, vielleicht auch ein bisschen nass hier und da bei 16 bis 18 Grad. Morgen recht sonnig bei 24 Grad max. Samstag trockener Sonne-Wolken-Mix bei bis zu 26 Grad.
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1: Ich bin Oliver Urbanke. Keine telefonische Krankschreibung mehr, eine Bescheinigung vom ersten Krankheitstag an. Diese Reformvorhaben der schwarz-roten Koalition stoßen vielen sauer auf. Unter anderem der ehemaligen Grünen-Chefin Lang. Auf Instagram meint sie:
2: Diese ganze Regelung trieft mal wieder vor Misstrauen gegenüber Arbeitnehmern und Ärzten. Und dahinter steht schon wieder der Gedanke, dass das Problem unserer Wirtschaft sei, dass die Deutschen zu faul sind und zu wenig arbeiten wollen.
1: Unter anderem der Hausärzteverband warnt vor überfüllten Wartezimmern. Wir müssen mehr in den Klimaschutz investieren. Dafür plädiert eine große Mehrheit laut einem neuen ARD-Deutschland-Trend. Demnach halten es fast 90% für notwendig, Verkehrswege, Schulen und Krankenhäuser besser auf künftige Hitzewellen vorzubereiten. 2/3 der Befragten äußerten die Sorge, dass der Klimawandel unsere Lebensgrundlage zerstört. Ein IT-Ausfall hat die bayerische Justiz offenbar lahmgelegt. Staatsanwaltschaften in München, Nürnberg, Ansbach und Traunstein sind heute Nachmittag weder per Telefon noch per Mail erreichbar gewesen. Auch das Münchner Landgericht ist betroffen. Wie lange der Ausfall dauert, kann das Justizministerium bislang nicht sagen. Beschäftigte in Deutschland haben 2025 seltener und im Schnitt kürzer gestreikt als im Jahr davor. Ein Institut der gewerkschaftsnahen Hans-Böckler-Stiftung hat gut 260 Konflikte gezählt, 25 weniger als im Vorjahr. Das liege auch an der wieder gesunkenen Inflation. Und die Hälfte der Streiks drehte sich laut den Forschenden ausschließlich um höhere Gehälter. Bei der Fußball-WM in Nordamerika stehen die nächsten 16-Finals an. Den Auftakt heute macht Europameister Spanien. Sie treffen auf Österreich mit Trainer Ralf Rangnick. Anstoß hier ist um 21 Uhr. Später in der Nacht heißt es ab 1 Uhr Portugal gegen Kroatien. Und ab 5 Uhr in der Früh spielt dann die Schweiz gegen Algerien.
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3: Mit Henrike Müller. Die Stadt Nürnberg hat das beliebte Rathausclubbing für 18-Jährige kurzfristig auf nächstes Jahr verschoben. Der Stadtratsfraktion von Bündnis 90 Die Grünen und Volt ist das ein Dorn im Auge. Denn die Party ist für viele volljährig gewordene Nürnberger der erste unmittelbare Kontakt mit der Kommunalpolitik. Deshalb hat sie den Antrag gestellt, dass die Gründe für die kurzfristige Verschiebung im nächsten Ausschuss Thema sind. Oberbürgermeister Markus König bittet all diejenigen, die eine Save-the-Date-Karte bekommen haben, um Verständnis.
4: Wir haben echt eine ganz, ganz schwierige Situation zurzeit. Uns laufen die Kosten davon. Und man muss Entscheidungen treffen. Und deshalb es ist in jedem Bereich auch ein Sparzwang geboten. Und deshalb haben wir dieses Jahr gesagt, wir verschieben es. Und nächstes Jahr werden wir gemeinsam auch wieder feiern und auf euren Geburtstag auch anstoßen.
3: Durch die Verschiebung spart die Stadt in diesem Jahr laut König zwischen 80.000 und 90.000 Euro.
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1: Ich bin Oliver Urbanke. 4 statt wie bisher 2 Jahre dürfen Arbeitsverträge künftig befristet vergeben werden und das ohne sachliche Begründung vom Arbeitgeber. Gelten soll das für alle, die bis 2030 neu eingestellt werden. Darauf haben sich Union und SPD in ihren neuen Reformplänen geeinigt. Neue Regelungen soll es unter anderem auch im Steuerrecht geben. Die, die ein geringes oder mittleres Einkommen beziehen, sollen entlastet werden. Mehr Steuern sollen im Gegenzug diejenigen bezahlen, die besonders viel verdienen. Internationale Ermittler sind erstmals gezielt gegen Online-Netzwerke von Männern vorgegangen, die ihre Partnerinnen betäuben und dann sexuell missbrauchen und Aufnahmen davon ins Netz stellen. Nach Angaben von Europol sind über 150 mutmaßliche Opfer und Täter identifiziert worden. Bettina Wisser berichtet.
2: 274 neue Spuren wurden gefunden und 4 neue Online-Gruppen. Und dort, so Europol, teilen die Männer die Videos vom Missbrauch der bewusstlosen Frauen. Und sie tauschen Erfahrungen aus, geben Tipps. Einzelheiten über Opfer und Täter nannte Europol jetzt nicht, weil die Ermittlungen noch laufen.
1: Wohnen ist teuer, doch das liegt nicht nur an den Mieten. Vor allem in älteren Wohnungen steigen laut ImmoScout24 die Nebenkosten. Bei einer monatlichen Nebenkostenvorauszahlung von 250 Euro machen sie demnach gut 10 Euro mehr im Monat aus. Entscheidend sei dabei oft, wie energieeffizient eine Wohnung ist. Auf den Feldern laufen die Mähdrescher auf Hochtouren, die Sorgen der Landwirte aber auch. Mit der Getreideernte beginnt zwar die wichtigste Zeit des Jahres, doch Hitze, Trockenheit und gestiegene Kosten trüben die Stimmung. Der Bauernverband befürchtet Einbußen bei den Erträgen. Gleichzeitig sorgen das Ende des Tankrabatts und die Diskussionen über Änderungen bei den Minijobs für zusätzlichen Druck auf die Betriebe. French Open-Sieger Alexander Zverev ist in die 3. Runde des Tennisturniers von Wimbledon eingezogen. Die Nummer 3 der Welt besiegte den französischen Außenseiter Valentin Royer in 3 Sätzen. Neben Zverev zog auch Jan-Lennard Struff in die 3. Runde ein. Er bezwang Brandon Nakashima aus den USA in 5 Durchgängen.
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3: Das Wildschwein, das sich auf den Nürnberger Südfriedhof verirrt hat, ist gezielt erschossen worden. Nach einer sorgfältigen Risikoabwägung entschieden die Verantwortlichen, das etwa 2-jährige Jungtier aus Sicherheitsgründen zu bejagen. Es war seit Mitte Juni immer wieder auf dem Friedhof unterwegs und verlor zunehmend seine Scheu vor Menschen. Zuletzt zeigte es sich nahezu täglich, auch tagsüber. Andere Maßnahmen wie eine Vertreibung oder ein Lebendfang wurden zwar gemeinsam mit hinzugezogenen Fachleuten geprüft, jedoch als praktisch nicht umsetzbar bewertet. Die Bejagung fand ausschließlich in den frühen Morgen- oder späten Abendstunden statt, wenn der Friedhof geschlossen war. Erst Anfang Juni hatte ein Wildschwein auf Abwegen in Neukatzwang mehrere Gärten verwüstet und eine Frau verletzt.
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4: Die Nacht teils bewölkt, vielleicht auch ein bisschen nass hier und da bei 16 bis 18 Grad. Morgen recht sonnig bei 24 Grad max. Samstag trockener Sonne-Wolken-Mix bei bis zu 26 Grad.
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0: a name.
1: Ja, wo sind wir denn?
2: Mitten in der Nürnberger Altstadt befindet sich die Frauengasse. Dort befand sich bis Anfang der 1560er Jahre das Frauenhaus der Reichsstadt, sprich das Bordell. Bis zu den Jahren der Reformation waren die Dirnen nicht öffentlich geachtet. Das Frauenhaus wurde deshalb vom Rat beaufsichtigt. Dieser durfte auch bei unangemessenem Verhalten der Dirnen Strafen verhängen. Im Jahr 1562 wurde das Frauenhaus dann geschlossen. Grund dafür waren die immer stärker werdenden protestantischen Kräfte.

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1: Zwei sehr verschiedene Filme gibt es jetzt neu in unseren fränkischen Kinos. Als da wären The Piano Tuner und Minions und Monster. Die kleinen gelben Quietschis sind wieder da. In Minions und Monster sind sie in Hollywood gelandet und treffen auf den Filmregisseur Max.
2: Also, Minions, mein Name ist Max. Ich möchte mit euch arbeiten. Wir sollten Filme drehen.
1: Gesagt, getan. Und so werden die Knutschkugeln in Minions und Monster in Hollywood zu großen Filmstars. Als Kind schien Nikki in The Piano Tuner das nächste große Wunderkind am Klavier zu werden. Aber dann zerstörte eine Krankheit, die sein Gehör extrem empfindlich werden ließ, diesen Traum. Nun arbeitet Nikki als Klavierstimmer für seinen väterlichen Freund Harry.
3: Der Junge ist noch zu haben.
4: Harry, bitte, hör auf.
3: Hier, willst du einen Cream Donut?
5: Der liefert Energie für den Unterricht.
3: Was für eine Art Unterricht?
5: Komposition für Fortgeschrittene?
4: Ja, ich habe sie spielen, hören Sie es gut.
3: Das ist ein großes Lob, wenn ihr das sagt. Er ist ein Virtuose.
5: Ein Virtuose, der noch zu haben ist, hä?
3: Vielleicht kannst du ihn inspirieren.
4: Oh, okay, danke, Harry. Sie muss offensichtlich los.
1: Und sie interessiert sich für den schüchternen Nikki. Deshalb will sie sein angebliches Wundergehör testen.
5: Hast du das absolute Gehör?
4: Ja.
5: Was ist das?
4: E. Fis, G, A, Eis, H über Dis.
1: Ja, Nikki kann tatsächlich besser als alle anderen hören. Als er erfährt, dass Harry Geld- und Gesundheitssorgen hat, wird er mit seinen Ohren zum Safeknacker. Mit den alten Haudegen Dustin Hoffman und Jean Reno in kleineren Rollen und Shootingstar Leo Woodall als Nikki bietet The Piano Tuner tolles Kino zum Sehen und erst recht zum Hören. Stefan Grundler, Redaktion Gong 97.1. 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
1: Ich bin Oliver Urbanke. Vier statt wie bisher zwei Jahre dürfen Arbeitsverträge künftig befristet vergeben werden und das ohne sachliche Begründung vom Arbeitgeber. Gelten soll das für alle, die bis 2030 neu eingestellt werden. Darauf haben sich Union und SPD in ihren neuen Reformplänen geeinigt. Neue Regelungen soll es unter anderem auch im Steuerrecht geben. Die, die ein geringes oder mittleres Einkommen beziehen, sollen entlastet werden. Mehr Steuern sollen im Gegenzug diejenigen bezahlen, die besonders viel verdienen. Internationale Ermittler sind erstmals gezielt gegen Online-Netzwerke von Männern vorgegangen, die ihre Partnerinnen betäuben und dann sexuell missbrauchen und Aufnahmen davon ins Netz stellen. Nach Angaben von Europol sind über 150 mutmaßliche Opfer und Täter identifiziert worden. Bettina Wisser berichtet.
2: 274 neue Spuren wurden gefunden und 4 neue Online-Gruppen. Und dort, so Europol, teilen die Männer die Videos vom Missbrauch der bewusstlosen Frauen. Und sie tauschen Erfahrungen aus, geben Tipps. Einzelheiten über Opfer und Täter nannte Europol jetzt nicht, weil die Ermittlungen noch laufen.
1: Wohnen ist teuer, doch das liegt nicht nur an den Mieten. Vor allem in älteren Wohnungen steigen laut ImmoScout24 die Nebenkosten. Bei einer monatlichen Nebenkostenvorauszahlung von 250 € machen sie demnach gut 10 € mehr im Monat aus. Entscheidend sei dabei oft, wie energieeffizient eine Wohnung ist. Auf den Feldern laufen die Mähdrescher auf Hochtouren, die Sorgen der Landwirte aber auch. Mit der Getreideernte beginnt zwar die wichtigste Zeit des Jahres, doch Hitze, Trockenheit und gestiegene Kosten trüben die Stimmung. Der Bauernverband befürchtet Einbußen bei den Erträgen. Gleichzeitig sorgen das Ende des Tankrabatts und die Diskussionen über Änderungen bei den Minijobs für zusätzlichen Druck auf die Betriebe. French Open-Sieger Alexander Zverev ist in die dritte Runde des Tennisturniers von Wimbledon eingezogen. Die Nummer 3 der Welt besiegte den französischen Außenseiter Valentin Royer in 3 Sätzen. Neben Zverev zog auch Jan-Lennard Struff in die dritte Runde ein. Er bezwang Brandon Nakashima aus den USA in 5 Durchgängen.
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3: Mit Henrike Müller. Rot ist wieder im Triathlon-Fieber. Am Sonntag steigt der DATEV-Challenge. 3500 Einzelstarter und 700 Staffeln erfüllen sich beim größten Rennen ihren Triathlon-Traum über die Langdistanz. Hunderttausende Zuschauer sind dabei, wenn es wieder heißt, 3,8 Kilometer schwimmen, 180 Kilometer Radfahren und 42 Kilometer laufen. Rennleiter Felix Walchshöfer mit den magischen Momenten.
4: Das ist sicherlich der Startschuss an der Kanalende, dann der Solarer Berg und abends die große Finale.
3: Das Profifeld setzt neue Maßstäbe mit Olympiasiegern, Weltmeistern, Titelverteidigern und den schnellsten Triathleten der Welt.
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1: Es geht rein in ein super sportliches Wochenende. Am Sonntag wieder Challenge Rot. Das ist einer der angesagten Triathlons weltweit. Zum anderen startet ja auch Anna Held ihren Langdistanz-Weltrekord. 38 Jahre ist er alt, Mutter von Drillingen. Und sie möchte zeigen, dass man nie zu alt ist oder zu sehr Mama, um Dinge möglich zu machen. Anna, du machst 50 Tage hintereinander einen Langdistanz-Triathlon. Erklär bitte nochmal, was heißt das jetzt in Zahlen?
2: Man beginnt mit dem Schwimmen, 3,8 Kilometer Schwimmen. Mhm. Dann geht man 180 Kilometer aufs Rad. Mhm. Und danach wird noch ein Marathon gelaufen, das heißt 42,195 Kilometer.
1: Ja, das ist schon Brett, ne? Also am Sonntag geht's los mit deinem Weltrekordversuch. Da wirst du einige Menschen um dich haben, die dich betreuen, nehme ich an, oder?
2: Also ich habe ein 12-köpfiges Team. Ich versorge mich eigentlich so beim Radfahren selber, nur in der Pause dann ist der Markus mit dabei, mein Coach und Trainer. Und am Marathon wird ein Lastenrad mit dabei sein und hoffentlich ganz viele, die mich begleiten werden, sowohl beim Schwimmen, Radfahren und beim Laufen.
1: Ja, das hoffe ich natürlich, aber dazu muss man auch wissen, wo du wann bist. Wie wird denn dein Tag da so ablaufen?
2: Also ich beginne um 6.30 Uhr vorerst, kann auch dann irgendwann 6 Uhr in der Früh sein, in Birkach am Rotsee. Da wird es so ein Dreieck geben, was ich dann viermal schwimme. Von da aus mit dem Rad im Landkreis Roth, Heideck, Hibbertstein. Ja, und dann geht es zum TSG-Gelände in Roth. Und von dort wird dann der Marathon losgelaufen.
1: Okay, und man kann dich ja auch über Instagram verfolgen, ne?
2: Man kann mich verfolgen, ja. Also Instagram kann man Anna Heldri draufgehen. Da ist auch meine Homepage mittlerweile verlinkt. Und es wird aber ein Tracking-System jetzt geben, wo dann ein Link drin sein wird, wo man mich dann jederzeit tracken kann.
1: Anna Held aus Roth am Sonntag, am 5. Juli. Da startet sie in Roth mit ihrem Weltrekordversuch. 50 Langdistanz-Triathlons am Stück. Ja, da wünsche ich mal ganz viel Erfolg.
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1: Ich bin Moritz Einzel. Es soll in Zukunft schwieriger werden, sich krank zu melden. Die Bundesregierung hat deswegen beschlossen, dass alle, die krank sind und nicht zur Arbeit gehen können, bereits ab Tag 1 einen gelben Schein vom Arzt brauchen. Die Krankschreibung per Telefon fällt weg. Ärztevertreter und Opposition sind empört. Jan-Henner Reitze berichtet.
2: Wer hustet, gehört ins Bett und nicht ins Wartezimmer einer Arztpraxis, um sich krankschreiben zu lassen. Ob Kassenärztliche Bundesvereinigung, Hausärzteverband oder Grüne und Linkspartei, die offizielle Krankschreibung ab dem 1. statt wie bisher ab dem 4. Krankheitstag wird als Schikane kritisiert. Geändert werden soll die Vorgabe dazu im Entgeltfortzahlungsgesetz. Arbeitgebern und Gewerkschaften die Möglichkeit bleiben, etwa in Tarifverträgen weiter die alte Regelung zu vereinbaren.
1: Das Aus für Julian Nagelsmann als Bundestrainer nimmt offenbar Formen an. Mehreren Medienberichten zufolge gab es ein Treffen in der DFB-Zentrale in Frankfurt. Dort soll dem 38-Jährigen ein Rücktritt nahegelegt worden sein. Nagelsmann selbst hatte nach dem Ausscheiden bei der Fußball-WM gegen Paraguay erklärt, er wolle weitermachen. Als Nachfolger wird Jürgen Klopp gehandelt. Für den früheren Immobilienmilliardär René Benko wird es jetzt ernst. Österreichs oberster Gerichtshof hat seine Verurteilung zu 2 Jahren Haft bestätigt. Der Signa-Gründer wurde wegen betrügerischen Bankrotts schuldig gesprochen. Sein Konzern besaß in Deutschland unter anderem zahlreiche Immobilien der Galeria Kaufhof-Kette. Russland soll über Monate hinweg gezielt Drohnen über NATO-Staaten eingesetzt haben. Zu diesem Schluss kommt eine Analyse der britischen Denkfabrik IISS. Demnach wurden zwischen 2024 und Anfang 2026 insgesamt 144 Vorfälle registriert, viele davon über Militärstandorten, Flughäfen und kritischer Infrastruktur. Deutschland war laut dem Bericht am häufigsten betroffen. Eine offizielle Bestätigung der Vorwürfe gibt es bislang nicht. Der Blick noch zum aktuellen Geschehen bei der Fußball-WM in den USA, Mexiko und Kanada. Heute Abend spielt Österreich im 16. Finale gegen Spanien. Gerade ist Halbzeit und die Spanier führen zur Pause mit 1:0. Um 1 Uhr ist dann Anstoß zur Partie Portugal gegen Kroatien. Und ab 5 Uhr in der Früh spielt dann noch die Schweiz gegen Algerien.
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3: Mit Henrike Müller. Die Stadt Nürnberg hat das beliebte Rathaus-Clubbing für 18-Jährige kurzfristig auf nächstes Jahr verschoben. Der Stadtratsfraktion von Bündnis 90, die Grünen und Volt, ist das ein Dorn im Auge. Denn die Party ist für viele volljährig gewordene Nürnberger der erste unmittelbare Kontakt mit der Kommunalpolitik. Deshalb hat sie den Antrag gestellt, dass die Gründe für die kurzfristige Verschiebung im nächsten Ausschuss Thema sind. Oberbürgermeister Markus König bittet all diejenigen, die eine Save-the-Date-Karte bekommen haben, um Verständnis.
4: Wir haben echt eine ganz, ganz schwierige Situation zurzeit. Uns laufen die Kosten davon. Und man muss Entscheidungen treffen. Und deshalb es ist in jedem Bereich auch ein Sparzwang geboten. Und deshalb haben wir dieses Jahr gesagt, wir verschieben es. Und nächstes Jahr werden wir gemeinsam auch wieder feiern und auf euren Geburtstag auch anstoßen.
3: Durch die Verschiebung spart die Stadt in diesem Jahr laut König zwischen 80 und 90.000 Euro.
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5: Die Nacht teils bewölkt, vielleicht auch ein bisschen nass hier und da bei 16 bis 18 Grad. Morgen recht sonnig bei 24 Grad max. Samstag trockener Sonne-Wolken-Mix bei bis zu 26 Grad.
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0: Berg. Herzlich willkommen zu einer neuen Ausgabe. Heute nicht im Rathaus, denn wir sind am Beginn der Allersberger Straße, gleich hinterm Bahnhof, sage ich mal. Und hier sitzt das Wasserwirtschaftsamt Nürnberg und sein Chef, Michael Müller. Herzlich willkommen.
1: Ja, herzlich willkommen, Herr Grundler. Freut mich, dass Sie mich hier in der Allersberger Straße 17 in unserem Amtsgebäude besuchen und ich das Gespräch mit Ihnen führen kann, ein bisschen die Aufgaben auch des Wasserwirtschaftsamts darstellen kann. Das ist, merke ich immer wieder, wenn ich auf Veranstaltungen bin und dann im Gästekreis mich unterhalte, oft eine Frage, Mensch, Wasserwirtschaftsamt, kenne ich gar nicht, was macht ihr überhaupt?
0: Genau, also es geht schon damit los, ich habe mich das ja auch gefragt, das Wasserwirtschaftsamt Nürnberg klingt wie Stadt Nürnberg irgendwie, dass es dazugehören würde, tut es aber nicht, sondern?
1: Nein, wir sind eine Behörde des Freistaats Bayern. Unser übergeordnetes Ministerium ist das Bayerische Umweltministerium und wir sind eins von 17 Wasserwirtschaftsämtern in Bayern, in Mittelfranken. Mittelfranken teilt sich auf in einen westlichen und einen östlichen Bereich. Im westlichen Bereich ist das Wasserwirtschaftsamt Ansbach zuständig und wir sind für den östlichen Bereich zuständig. Das heißt konkret, wir haben die sogenannte Städteachse, das ist Nürnberg, Erlangen, Fürth und die Stadt Schwabach. Wir haben aber auch 4 Landkreise. Das ist Erlangen-Höchstadt im Norden, Nürnberger Land im Osten, Roth im Süden und der Landkreis Fürth im Westen. Also 4 Landkreise und 4 große Städte, die wir betreuen. In der Summe sind es tatsächlich 1,4 Millionen Bürgerinnen und Bürger, die wir bei ihren wasserwirtschaftlichen Fragen, Themen dann entsprechend beraten und betreuen.
0: Das ist eben der Punkt. Also jetzt mal, was macht denn das Wasserwirtschaftsamt so den ganzen Tag?
1: Ja, was macht das Wasserwirtschaftsamt den ganzen Tag? Also Wasserwirtschaft an sich befasst sich ja damit oder verfolgt das Ziel, dass wir Wasser, das Grundwasser wie auch die oberirdischen Gewässer, als wesentlichen Bestandteil des Naturhaushalts schützen, als Lebensraum für Pflanzen und Tiere erhalten und fördern, dass wir aber auch Wasser, Lebensmittel Nummer 1 für die Versorgung der Bevölkerung sichern, ausreichendes Dargebot sicherstellen, dass wir auf einen verantwortungsvollen Nutzen der Bürgerinnen und Bürger mit dem Wasser hinwirken und auch das sicherstellen in unseren Stellungnahmen und Gutachten in den Verfahren zur Gewässernutzung und dass wir die Menschen letztendlich auch vor den Gefahren des Wassers, Hochwassergefahren, Sturzflutereignisse entsprechend schützen. Im Verbund dann immer wieder auch mit den Städten und Kommunen.
0: Habe ich dann als normaler Bürger, also ich hatte es noch nie und ich bin jetzt über 50 Jahre alt, mal Kontakt eigentlich mit dem Wasserwirtschaftsamt? Eigentlich nicht, oder? So, man kriegt ihre Arbeit mit, das Endergebnis, aber sie selbst sieht man nicht.
1: Das ist in der Regel tatsächlich so. Nach außen tritt in Erscheinung die Rechtsbehörde. Das sind in den Landkreisen die Landratsämter, die Kreisverwaltungsbehörden oder in den Städten dann beispielsweise. Dort sind es die Umweltämter, die das Thema Wasser rechtlich betreuen und auch letztendlich abwickeln. Wir erstellen zu Gewässernutzungen, sei es jetzt ein Brunnen, der errichtet wird, dass jemand Grundwasser entnehmen möchte, dass jemand ein Gewässer aufstauen möchte, beispielsweise um dort eine Wasserkraftanlage zu betreiben, dass jemand, eine Kommune, einen Hochwasserschutz an einem Gewässer richten möchte. In diesen Phasen werden wir dann hinzugezogen als sogenannter amtlicher Sachverständiger. Wir erstellen ein Fachgutachten zu dieser beabsichtigten Gewässernutzung oder beispielsweise einem Gewässerausbau, beim Beispiel technischer Hochwasserschutz. Und dieses Gutachten fließt dann ein in den Bescheid, den Rechtsbescheid, den dann die Kreisverwaltungsbehörde ausreicht an den Bürger. Es gibt aber auch Situationen, wo wir selber für den Freistaat Bayern tätig sind und es ist an den staatlichen Gewässern. Also wir haben in unserem Amtsbereich immerhin 580 Kilometer Gewässer erster und zweiter Ordnung. Das sind diejenigen Gewässer, für die der Freistaat Bayern die Unterhaltungslast trägt. Und diese Gewässer unterhalten wir mit dem Personal unserer Flussmeisterstelle. Das heißt, wir kümmern uns darum, dass die Ufer gesichert sind, dass die Gewässersohle nicht sich eintieft. Wir kümmern uns um die Gehölzpflege, beseitigen Abflusshindernisse und vieles mehr. Und wir sind in diesem Bereich auch für den Ausbau verantwortlich. Also beispielsweise, wenn wir den Wasserspiegel halten müssen, eine Stauanlage errichten oder auch einen technischen Hochwasserschutz errichten.
0: Und was ich gesehen habe beim Reinlaufen, ein Schild, Labor.
1: Ja, Labor ist auch wichtig für viele Tätigkeiten. Wir führen natürlich auch ein Monitoring durch. Wir müssen einen Überblick haben über den Zustand Zustand unserer Gewässer, sowohl des Grundwassers als auch der oberirdischen Gewässer. Dort gibt es entsprechende Messstellen und von diesen Messstellen, da gewinnen wir Daten über den chemischen Zustand des Gewässers, aber auch über den biologischen Zustand unserer Gewässer. Dort werden also dann auch kleine Insekten untersucht, die für den jeweiligen Gewässerzustand als Indikatoren dienen. Gibt es dann entsprechende Schulnoten und anhand dieser Schulnoten leiten wir wiederum Handlungsbedarf ab, müssen Maßnahmen ergreifen, um den Zustand zu verbessern. Denn wir sind natürlich aufgrund der europäischen Wasserrahmenrichtlinie verpflichtet, den guten ökologischen Zustand unserer Gewässer zu erreichen. Die Richtlinie gibt es seit 2000 und die Mitgliedstaaten, also auch Deutschland, haben sich verpflichtet, diese Ziele zu erreichen. Wir sind mittlerweile im dritten sogenannten Bewirtschaftungszeitraum. Das sind 6-Jahres-Zeiträume, die wir uns vorgeben, um mit entsprechenden Maßnahmen den Zustand unserer Gewässer, Grundwasser wie auch oberirdische Gewässer zu verbessern.
0: Wie ist er denn, der aktuelle? Wie geht's unseren Gewässern, die Sie beaufsichtigen?
1: Also der Zustand unserer Gewässer im Amtsgebiet hat überwiegend eine Schulnote 3, das heißt mäßiger Zustand. Eine Stufe höher wäre dann schon der gute Zustand. Und wir sind bemüht, im Verbund wieder mit den Kommunen, mit den Städten und Gemeinden durch Maßnahmen an den Gewässern die Struktur zu verbessern, das Lebensraumpotenzial zu verbessern, damit die Arten, die dort ja heimisch sind, dort auch entsprechend vorkommen und Lebensraumsituationen vorfinden, die dafür passen. Auf der anderen Seite sind wir an den stofflichen Einträgen dran, dass wir bei den Punktquellen, also bei den Kläranlagen oder Mischwassereinleitungen, dass dort Nährstoffeinträge reduziert werden. Und in diesem Kontext haben wir es jetzt geschafft, im letzten Bewirtschaftungszeitraum tatsächlich die Pegnitz im Bereich Ablauf oberhalb bis zur Grenze des Regierungsbezirks Mittelfranken tatsächlich in den guten Zustand zu bekommen. Die ist jetzt, wenn man sich die Karten anschaut, grün dargestellt. Das ist ein erster kleiner Erfolg. Wir arbeiten an den anderen Gewässern weiter. Das sind sogenannte, in der Umsetzung, sogenannte Flusswasserkörper. Das sind also Gewässerstrecken, die relativ gleichartig sind von der Morphologie. Die sind dann zusammengefasst. Und da haben wir 35 dieser Flusswasserkörper im Amtsgebiet. Und einen, wie gesagt, haben wir jetzt im guten Zustand. Das heißt für uns, es ist noch viel zu tun. Wir monitoren, wollen die Verbesserungen erkennen. Dort, wo keine Verbesserungen sind, müssen wir mit Maßnahmen nachschärfen. Das ist ein kontinuierlicher Prozess. Aber Beispiel Pegnitz zeigt uns, wir sind auf einem guten Weg.
0: Das heißt also, Laie, ne? Pegnitz Zustand gut, könnte ich dann, wenn ich reinfall, auch mal Wasser daraus trinken, verschlucken, ohne dass mir gleich schlecht wird oder ich Durchfall kriege, in der Theorie.
1: Also sie hat natürlich keinen Trinkwassercharakter. Der gute Zustand heißt, dass sie für die Lebensraumansprüche der Fische, der Insekten, die dort entsprechend leben, dass sie da diese Anforderungen erfüllt. Man kann natürlich, wenn man da mal Wasser schluckt, ist das alles unbedenklich. Soweit ist es schon. Aber für den regelmäßigen Konsum rate ich dann doch, auf die öffentliche Trinkwasserversorgung zurückzugreifen.
0: Würde ich auch keiner machen wahrscheinlich. Bleiben wir mal bei Gewässer und wahrscheinlich auch bei der Pegnitz. Ich kann es mir fast vorstellen, aus Ihrer Erfahrung, Ihrer Meinung nach, was ist das Gewässer hier bei uns, wo der Mensch am meisten eingegriffen hat oder rumgebaut hat? Welches Gewässer?
1: Ja, da fällt mir ganz spontan natürlich die Pegnitz ein, die Pegnitz im Stadtgebiet Nürnberg. Dort haben wir natürlich einen Verbau, die Sohle ist befestigt, die Ufer sind mit Ufermauern befestigt, der Querschnitt ist künstlich festgelegt, die Wasserführung der Pegnitz wird reguliert über Wehre, die wir im Stadtgebiet haben, die den Abfluss und auch die Stauhöhe einstellen. Das ist tatsächlich ein Abschnitt, der doch stark verbaut ist. Aber, muss ich sagen, ist die Pegnitz im Stadtgebiet doch ein großer Gewinn für die Stadt Nürnberg. Die Erholungsfunktion, die wir haben, ist doch außergewöhnlich. Ich denke da an die Insel Schütt, ich denke aber auch in weitere Abschnitte am Kettensteg, am Nägeleinswehr. Da sind überall Zugangsmöglichkeiten zum Gewässer geschaffen. Es gibt so kleine Terrassen, es gibt Treppen, sodass ich im Sommer, wenn die Hitze groß ist, auch ans Gewässer mal hin kann, dort auch mal vielleicht die Schuhe ausziehen und die Füße ins Gewässer halten kann. Also der Zugang zum Gewässer ist schon da, trotz allem Verbau. Und die Wehre, die ich angesprochen habe, die leisten ja auch einen wichtigen Beitrag zum Hochwasserschutz.
0: Machen Sie die Wehre als Wasserwirtschaftsamt oder weil es ja dann im Stadtgebiet ist, macht es die Stadt?
1: Das ist jetzt eine gute Frage. Gerade bei den Pegnitz-Wehren ist es so, dass wir uns das aufteilen mit dem Servicebetrieb Öffentlicher Raum mit SÖR und uns. Wir sind bei den Wehren für den Unterhalt der baulichen Substanz verantwortlich. Also dass das Wehr dasteht, dass die Wehrklappen in einwandfreiem Zustand sind. Und SÖR übernimmt letztendlich die kleineren Reparaturen im laufenden Betrieb. So haben wir uns da vereinbart und uns diese Aufgabe aufgeteilt. Vielleicht noch ganz spannend, diese Wehre, die sind ja in den 50er Jahren entstanden, sind also vergleichsweise alt. Man hat sich damals nach dem Zweiten Weltkrieg bewusst darauf verständigt, die vorher festen Wehre, die es gab, die im Krieg dann zerstört wurden, nicht wieder als feste Wehre zu errichten, sondern als selbstregulierende Dachwehre. Ein Dachwehr besteht letztendlich aus zwei Wehrklappen, die ineinander greifen. Und diese Wehre werden wasserstandsabhängig über eine Schwimmersteuerung selbstständig reguliert. Das heißt, im Hochwasserfall bei erhöhter Wasserführung senken die sich eigenständig ab und geben den größeren Abflussquerschnitt dann frei. Das heißt, diese Wehre sind ein wesentlicher Beitrag für den Hochwasserschutz der Stadt Nürnberg. Deshalb haben wir ein Auge drauf, aber SÖR auch ein Auge drauf. Und sie sind auch aus meiner Sicht technisch prima Hingucker in der Innenstadt.
0: Weil wir Hochwasser sind, es heißt ja immer nach dem Umbau, nach dem Jahrhunderthochwasser vor über 100 Jahren, dass Nürnberg jetzt quasi sicher ist in Sachen Hochwasser durch den Durchfluss der Pegnitz. Sehen Sie das auch so oder gibt es irgendeinen unwahrscheinlichen Fall, wo doch mal Hochwasser sein könnte?
1: Also vor Hochwasser ist man nie zu 100% sicher. Wir haben für uns, für den technischen Hochwasserschutz an den staatlichen Gewässern und die Kommunen verfolgen auch dieses Ziel, den Anspruch für ein 100-jähriges Hochwasserereignis ausreichend technische Vorkehrungen zu treffen. 100-jähriges Ereignis, das ist abgeleitet aus den Abflussaufzeichnungen vieler Jahrzehnte über unsere Pegel, die wir betreiben an den Gewässern und dann letztendlich ein statistischer Wert, statistisch auch extrapoliert auf einen Zeitraum 100 Jahre. Das ist nicht so, dass man sagt, ja, jetzt hatte man ein 100-jährliches Hochwasser, jetzt hat man 100 Jahre Ruhe. So ist es nicht. Das kann also durchaus in einem Jahr auch mehrfach auftreten. Aber für uns ist es dann doch eine seltene, schwierige Hochwasserlage, auf die technische Vorkehrungen dann ausgelegt werden.
0: Und dann würden quasi die Wehre aufgemacht, damit das Wasser halt so schnell wie möglich durch kann, oder? Wie kann ich es mir vorstellen?
1: Ganz genau. Für diesen Fall werden sich die Wehre legen und für diesen Fall ist auch der Nachweis geführt, dass das Stadtgebiet nicht vom Hochwasser beeinträchtigt wäre. Aber es gibt natürlich über dieses 100-jährige Ereignis auch noch seltenere, extremere Ereignisse, bei denen es möglich ist, dass auch die technischen Vorkehrungen an die Grenzen ihrer Leistungsfähigkeit kommen, dass die Querschnitte, die wir da für den Abfluss vorhalten, möglicherweise nicht ausreichen, sodass man, wie ich eingangs gesagt habe, nie zu 100% vom Hochwasser sicher ist.
0: Wer weiß das schon? Gehen wir mal von der menschgemachten Pegnitz zum anderen. Was ist Ihrer Ansicht nach der natürlichste Fluss, wo der Mensch noch am wenigsten rumgefummelt hat, den wir hier in der Region haben?
1: Also da haben wir in der Region verschiedene Gewässerstrecken. Wir sind ja auch für die Aisch, die Zenn, die Farnbach zuständig. Ich würde jetzt aber vielleicht bei dem Beispiel Pegnitz bleiben. Wenn wir die Stadt Richtung Osten verlassen, dann kommen wir in einen relativ naturnahen Zustand des Fließgewässers Pegnitz. Dort ist ja auch das Naturschutz Gebiet Pegnitztal-Ost, eine sehr hochwertige Landschaft und auch ein hochwertiger Gewässerlauf. Der hat also wirklich auch einen hohen ökologischen Anspruch. Und deshalb war es für uns auch wichtig, den innerstädtischen Bereich mit diesem ökologisch hochwertigen Bereich zu vernetzen. Deshalb bauen wir auch aktuell eine Fischaufstiegsanlage am Wehr an der Flussstraße, also an der Erhardbrücke, und investieren dort auch als Freistaat Bayern 3,8 Millionen haben wir diese Maßnahme veranschlagt. Wir sind mitten im Bau, kommen entsprechend gut voran. Da wird letztendlich ein Wehrfeld geöffnet und in dieses Wehrfeld eine Fischaufstiegsanlage als ein Spundwandkasten, der mit Natursteinen in verschiedene Becken aufgeteilt wird, errichtet. Und in diesen Becken herrschen dann Fließgeschwindigkeiten, unterschiedliche Wasserhöhen, die es dann den Fischen aus dem Wörthersee ermöglichen, aufzusteigen in diesen höherwertigen Bereich der Pegnitz. Also dass da wieder ein Austausch ist vom aquatischen System Wörthersee zur Pegnitz im Bereich Pegnitz-Ost.
0: Fische, ein gutes Stichwort. Was haben Sie mit Fischen zu tun als Wasserwirtschaftsamt?
1: Letztendlich ist der Fisch auch ein Indikator für uns, der den Gewässerzustand anzeigt. Also wir betreiben ja dieses biologische Monitoring und anhand der Fischarten, die wir vor Ort feststellen, können wir den Zustand der Gewässer beurteilen, bewerten. Da ist der Fisch ein wichtiger Zeiger für uns. Dann passiert es natürlich auch immer wieder, dass wir hinzugerufen werden, wenn Fischsterben beobachtet werden. Wenn also mehrere Fische tot im Wasser treiben, dann ist natürlich der Verdacht da, dass ein schädlicher Stoff ins Gewässer eingeleitet wurde, eine Gewässerverunreinigung. Und dann sind wir vor Ort und untersuchen, nehmen Proben, versuchen die Ursache zu ermitteln, unterstützen die Einsatzkräfte, nehmen dann auch diese Fische, geben die ins Labor, dort unterstützt uns dann das Landesamt für Umwelt. So gesehen ist auch der Fisch jetzt im ungünstigsten Fall ein Zeiger für eine mögliche Gewässerverunreinigung.
0: Mit Ihren ganzen Daten und alles, was Sie erheben, ich habe das Gefühl und viele anderen auch, es wird immer trockener bei uns. Was sagen Ihre Zahlen?
1: Ja, dieser Eindruck entsteht natürlich, wenn ich im Sommer über drei, manchmal vier Wochen wirklich kaum Niederschlag habe. Wir spüren das auch, dass wir dann immer wieder ein erhöhtes Aufkommen an Nachfragen der Bürger haben. Wie schaut's denn aus? Wie entwickelt sich die Situation? Man kann feststellen, dass sich nach unterschiedlichen Bewertungen, wir beziehen uns da überwiegend auf unsere Fachleute beim Landesamt für Umwelt oder auch auf die Gruppe KLIWA. KLIWA steht für Klima, Wandel und Wasserwirtschaft. Da schließen sich die Bundesländer Bayern, Hessen, Baden-Württemberg, Rheinland-Pfalz und der DWD zusammen und bewerten miteinander die Situation, dass wir sagen können, auch in der Langfristprognose werden sich wohl die Jahresniederschläge in unserer Region kaum bis gar nicht verändern. Das sind also die Prognosen in so einem statistischen Hintergrundrauschen, die wirklich davon ausgehen lassen, dass wir bei den Werten, die sind bei uns im Amtsbereich zwischen 600 und 700 Millimeter im Jahr, je nachdem in welche Ecke wir schauen, dass wir uns in diesem Bereich weiter bewegen werden. Aber die Aufzeichnungen, die langjährigen Aufzeichnungen zeigen belastbar, dass wir eine Verschiebung dieser Niederschläge haben, dass die Sommer zunehmend trockener werden und die Winter zunehmend nasser. Also dort wird mehr Niederschlag fallen, dieser Niederschlag dann in Zukunft weniger als Schnee, sondern mehr als Regen. Und wenn es regnet, dann zunehmend auch in Form von Starkniederschlägen mit hoher Intensität, also viel Niederschlag in kurzer Zeit, der dann abflusswirksam wird, der dann weniger aktuell den Weg ins Grundwasser findet, sondern eher oberirdisch abfließt. Und da sprechen Sie jetzt einen wichtigen Punkt an, da müssen wir entgegenwirken. Wir müssen versuchen, dass wir den Niederschlag vor Ort halten, dass er dort, wo er fällt, möglichst versickert, dass er in den Boden und über den Boden in die gesättigte Zone, also in den Grundwasser, den Aquifer, dann kommt, um den zu stabilisieren, um den zu stützen. Das ist zunehmend eine wichtige Aufgabe und da sind wir zusammen mit unterschiedlichsten Organisationen, sei es mit dem Landschaftspflegeverband, mit der verbandlichen Landwirtschaft, mit der Landwirtschaftsverwaltung, mit dem Amt für ländliche Entwicklung, mit vielen Akteuren unterwegs draußen und werben, dass man dort Maßnahmen durchführt, um Niederschlag in der Fläche zu halten. Das können kleine Mulden sein, Senken, die man errichtet, in denen sich dann der Niederschlag sammelt und nicht mehr den Weg ins Gewässer findet, sondern dort zurückgehalten wird und dann zeitversetzt versickern kann. Das können aber auch naturnahe Umgestaltungen in den Gewässern sein, dass ich Laufverlängerungen habe, wo das Wasser auch mehr Möglichkeit hat, dann auch in den Untergrund zu versickern, sich mit dem Grundwasserkörper auszutauschen, dass ich Ufer abflache, dass ich diese Verzahnung Gewässer-Aue verbessere, frühzeitiges Ausufern in Flächen, die dafür vorgesehen sind, die sollen natürlich keine Schäden dann erzeugen und vieles mehr. Also das ist wichtig, diesen Niederschlag vor Ort zu halten, um unsere Grundwasserleiter zu stabilisieren.
0: Haben Sie das Gefühl, dass das die Menschen verstehen, mit denen Sie reden? Oder sagen selbst, oh ja, stimmt, es regnet seltener, aber heftiger, dass da auch Ihre Maßnahmen, Ihre Ideen auch ankommen bei den Leuten?
1: Ich habe schon den Eindruck, dass diese Situation bei den Leuten ankommt. Aber es ist dann immer ein gewisser Weg vom Verstehen der Notwendigkeit einer Maßnahme zum tatsächlichen Umsetzen, Bereitstellen der Flächen. Alle Maßnahmen haben in der Regel einen Flächenbedarf und entsprechende Maßnahmen kosten natürlich auch Geld. Also da muss man dann im Rahmen der Beratung auch schauen, welche Fördertöpfe, beispielsweise wenn ich jetzt in der Fläche bleibe, über die Landwirtschaftsverwaltung, welche Cool-Up-Mittel sind da möglich, was kann das Amt für ländliche Entwicklung beispielsweise über sogenannte Bodenständig-Projekte zur Verfügung stellen oder was können wir unmittelbar an den Gewässern mit unserer Förderrichtlinie der RZWAS, das steht für Richtlinie für Zuwendungen zu wasserwirtschaftlichen Maßnahmen, was können wir dort vor Ort gegenüber den Kommunen und Maßnahmenträgern dann an finanzieller Unterstützung bereitstellen. Aber diese Aufgabe besteht natürlich nicht nur in der Peripherie, in den eher ländlich geprägten Landkreisen, sondern eben auch im Städtischen. Da gibt's ja mittlerweile den Begriff der Schwammstadt, ja. der da eine Runde macht und man sagt, ja, Niederschlag vor Ort wie ein Schwamm auffangen, aufsaugen und dann letztendlich zeitverzögert entweder in den Grundwasserleiter abzuführen oder eben auch zu nutzen, dieses Niederschlagswasser, um Stadtgrün zu bewässern, um Baumrigolen anzulegen, um zu kühlen in der Innenstadt. Das wird zunehmend wichtiger und deshalb den Punkt muss ich jetzt noch machen, habe ich mich richtig gefreut und bin da, glaube ich, auch mit dem OB König ganz eng beieinander, dass wir 2030 die urbane Landesgartenschau in Nürnberg haben. Und wie das Konzept dieser Landesgartenschau vorgesehen ist, dass man sagt, man legt den Wert auf den urbanen Charakter, dass man sagt, man will hier entsiegeln, man will Grünflächen in der Innenstadt voranbringen, genau unter dem Gesichtspunkt Versickerung fördern, Verdunstung ermöglichen, Verdunstung kühlt in der Innenstadt, ganz wichtig in der Zukunft, auch Sie haben den Klimawandel angesprochen, da entgegenzuwirken. Und dafür braucht es entsprechende Flächen, dafür braucht es ansprechende Ideen. Das erhöht auch die Lebensqualität und die Erholungsfunktion im städtischen Raum, wenn ich da unterwegs bin. Ich denke, das ist eine ganz gute Möglichkeit, dort sich weiterzuentwickeln. Neben den Flächen, die wir schon haben, wir haben über die Pegnitz gesprochen, da denke ich auch dann wiederum Wörthersee, ganz klar ein Eldorado für die Freizeit und Erholung für die städtische Bevölkerung, aber in der Folge dann auch die Wörtherwiese mit dem Erfahrungsfeld, das sind ganz tolle Erholungsräume in der Innenstadt mit dem Gewässer in der Nähe. Also ich sag's nochmal, die Pegnitz in der Innenstadt, ein Juwel für Nürnberg.
2: Das sehe ich auch so. Dankeschön. Passen Sie weiter gut auf die Pegnitz auf. Michael Müller vom Wasserwirtschaftsamt Nürnberg.
1: Ja, ich bedanke mich auch. Freue mich auf das nächste Gespräch.
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2: Ich bin Moritz Einzel. Es soll in Zukunft schwieriger werden, sich krank zu melden. Die Bundesregierung hat deswegen beschlossen, dass alle, die krank sind und nicht zur Arbeit gehen können, bereits ab Tag 1 einen gelben Schein vom Arzt brauchen. Die Krankschreibung per Telefon fällt weg. Ärztevertreter und Opposition sind empört. Jan-Henna Reitze berichtet.
3: Wer hustet, gehört ins Bett und nicht ins Wartezimmer einer Arztpraxis, um sich krankschreiben zu lassen. Ob Kassenärztliche Bundesvereinigung, Hausärzteverband oder Grüne und Linkspartei, die offizielle Krankschreibung ab dem 1. statt wie bisher ab dem 4. Krankheitstag wird als Schikane kritisiert. Geändert werden soll die Vorgabe dazu im Entgeltfortzahlungsgesetz. Arbeitgebern und Gewerkschaften die Möglichkeit bleiben, etwa in Tarifverträgen weiter die alte Regelung zu vereinbaren.
2: Das Aus für Julian Nagelsmann als Bundestrainer nimmt offenbar Formen an. Mehreren Medienberichten zufolge gab es ein Treffen in der DFB-Zentrale in Frankfurt. Dort soll dem 38-Jährigen ein Rücktritt nahegelegt worden sein. Nagelsmann selbst hatte nach dem Ausscheiden bei der Fußball-WM gegen Paraguay erklärt, er wolle weitermachen. Als Nachfolger wird Jürgen Klopp gehandelt. Für den früheren Immobilienmilliardär René Benko wird es jetzt ernst. Österreichs oberster Gerichtshof hat seine Verurteilung zu 2 Jahren Haft bestätigt. Der Signa-Gründer wurde wegen betrügerischen Bankrotts schuldig gesprochen. Sein Konzern besaß in Deutschland unter anderem zahlreiche Immobilien der Galeria Kaufhof-Kette. Russland soll über Monate hinweg gezielt Drohnen über NATO-Staaten eingesetzt haben. Zu diesem Schluss kommt eine Analyse der britischen Denkfabrik IISS. Demnach wurden zwischen 2024 und Anfang 2026 insgesamt 144 Vorfälle registriert, viele davon über Militärstandorten, Flughäfen und kritischer Infrastruktur. Deutschland war laut dem Bericht am häufigsten betroffen. Eine offizielle Bestätigung der Vorwürfe gibt es bislang nicht. Der Blick noch zum aktuellen Geschehen bei der Fußball-WM in den USA, Mexiko und Kanada. Heute Abend spielt Österreich im 16. Finale gegen Spanien. Gerade ist Halbzeit und die Spanier führen zur Pause mit 1:0. Um 1 Uhr ist dann Anstoß zur Partie Portugal gegen Kroatien. Und ab 5 Uhr in der Früh spielt dann noch die Schweiz gegen Algerien.
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4: Das Wildschwein, das sich auf den Nürnberger Südfriedhof verirrt hat, ist gezielt erschossen worden. Nach einer sorgfältigen Risikoabwägung entschieden die Verantwortlichen, das etwa 2-jährige Jungtier aus Sicherheitsgründen zu bejagen. Es war seit Mitte Juni immer wieder auf dem Friedhof unterwegs und verlor zunehmend seine Scheu vor Menschen. Zuletzt zeigte es sich nahezu täglich, auch tagsüber. Andere Maßnahmen wie eine Vertreibung oder ein Lebendfang wurden zwar gemeinsam mit hinzugezogenen Fachleuten geprüft, jedoch als praktisch nicht umsetzbar bewertet. Die Bejagung fand ausschließlich in den frühen Morgen- oder späten Abendstunden statt, wenn der Friedhof geschlossen war. Erst Anfang Juni hatte ein Wildschwein auf Abwegen in Neukatzwang mehrere Gärten verwüstet und eine Frau verletzt.
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1: Es gibt ja so Bands, da muss der Lautstärkeregler einfach hoch auf Anschlag. Und dazu gehören auch die Australier von Airborne. Die haben jetzt mit Kid in a Candy Store die nächste Single aus ihrem kommenden selbstbetitelten Album veröffentlicht. Und die klingt so.

0: Das wir von Airborne erwarten. Kompromisslosen, schnörkellosen Rock'n'Roll mit jeder Menge AC/DC-Vibes. Das Ganze wurde produziert von Brian House, gemischt von Zach Salvini und gemastert von Studiolegende Ted Jensen. Und ich wünsche euch ganz viel Spaß und viel Vorfreude. 28. August, das neue selbstbetitelte Album von Airborne und die neue Single Kid in a Candy Store ist auch schon raus.
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1: Ich bin Moritz Einzel. Bundeskanzler Merz hat die geplanten Änderungen bei Krankschreibungen verteidigt. Im ZDF sagte der CDU-Chef, die Abschaffung der telefonischen Krankschreibung werde helfen, die hohen Krankenstände zu senken.
2: Sie müssen nicht am ersten Tag in die Arztpraxis. Sie müssen vom ersten Tag eine Arbeitsunfähigkeitsbescheinigung haben. Und wir kehren damit zu der Regelung zurück, die wir bis Corona hatten in Deutschland. Da hat sich auch niemand darüber beschwert.
1: Verdi-Chef Wernicke und auch der Sozialverband VdK sehen eine Misstrauenskultur gegenüber den Beschäftigten. Die Änderungen sind Teil des geplanten großen Reformpakets der Bundesregierung. Wir müssen mehr in den Klimaschutz investieren. Dafür plädiert eine große Mehrheit laut dem neuen ARD-Deutschland-Trend. Demnach halten es fast 90% für notwendig, Verkehrswege, Schulen und Krankenhäuser besser auf künftige Hitzewellen vorzubereiten. 2/3 der Befragten äußerten die Sorge, dass der Klimawandel unsere Lebensgrundlage zerstört. Die heißesten Monate des Jahres stehen erst noch an. Trotzdem hat es nach Schätzung des Robert-Koch-Instituts in diesem Jahr bereits mehr als 800 hitzebedingte Todesfälle in Deutschland gegeben. Davon betroffen waren vor allem ältere Menschen. Auf den Feldern laufen die Mähdrescher auf Hochtouren, die Sorgen der Landwirte aber auch. Mit der Getreideernte beginnt zwar die wichtigste Zeit des Jahres, doch Hitze, Trockenheit und gestiegene Kosten trüben die Stimmung. Der Bauernverband befürchtet Einbußen bei den Erträgen. Gleichzeitig sorgen das Ende des Tankrabatts und die Diskussion über Änderungen bei den Minijobs für zusätzlichen Druck auf die Betriebe. Deutschland ist bekanntlich raus bei der Fußball-WM, aber andere deutschsprachige Teams sind noch dabei. Nach dem 16. Finale der Österreicher heute Abend gegen Spanien spielt morgen früh ab 5 Uhr auch noch die Schweiz gegen Algerien. Nationalcoach Murat Yakin will von einer Favoritenrolle der Eidgenossen eher nichts wissen.
3: Ja gut, wenn man die jetzigen Playoff-Spieler gesehen hat, kann man nicht viel von einem Favorit sprechen. Das sind sehr ausgeglichene Partien und das wird auch morgen der Fall sein.
1: In der Nacht um 1 Uhr trifft auch noch Portugal auf Kroatien.
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4: Mit Henrike Müller. Rot ist wieder im Triathlon-Fieber. Am Sonntag steigt der DATEV-Challenge. 3500 Einzelstarter und 700 Staffeln erfüllen sich beim größten Rennen ihren Triathlon-Traum über die Langdistanz. Hunderttausende Zuschauer sind dabei, wenn es wieder heißt, 3,8 Kilometer schwimmen, 180 Kilometer Radfahren und 42 Kilometer laufen. Rennleiter Felix Walchshöfer mit den magischen Momenten.
5: Das ist sicherlich der Startschuss an der Kanalende, dann der Solarer Berg und abends die große Finale.
4: Das Profifeld setzt neue Maßstäbe mit Olympiasiegern, Weltmeistern, Titelverteidigern und den schnellsten Triathleten der Welt.
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0: her name?
1: Ja, wo sind wir denn?
0: Die Wilhelm-Löhe-Straße liegt im Markt Rosthal. Benannt wurde sie nach dem gebürtigen Fürther Johann Konrad Wilhelm Löhe. Er war ein deutscher evangelisch-lutherischer Theologe. 1854 gründete er ein Mutterhaus für Diakonissen und wurde dadurch als fränkischer Diakonissenvater bekannt. Durch seine Schriften hat er zur Profilierung der lutherischen Kirche beigetragen. Ab August 1937 bis zu seinem Tod war er Pfarrer von Neuendettelsau. Auch sein Grab befindet sich heute dort. Die Straße in Rosthal ist allerdings nicht das einzige, was nach dem Theologen benannt wurde. Auch eine Nürnberger Schule trägt den Namen Wilhelm-Löhe-Schule.

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1: Bereits seit ein paar Tagen läuft in unseren fränkischen Kinos Power Ballad, der Song ihres Lebens. Darin trifft der alternde Rockmusiker Rick auf den Popstar Danny. Sie jammen ein bisschen herum und Rick spielt Danny eine Ballade vor, die er schon lange im Kopf hat.
2: It's about you.
3: So gut, so gut. Okay, also hast du schon eine Bridge?
2: Nein, Mann, da arbeite ich. Dieser Song beschäftigt mich schon ewig.
3: Warte.
2: Meine Frau muss zur Arbeit und wenn ich nicht rechtzeitig da bin, um sie zu fahren, dann reißt sie mir die Eier ab.
3: Sie reißt dir die Eier ab?
1: Der Song gefällt Danny so gut, dass er weiter dran herumbastelt und ihn schließlich seiner Freundin vorspielt.
4: Um wen geht's da?
3: Um dich? Oh Gott, ist alles okay?
4: Nein. sorry. Oh, das ist nur das wahrscheinlich Romantischste, was mir je jemand gesagt hat. Das musst du aufnehmen.
3: Meinst du?
4: Ja, das ist wie so eine Oldschool-Ballade oder sowas.
3: Aber das ist jetzt kein Hit. Das ist einfach, ich weiß nicht, ein netter Song.
4: Aber er ist echt.
1: Also bringt Danny den Song ohne Genehmigung von Rick heraus. Tja, und der fällt aus allen Wolken, als er merkt, dass sein Werk ein Erfolg wird und sagt es seiner Familie.
3: Erkennst du es einfach nicht?
5: Sollte ich?
3: Natürlich, ja, solltest du. Das ist mein verdammter Refrain.
5: Das ist von dir?
3: Ich hab's dir doch vorgesungen. Erinnerst du dich nicht?
5: Wann? Hier läuft so viel Musik, man kann sich nicht an jeden einzelnen Song erinnern.
3: Siehst dir an, hat schon 2 Millionen Views und ist gestern erst rausgekommen. Ziemlich gut, was er draus gemacht hat, echt.
5: Werden wir jetzt reich? Hm?
1: Zugegeben, die Handlung ist nicht der Hit. Aber wer sich drauf einlässt, dem bietet Power Ballad, der Song ihres Lebens, die richtigen Zutaten für einen unbeschwerten Kinobesuch. Stefan Grundler, Redaktion Gong 97.1.

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1: Ich bin Moritz Einzel. Bundeskanzler Merz hat die geplanten Änderungen bei Krankschreibungen verteidigt. Im ZDF sagte der CDU-Chef, die Abschaffung der telefonischen Krankschreibung werde helfen, die hohen Krankenstände zu senken.
2: Sie müssen nicht am ersten Tag in die Arztpraxis. Sie müssen vom ersten Tag eine Arbeitsunfähigkeitsbescheinigung haben. Und wir kehren damit zu der Regelung zurück, die wir bis Corona hatten in Deutschland. Da hat sich auch niemand darüber beschwert.
1: Verdi-Chef Wernicke und auch der Sozialverband VdK sehen eine Misstrauenskultur gegenüber den Beschäftigten. Die Änderungen sind Teil des geplanten großen Reformpakets der Bundesregierung. Wir müssen mehr in den Klimaschutz investieren. Dafür plädiert eine große Mehrheit laut dem neuen ARD-Deutschland-Trend. Demnach halten es fast 90% für notwendig, Verkehrswege, Schulen und Krankenhäuser besser auf künftige Hitzewellen vorzubereiten. 2/3 der Befragten äußerten die Sorge, dass der Klimawandel unsere Lebensgrundlage zerstört. Die heißesten Monate des Jahres stehen erst noch an. Trotzdem hat es nach Schätzung des Robert-Koch-Instituts in diesem Jahr bereits mehr als 800 hitzebedingte Todesfälle in Deutschland gegeben. Davon betroffen waren vor allem ältere Menschen. Auf den Feldern laufen die Mähdrescher auf Hochtouren, die Sorgen der Landwirte aber auch. Mit der Getreideernte beginnt zwar die wichtigste Zeit des Jahres, doch Hitze, Trockenheit und gestiegene Kosten trüben die Stimmung. Der Bauernverband befürchtet Einbußen bei den Erträgen. Gleichzeitig sorgen das Ende des Tankrabatts und die Diskussion über Änderungen bei den Minijobs für zusätzlichen Druck auf die Betriebe. Deutschland ist bekanntlich raus bei der Fußball-WM, aber andere deutschsprachige Teams sind noch dabei. Nach dem 16. Finale der Österreicher heute Abend gegen Spanien spielt morgen früh ab 5 Uhr auch noch die Schweiz gegen Algerien. Nationalcoach Murat Yakin will von einer Favoritenrolle der Eidgenossen eher nichts wissen.
3: Gut, wenn man die jetzigen Playoff-Spieler gesehen hat, kann man nicht viel von einem Favorit sprechen. Das sind sehr ausgeglichene Partien und das wird auch morgen der Fall sein.
1: In der Nacht um 1 Uhr trifft auch noch Portugal auf Kroatien.
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4: Mit Henrike Müller. Rot ist wieder im Triathlon-Fieber. Am Sonntag steigt der DATEV-Challenge. 3500 Einzelstarter und 700 Staffeln erfüllen sich beim größten Rennen ihren Triathlon-Traum über die Langdistanz. Hunderttausende Zuschauer sind dabei, wenn es wieder heißt, 3,8 Kilometer schwimmen, 180 Kilometer Radfahren und 42 Kilometer laufen. Rennleiter Felix Walchshöfer mit den magischen Momenten.
5: Das ist sicherlich der Startschuss an der Kanalende, dann der Solarer Berg und abends die große Finale.
4: Das Profifeld setzt neue Maßstäbe mit Olympiasiegern, Weltmeistern, Titelverteidigern und den schnellsten Triathleten der Welt.
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1: Es geht rein in ein super sportliches Wochenende. Am Sonntag wieder Challenge Rot. Das ist einer der angesagten Triathlons weltweit. Zum anderen startet ja auch Anna Held ihren Langdistanz-Weltrekord. 38 Jahre ist er alt, Mutter von Drillingen. Und sie möchte zeigen, dass man nie zu alt ist oder zu sehr Mama, um Dinge möglich zu machen. Anna, du machst 50 Tage hintereinander einen Langdistanz-Triathlon. Erklär bitte nochmal, was heißt das jetzt in Zahlen?
2: Man beginnt mit dem Schwimmen, 3,8 Kilometer schwimmen. Mhm. Dann geht man 180 Kilometer aufs Rad. Mhm. Und danach wird noch ein Marathon gelaufen, das heißt 42,195 Kilometer.
1: Ja, das ist schon Brett, ne? Also am Sonntag geht's los mit diesem Weltrekordversuch. Da wirst du einige Menschen um dich haben, die dich betreuen, nehme ich an, oder?
2: Also ich habe ein 12-köpfiges Team. Ich versorge mich eigentlich so beim Radfahren selber, nur in der Pause dann ist der Markus mit dabei, mein Coach und Trainer. Und am Marathon wird ein Lastenrad mit dabei sein und hoffentlich ganz viele, die mich begleiten werden, sowohl beim Schwimmen, Radfahren und beim Laufen.
1: Ja, das hoffe ich natürlich, aber dazu muss man auch wissen, wo du wann bist. Wie wird denn dein Tag da so ablaufen?
2: Also ich beginne um 6.30 Uhr vorerst, kann auch dann irgendwann 6 Uhr in der Früh sein, in Birkach am Rotsee. Da wird es so ein Dreieck geben, was ich dann viermal schwimme. Von da aus mit dem Rad im Landkreis Roth, Heideck, Hibbertstein. Ja, und dann geht es zum TSG-Gelände in Roth. Und von dort wird dann der Marathon losgelaufen.
1: Okay, und man kann dich ja auch über Instagram verfolgen, ne?
2: Man kann mich verfolgen, ja. Also Instagram kann man Anna Heldtri draufgehen. Da ist auch meine Homepage mittlerweile verlinkt. Und es wird aber ein Tracking-System jetzt geben, wo dann ein Link drin sein wird, wo man mich dann jederzeit tracken kann.
1: Anna Held aus Roth am Sonntag, am 5. Juli. Da startet sie in Roth mit ihrem Weltrekordversuch. 50 Langdistanz-Triathlons am Stück. Ja, da wünsche ich mal ganz viel Erfolg.
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1: Ich bin Moritz Einzel. Nach dem deutschen Team sind bei der Fußball-WM jetzt auch unsere Nachbarn aus Österreich ausgeschieden. Das Team von Trainer Ralf Rangnick verlor das 16. Finale gegen Spanien klar mit 0:3. Der Österreicher Marcel Sabitzer von Borussia Dortmund bei Magenta TV.
2: Ich denke, wir hatten die ersten 20 Minuten bis zur Pause ganz guten Start, ganz gute Momente. Aber in so Kleinigkeiten, letzter Pass, letzte Aktion, siehst du, dass ein bisschen die Qualität fehlt, die Genauigkeit. Und daran, da ist der Unterschied. Und deshalb müssen wir uns geschlagen geben. Ich denke, es war heute ein verdienter Sieg für Spanien.
1: Im Achtelfinale trifft Spanien auf den Sieger der Partie Portugal gegen Kroatien. Da ist Anstoß um 1 Uhr. Und um 5 Uhr früh trifft noch die Schweiz auf Algerien. Zum großen Reformpaket der schwarz-roten Bundesregierung gehört auch, dass Krankschreibungen per Telefon künftig nicht mehr möglich sein sollen. Und ab dem ersten Krankheitstag braucht man ein Attest. Kanzler Merz hat die Pläne im ZDF gegen Kritik verteidigt. Das Ganze sei nicht neu und...
3: Wenn die Beschäftigten und die Arbeitgeber eine andere Regelung treffen, dann ist ihnen das freigestellt, das zu tun. Aber wir kehren jetzt gesetzlich zu dem zurück, was wir vor Corona hatten.
1: Die Bundesärztekammer findet das Ende der telefonischen Krankschreibung nicht nachvollziehbar. Beschäftigte in Deutschland haben 2025 seltener und im Durchschnitt kürzer gestreikt als im Jahr zuvor. Ein Institut der gewerkschaftlichen Hans-Böckler-Stiftung hat gut 260 Konflikte gezählt, 25 weniger als im Vorjahr. Das liege auch an der wieder gesunkenen Inflation. Das Verbot von Sexpuppen, die wie Kinder aussehen, ist verfassungskonform. Das hat das Bundesverfassungsgericht entschieden. Seit 2021 gilt, Hersteller, Verkäufer und Besitzer solcher Kinderpuppen müssen mit Haft- oder Geldstrafen rechnen. Zuvor waren solche Puppen legal. Zwei Mädchen haben auf Bahngleisen in Amberg in der Oberpfalz Videoaufnahmen für TikTok gemacht und damit einen Polizeieinsatz ausgelöst. Der Streckenabschnitt sei am Mittwoch für etwa 15 Minuten gesperrt worden, teilte die Polizei mit. Passiert ist den beiden 12- und 13-Jährigen nichts. Sie wurden über die akute Lebensgefahr bei der Aktion aufgeklärt.
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4: Mit Henrike Müller. Die Stadt Nürnberg hat das beliebte Rathaus-Clubbing für 18-Jährige kurzfristig auf nächstes Jahr verschoben. Der Stadtratsfraktion von Bündnis 90 Die Grünen und Volt ist das ein Dorn im Auge. Denn die Party ist für viele volljährig gewordene Nürnberger der erste unmittelbare Kontakt mit der Kommunalpolitik. Deshalb hat sie den Antrag gestellt, dass die Gründe für die kurzfristige Verschiebung im nächsten Ausschuss Thema sind. Oberbürgermeister Markus König bittet all diejenigen, die eine Save-the-Date-Karte bekommen haben, um Verständnis.
5: Wir haben echt eine ganz, ganz schwierige Situation zurzeit. Uns laufen die Kosten davon. Und man muss Entscheidungen treffen. Und deshalb es ist in jedem Bereich auch ein Sparzwang geboten. Und deshalb haben wir dieses Jahr gesagt, wir verschieben es. Und nächstes Jahr werden wir gemeinsam auch wieder feiern und auf euren Geburtstag auch anstoßen.
4: Durch die Verschiebung spart die Stadt in diesem Jahr laut König zwischen 80 und 90.000 Euro.
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0: Großfriedhof im Nürnberger Stadtteil Gostenhof. Eine von einer Sandsteinmauer umgebenen parkähnlichen Ruheinsel, umtost von den Blechlawinen zwischen Plärrer und Rotenburger Straße. Der Rochusfriedhof erinnert mit seinen liegenden Grabsteinen an den Johannesfriedhof, während dort aber hauptsächlich Patrizier und Berühmtheiten ihre ewige Ruhestätte fanden, gilt der Rochusfriedhof als der Friedhof der Handwerker und Kleinbürger. Rund 1000 Grabinschriften sind noch erhalten und die erzählen jede Menge Geschichten, wie die von der Köchin von St. Lorenz.
1: Bei der Köchin von St. Lorenz findet sich ein Schwein, eine Muschel und ein Henkerbeil und dann noch eine geometrische Form, die viele Leute für einen Flaschenöffner halten.
0: Was diese Symbole miteinander zu tun haben, weiß Christopher 20 von Geschichte für alle.
1: Nämlich, dass die Köchin von St. Lorenz Schweine geschlachtet hat, natürlich auch Schweine verarbeitet hat, zu der bekannten Nürnberger Spezialität, nämlich zu den Nürnberger Bratwürstchen.
0: Deshalb ist die geometrische Figur auch kein Flaschenöffner.
1: Das ist das sogenannte Nürnberger Bratwurstmaß, weil eben der Rat der Stadt Nürnberg auch festgelegt hat, wie dick die Nürnberger Bratwürste sein dürfen. Und offensichtlich waren die Bratwürste von der Köchin von St. Lorenz so wichtig und so gut, dass man sie eben auf dem Grabmal mit abbildete.
0: Die Köchin von St. Lorenz war mit ihren Bratwürsten offenbar eine echte Institution, denn Frauen wurden sonst in erster Linie an der Seite ihrer Männer begraben. Und das Nürnberger Bratwurstmaß ist bis heute das Maß aller Dinge für das 7 bis 9 cm lange Nürnberger Rostbratwürstchen.

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1: Es gibt ja so Bands, da muss der Lautstärkeregler einfach hoch auf Anschlag. Und dazu gehören auch die Australier von Airborne. Die haben jetzt mit Kid in a Candy Store die nächste Single aus ihrem kommenden selbstbetitelten Album veröffentlicht. Und die klingt so.

0: Also ganz klar, das ist Airborne, wie es sein muss. Die Scheibe erscheint am 28. August und bringt uns genau das, was wir von Airborne erwarten. Kompromisslosen, schnörkellosen Rock'n'Roll mit jeder Menge AC/DC-Vibes. Das Ganze wurde produziert von Brian House, gemischt von Zach Cervini und gemastert von Studiolegende Ted Jensen. Und ich wünsche euch ganz viel Spaß und viel Vorfreude. 28. August, das neue selbstbetitelte Album von Airborne und die neue Single Kid in a Candy Store ist auch schon raus.
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10: Ich bin Moritz Einzel. Nach dem deutschen Team sind bei der Fußball-WM jetzt auch unsere Nachbarn aus Österreich ausgeschieden. Das Team von Trainer Ralf Rangnick verlor das 16. Finale gegen Spanien klar mit 0:3. Der Österreicher Marcel Sabitzer von Borussia Dortmund bei Magenta TV.
11: Ich denke, wir hatten die ersten 20 Minuten bis zur Pause ganz guten Start, ganz gute Momente. Aber in so Kleinigkeiten, letzter Pass, letzte Aktion, siehst du, dass ein bisschen die Qualität fehlt, die Genauigkeit. Und daran, da ist der Unterschied. Und deshalb müssen wir uns geschlagen geben. Ich denke, es war heute ein verdienter Sieg für Spanien.
10: Im Achtelfinale trifft Spanien auf den Sieger der Partie Portugal gegen Kroatien. Da ist Anstoß um 1 Uhr. Und um 5 Uhr früh trifft noch die Schweiz auf Algerien. Zum großen Reformpaket der schwarz-roten Bundesregierung gehört auch, dass Krankschreibungen per Telefon künftig nicht mehr möglich sein sollen. Und ab dem ersten Krankheitstag braucht man ein Attest. Kanzler Merz hat die Pläne im ZDF gegen Kritik verteidigt. Das Ganze sei nicht neu und...
12: Wenn die Beschäftigten und die Arbeitgeber eine andere Regelung treffen, dann ist ihnen das freigestellt, das zu tun. Aber wir kehren jetzt gesetzlich zu dem zurück, was wir vor Corona hatten.
10: Die Bundesärztekammer findet das Ende der telefonischen Krankschreibung nicht nachvollziehbar. Beschäftigte in Deutschland haben 2025 seltener und im Durchschnitt kürzer gestreikt als im Jahr zuvor. Ein Institut der gewerkschaftlichen Hans-Böckler-Stiftung hat gut 260 Konflikte gezählt, 25 weniger als im Vorjahr. Das liege auch an der wieder gesunkenen Inflation. Das Verbot von Sexpuppen, die wie Kinder aussehen, ist verfassungskonform. Das hat das Bundesverfassungsgericht entschieden. Seit 2021 gilt, Hersteller, Verkäufer und Besitzer solcher Kinderpuppen müssen mit Haft- oder Geldstrafen rechnen. Zuvor waren solche Puppen legal. Zwei Mädchen haben auf Bahngleisen in Amberg in der Oberpfalz Videoaufnahmen für TikTok gemacht und damit einen Polizeieinsatz ausgelöst. Der Streckenabschnitt sei am Mittwoch für etwa 15 Minuten gesperrt worden, teilte die Polizei mit. Passiert ist den beiden 12- und 13-Jährigen nichts. Sie wurden über die akute Lebensgefahr bei der Aktion aufgeklärt.
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13: Das Wildschwein, das sich auf den Nürnberger Südfriedhof verirrt hat, ist gezielt erschossen worden. Nach einer sorgfältigen Risikoabwägung entschieden die Verantwortlichen, das etwa 2-jährige Jungtier aus Sicherheitsgründen zu bejagen. Es war seit Mitte Juni immer wieder auf dem Friedhof unterwegs und verlor zunehmend seine Scheu vor Menschen. Zuletzt zeigte es sich nahezu täglich, auch tagsüber. Andere Maßnahmen wie eine Vertreibung oder ein Lebendfang wurden zwar gemeinsam mit hinzugezogenen Fachleuten geprüft, jedoch als praktisch nicht umsetzbar bewertet. Die Bejagung fand ausschließlich in den frühen Morgen- oder späten Abendstunden statt, wenn der Friedhof geschlossen war. Erst Anfang Juni hatte ein Wildschwein auf Abwegen in Neukatzwang mehrere Gärten verwüstet und eine Frau verletzt.
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1: Bereits seit ein paar Tagen läuft in unseren fränkischen Kinos Power Ballad, der Song ihres Lebens. Darin trifft der alternde Rockmusiker Rick auf den Popstar Danny. Sie jammen ein bisschen herum und Rick spielt Danny eine Ballade vor, die er schon lange im Kopf hat.
2: It's about you.
3: So gut. So gut. Okay, also hast du schon eine Bridge?
4: Nein, Mann, der Arbeit, dieser Song beschäftigt mich schon ewig.
3: Warte.
4: Meine Frau muss zur Arbeit und wenn ich nicht rechtzeitig da bin, um sie zu fahren, dann reißt sie mir die Eier ab.
3: Sie reißt dir die Eier ab?
1: Der Song gefällt Danny so gut, dass er weiter dran herumbastelt und ihn schließlich seiner Freundin vorspielt.
5: Um wen geht's da?
3: Um dich? Oh Gott, ist alles okay?
5: Nein. sorry. Oh, das ist nur das wahrscheinlich Romantischste, was mir je jemand gesagt hat. Das musst du aufnehmen.
3: Meinst du?
5: Ja, das ist wie so eine Oldschool-Ballade oder sowas.
3: Aber das ist jetzt kein Hit. Das ist einfach, ich weiß nicht, ein netter Song.
5: Aber er ist echt.
1: Also bringt Danny den Song ohne Genehmigung von Rick heraus. Tja, und der fällt aus allen Wolken, als er merkt, dass sein Werk ein Erfolg wird und sagt es seiner Familie.
3: Erkennst du es etwa nicht?
6: Sollte ich?
3: Natürlich, ja, solltest du. Das ist mein verdammter Refrain.
6: Das ist von dir?
3: Ich hab's dir doch vorgesungen. Erinnerst du dich nicht?
6: Wann? Hier läuft so viel Musik, man kann sich nicht an jeden einzelnen Song erinnern.
3: Siehst dir an, hat schon 2 Millionen Views und ist gestern erst rausgekommen. Ziemlich gut, was er draus gemacht hat, echt.
6: Werden wir jetzt reich? Hä?
1: Zugegeben, die Handlung ist nicht der Hit. Aber wer sich drauf einlässt, dem bietet Power Ballad, der Song ihres Lebens, die richtigen Zutaten für einen unbeschwerten Kinobesuch. Stefan Grundler, Redaktion Gong 97.1.

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1: Ich bin Moritz Einzel. Die Menschen in Deutschland sind zu oft krank und arbeiten zu wenig. So sehen es zumindest Kanzler Merz und seine Regierung. Ihr Ansatz: Beschäftigte sollen künftig schon ab dem ersten Tag eine Krankschreibung vom Arzt vorlegen müssen. Die IG Metall kritisiert das.
2: Das senkt keine Krankenstände und macht auch niemanden gesünder. Was wir wirklich brauchen, ist nicht mehr Bürokratie, sondern wir brauchen bessere Arbeitsbedingungen und wirksamen Gesundheitsschutz.
1: So Sozialvorstand Reinstädtler. Kanzler Merz verteidigte die Neuregelung und betonte, Unternehmen könnten mit ihren Beschäftigten eigene Vereinbarungen treffen. US-Präsident Trump hat mal wieder gegen Deutschland und andere NATO-Verbündete ausgeteilt. Auf der Plattform Truth Social bezeichnete er deren Beiträge für das Verteidigungsbündnis als lächerlich. Damit baut Trump Druck auf vor dem NATO-Gipfel in Ankara am 7. und 8. Juli. Ein IT-Ausfall hat die bayerische Justiz lahmgelegt. Gerichte, Staatsanwaltschaften und das Justizministerium waren seit dem Nachmittag weder per Telefon noch per Mail erreichbar. Auslöser war wohl eine fehlerhafte Konfigurationsänderung und kein Cyberangriff. Wohnen ist teuer, doch das liegt nicht nur an den Mieten. Vor allem in älteren Wohnungen steigen laut ImmoScout24 die Nebenkosten. Bei einer monatlichen Nebenkostenvorauszahlung von 250 Euro machen sie demnach gut 10 Euro mehr im Monat aus. Entscheidend sei dabei oft, wie energieeffizient eine Wohnung ist. Österreich hat bei der Fußball-WM den Einzug ins Achtelfinale deutlich verpasst. Das Team von Coach Ralf Rangnick unterlag im Sechzehntelfinale Spanien mit 0:3. Rangnick bei Magenta TV.
3: Ich finde, dass wir, solange das Spiel 1:0 stand, das Spiel mit unseren Mitteln offen gehalten haben. Nach dem 2:0 war es dann natürlich schwierig, vor allem auch mit der offensiven Formation, die wir dann auf dem Platz hatten. Da hat man dann erst nochmal gesehen, welche Qualität und welche Klasse in der gegnerischen Mannschaft steckt, wenn man auch einfach mal nur schaut, wer da noch alles eingewechselt wird und beziehungsweise noch nicht mal eingewechselt wurde, war schwierig.
1: Die Spanier treffen im Achtelfinale auf den Sieger der Partie Portugal gegen Kroatien, die in diesen Minuten beginnt. Um 5 Uhr früh trifft noch die Schweiz auf Algerien.
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4: Mit Henrike Müller. Rot ist wieder im Triathlon-Fieber. Am Sonntag steigt der DATEV-Challenge. 3500 Einzelstarter und 700 Staffeln erfüllen sich beim größten Rennen ihren Triathlon-Traum über die Langdistanz. Hunderttausende Zuschauer sind dabei, wenn es wieder heißt, 3,8 Kilometer schwimmen, 180 Kilometer Radfahren und 42 Kilometer laufen. Rennleiter Felix Walchshöfer mit den magischen Momenten.
5: Das ist sicherlich der Startschuss an der Kanalende, dann der Solarer Berg und abends die große Finale.
4: Das Profifeld setzt neue Maßstäbe mit Olympiasiegern, Weltmeistern, Titelverteidigern und den schnellsten Triathleten der Welt.
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0: A name.
1: Ja, wo sind wir denn?
2: Tannengässchen, Nürnberg.
3: Das kleine, unscheinbare Gässchen liegt mitten in der Nürnberger Altstadt. Genauer gesagt zwischen der Kaiser- und der Adlerstraße. Sie ist gerade mal 50 Meter lang. Früher war sie eher bekannt als Apothekergässchen, weil sich dort die städtische Kannenapotheke befand. Historische Ansichtskarten mit ihrem Bild gibt es heute noch im Netz zu kaufen. Anfang 1800, in der Zeit, als Nürnberg noch eine Reichsstadt war, wurde die Gasse dann zu Ehren der Apotheke in Kannengässchen umbenannt.

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1: Es geht rein in ein super sportliches Wochenende. Am Sonntag wieder Challenge Rot. Das ist einer der angesagten Triathlons weltweit. Zum anderen startet ja auch Anna Held ihren Langdistanz-Weltrekord. 38 Jahre ist er alt, Mutter von Drillingen. Und sie möchte zeigen, dass man nie zu alt ist oder zu sehr Mama, um Dinge möglich zu machen. Anna, du machst 50 Tage hintereinander einen Langdistanz-Triathlon. Erklär bitte nochmal, was heißt das jetzt in Zahlen?
2: Man beginnt mit dem Schwimmen, 3,8 Kilometer schwimmen. Mhm. Dann geht man 180 Kilometer aufs Rad. Mhm. Und danach wird noch ein Marathon gelaufen, das heißt 42,195 Kilometer.
1: Ja, das ist schon Brett, ne? Also am Sonntag geht's los mit diesem Weltrekordversuch. Da wirst du einige Menschen um dich haben, die dich betreuen, nehme ich an, oder?
2: Also ich habe ein 12-köpfiges Team. Ich versorge mich eigentlich so beim Radfahren selber, nur in der Pause dann ist der Markus mit dabei, mein Coach und Trainer. Und am Marathon wird ein Lastenrad mit dabei sein und hoffentlich ganz viele, die mich begleiten werden, sowohl beim Schwimmen, Radfahren und beim Laufen.
1: Ja, das hoffe ich natürlich, aber dazu muss man auch wissen, wo du wann bist. Wie wird denn dein Tag da so ablaufen?
2: Also ich beginne um 6.30 Uhr vorerst, kann auch dann irgendwann 6 Uhr in der Früh sein, in Birkach am Rotsee. Da wird es so ein Dreieck geben, was ich dann viermal schwimme. Von da aus mit dem Rad im Landkreis Rot, Heideck, Hibbertstein. Ja, und dann geht es zum TSG-Gelände in Rot. Und von dort wird dann der Marathon losgelaufen.
1: Okay, und man kann dich ja auch über Instagram verfolgen, ne?
2: Man kann mich verfolgen, ja. Also Instagram kann man Anna Heldri draufgehen. Da ist auch meine Homepage mittlerweile verlinkt. Und es wird aber ein Tracking-System jetzt geben, wo dann ein Link drin sein wird, wo man mich dann jederzeit tracken kann.
1: Anna Held aus Rot am Sonntag, am 5. Juli. Da startet sie in Rot mit ihrem Weltrekordversuch. 50 Langdistanz-Triathlons am Stück. Ja, da wünsche ich mal ganz viel Erfolg.
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4: Ich bin Moritz Einzel. Die Menschen in Deutschland sind zu oft krank und arbeiten zu wenig. So sehen es zumindest Kanzler Merz und seine Regierung. Ihr Ansatz: Beschäftigte sollen künftig schon ab dem ersten Tag eine Krankschreibung vom Arzt vorlegen müssen. Die IG Metall kritisiert das.
5: Das senkt keine Krankenstände und macht auch niemanden gesünder. Was wir wirklich brauchen, ist nicht mehr Bürokratie, sondern wir brauchen bessere Arbeitsbedingungen und wirksamen Gesundheitsschutz.
4: So Sozialvorstand Reinstädtler. Kanzler Merz verteidigte die Neuregelung und betonte, Unternehmen könnten mit ihren Beschäftigten eigene Vereinbarungen treffen. US-Präsident Trump hat mal wieder gegen Deutschland und andere NATO-Verbündete ausgeteilt. Auf der Plattform Truth Social bezeichnete er deren Beiträge für das Verteidigungsbündnis als lächerlich. Damit baut Trump Druck auf vor dem NATO-Gipfel in Ankara am 7. und 8. Juli. Ein IT-Ausfall hat die bayerische Justiz lahmgelegt. Gerichte, Staatsanwaltschaften und das Justizministerium waren seit dem Nachmittag weder per Telefon noch per Mail erreichbar. Auslöser war wohl eine fehlerhafte Konfigurationsänderung und kein Cyberangriff. Wohnen ist teuer, doch das liegt nicht nur an den Mieten. Vor allem in älteren Wohnungen steigen laut ImmoScout24 die Nebenkosten. Bei einer monatlichen Nebenkostenvorauszahlung von 250 Euro machen Sie demnach gut 10 Euro mehr im Monat aus. Entscheidend sei dabei oft, wie energieeffizient eine Wohnung ist. Österreich hat bei der Fußball-WM den Einzug ins Achtelfinale deutlich verpasst. Das Team von Coach Ralf Rangnick unterlag im Sechzehntelfinale Spanien mit 0:3. Rangnick bei Magenta TV.
6: Ich finde, dass wir, solange das Spiel 1:0 stand, das Spiel mit unseren Mitteln offen gehalten haben. Nach dem 2:0 war es dann natürlich schwierig, vor allem auch mit der offensiven Formation, die wir dann auf dem Platz hatten. Da hat man dann erst nochmal gesehen, welche Qualität und welche Klasse in der gegnerischen Mannschaft steckt, wenn man auch einfach mal nur schaut, wer da noch alles eingewechselt wird, beziehungsweise noch nicht mal eingewechselt wurde, war schwierig.
4: Die Spanier treffen im Achtelfinale auf den Sieger der Partie Portugal gegen Kroatien, die in diesen Minuten beginnt. Um 5 Uhr früh trifft noch die Schweiz auf Algerien.
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7: Mit Henrike Müller. Die Stadt Nürnberg hat das beliebte Rathausclubbing für 18-Jährige kurzfristig auf nächstes Jahr verschoben. Der Stadtratsfraktion von Bündnis 90 Die Grünen und Volt ist das ein Dorn im Auge. Denn die Party ist für viele volljährig gewordene Nürnberger der erste unmittelbare Kontakt mit der Kommunalpolitik. Deshalb hat sie den Antrag gestellt, dass die Gründe für die kurzfristige Verschiebung im nächsten Ausschuss Thema sind. Oberbürgermeister Markus König bittet all diejenigen, die eine Save-the-Date-Karte bekommen haben, um Verständnis.
8: Wir haben echt eine ganz, ganz schwierige Situation zurzeit. Uns laufen die Kosten davon. Und man muss Entscheidungen treffen. Und deshalb es ist in jedem Bereich auch ein Sparzwang geboten. Und deshalb haben wir dieses Jahr gesagt, wir verschieben es. Und nächstes Jahr werden wir gemeinsam auch wieder feiern und auf euren Geburtstag auch anstoßen.
7: Durch die Verschiebung spart die Stadt in diesem Jahr laut König zwischen 80 und 90.000 Euro.
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1: Zwei sehr verschiedene Filme gibt es jetzt neu in unseren fränkischen Kinos. Als da wären The Piano Tuner und Minions und Monster. Die kleinen gelben Quietschis sind wieder da. In Minions und Monster sind sie in Hollywood gelandet und treffen auf den Filmregisseur Max.
2: Also, Minions, mein Name ist Max. Ich möchte mit euch arbeiten. Wir sollten Filme drehen.
1: Gesagt, getan. Und so werden die Knutschkugeln in Minions und Monster in Hollywood zu großen Filmstars. Als Kind schien Nikki in The Piano Tuner das nächste große Wunderkind am Klavier zu werden. Aber dann zerstörte eine Krankheit, die sein Gehör extrem empfindlich werden ließ, diesen Traum. Nun arbeitet Nikki als Klavierstimmer für seinen väterlichen Freund Harry.
3: Der Junge ist noch zu haben.
4: Harry, bitte, hör auf.
3: Hier, willst du einen Cream Donut?
5: Der liefert Energie für den Unterricht.
3: Was für eine Art Unterricht?
5: Komposition für Fortgeschrittene?
4: Ja, ich habe sie spielen, hören Sie es gut.
3: Das ist ein großes Lob, wenn ihr das sagt. Er ist ein Virtuose.
5: Ein Virtuose, der noch zu haben ist, hä?
3: Vielleicht kannst du ihn inspirieren.
4: Oh, okay, danke, Harry. Sie muss offensichtlich los.
1: Und sie interessiert sich für den schüchternen Nikki. Deshalb will sie sein angebliches Wundergehör testen.
5: Hast du das absolute Gehör?
4: Ja.
5: Was ist das?
4: E. Fis, G, A, Eis, H über Dis.
1: Ja, Nikki kann tatsächlich besser als alle anderen hören. Als er erfährt, dass Harry Geld- und Gesundheitssorgen hat, wird er mit seinen Ohren zum Safeknacker. Mit den alten Haudegen Dustin Hoffman und Jean Reno in kleineren Rollen und Shootingstar Leo Woodall als Nikki bietet The Piano Tuner tolles Kino zum Sehen und erst recht zum Hören. Stefan Grundler, Redaktion, Gong 97.1.

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1: Ich bin Moritz Einzel. Kanzler Merz hat die geplanten Änderungen bei Krankschreibungen verteidigt. Per Telefon sollen die künftig nicht mehr möglich sein und man benötigt einen Attest ab dem ersten Krankheitstag. In der ARD sagte Merz, man kehre zurück zur Regelung von vor Corona.
2: Und gleichzeitig ist es den Betrieben überlassen, auch andere Regelungen zu vereinbaren. Aber das ist die gesetzliche Regelung, die wir vereinbart haben. Und das Ziel ist klar, wir müssen die hohen Krankenstände in Deutschland runterbringen.
1: Ärztevertreter sprachen von Irrsinn und überfüllten Praxen. Eine große Mehrheit der Menschen in Deutschland hält zusätzliche Investitionen zum Schutz vor Hitze für notwendig. Im ARD Deutschland-Trend sprechen sich 89% dafür aus, mehr Geld etwa für Verkehrswege, Schulen und Krankenhäuser